0: Spitze in der kommenden Woche auch das Kabinett umgebildet werden. Denn Spekulationen gibt es nicht nur zu Dobrindt, sondern auch zu weiteren amtierenden Ressortchefs wie etwa Kanzleramtschef Rai und Gesundheitsministerin Wacken. Aus Berlin, Ursula Winkler.
1: Für den Einbau einer klimafreundlichen Heizung gibt es wieder staatliche Zuschüsse. Die neue Bundesförderung für effiziente Gebäude sei nun gestartet, sagt die Förderbank KfW. Allerdings gibt es unterm Strich nun weniger Geld vom Staat.
2: Die Bundesregierung will sparen und staffelt nun die Zuschüsse. Wer wenig verdient, der bekommt mehr Unterstützung. Relevant für die Förderung ist auch, ob Minderjährige im Haushalt leben. Der maximale Förderbetrag, der liegt nun bei 28.000 Euro und soll nach und nach weiter sinken. Wer aber schon eine Förderzusage hat oder einen Antrag gestellt hat zu alten, besseren Bedingungen, der muss sich keine Sorgen machen. Claudia Wächter, Nachrichtenredaktion.
1: Frankreich führt als erstes EU-Land ein Social-Media-Verbot für Kinder und Jugendliche unter 15 Jahren ein. Ein entsprechendes Gesetz, das nach den Sommerferien greifen soll, verabschiedete das Parlament in Paris mit großer Mehrheit. Es muss noch im Einzelnen geklärt werden, wie das Verbot in der Praxis tatsächlich umgesetzt und durchgesetzt werden soll. Nach dem Willen von Präsident Macron soll das Verbot schon nach den Sommerferien gelten. Nach dem Tod eines Einwanderers bei einem Polizeieinsatz sind in mehreren Städten Italiens wieder Tausende auf die Straße gegangen. Proteste gab es am Abend unter anderem in Mailand, Neapel und Florenz. Nach ersten Berichten verliefen sie friedlich. Am Abend zuvor war es in Bologna, wo der 42-jährige Marokkaner am Sonntag starb, zu Krawallen gekommen. Wegen des Todesfalls ermittelt inzwischen die Staatsanwaltschaft.
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4: So, Tronti noch von Perucaville ist ja seit ein paar Tagen mittlerweile vorbei. Das größte EDM-Festival überhaupt in Deutschland sozusagen. Das deutsche Tomorrowland in Weeze am Niederrhein. Und gleich hören wir Perucaville-Musik von Felix Jähn. Auch ein Dauergast da mittlerweile. Kommt direkt nach Somber und Homewrecker.

0: Tag 2 ohne Fußball. Haben wir gesagt, ist doof.
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0: Wir fragen uns nämlich jetzt, wie geht's weiter international und mit dem DFB-Team? Da fragen wir bei Nico Hartmann im WM-Studio. Nico, guten Tag erstmal. Gib uns gerne mal einen Überblick, wie es weitergeht im internationalen Fußballkalender.
2: Ja, schönen guten Morgen. Also diejenigen, die denken, jetzt muss doch für dieses Jahr mal endlich Schluss sein nach 104 Spielen bei der WM, die muss ich enttäuschen. Denn Ende August beginnt schon wieder die Bundesliga. Alle internationalen Ligen starten und diesmal gibt es nur zwei Länderspielpausen. Eine nach dem 20. September. Diese dauert 3 Wochen diesmal, anders als in den vergangenen Jahren. Da findet dann die Nations League statt. Dann nochmal eine 2-wöchige Pause im November, wo die Nations League-Liga-Phase abgeschlossen wird. Kommen wir gleich aus deutscher Sicht nochmal zu. Und dann folgt im März 2027 ein Jahr lang die Qualifikation für die Euro 28. Die Gruppen werden am 6. Dezember ausgelost. Dann findet die Europameisterschaft in Großbritannien statt und ein ähnliches Prozedere dann im Vorfeld der WM 2030, die in Spanien, Portugal und Marokko stattfindet.
0: Ja, und Jürgen Klopp wird wahrscheinlich Ende der Woche als neuer Bundestrainer präsentiert werden. Wie sieht's denn da so aus im Terminkalender bzw. im Terminkalender der deutschen Nationalelf?
2: Jürgen Klopp, sein Trainerteam, vielleicht auch Per Mertesacker als Sportgeschäftsführer, er ist zumindest im Gespräch. Sie hätten das erste Spiel am 24. September in den Niederlanden. Weitere Partien am 28. zu Hause gegen Griechenland, 3 Tage später gegen Serbien und am 4. Oktober schließlich in Griechenland. Ein strammes Programm, da muss er einiges vorbereiten. Das ist die Ligaphase der Nations League. Die will er erfolgreich abschließen. Das EM-Turnier ist natürlich dann für Jürgen Klopp ein ganz besonderes in Großbritannien, in seiner alten Wahlheimat. Und da soll möglichst schon der Kloppsche Vollgrasfußball zu sehen sein. Bei der WM 2030 dann sowieso.
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0: So, wir sind in den Sommerferien. Viele von euch zieht es jetzt in den Urlaub. Wo wollt ihr hin? Berge? Meer? Campingplatz? So wie Laura Potting und Kim Klages, unsere Kolleginnen, die derzeit unterwegs sind mit dem Wohnmobil auf den Campingplätzen in NRW. Auszeit ist auf jeden Fall angesagt. So. Und jetzt habt ihr so eine schöne Auszeit, so einen schönen Urlaub. Und was machen die Kinder? Ihr habt einen teuren Urlaub organisiert. Die hängen nur am Handy. Oh mein Gott. Was macht ihr da?
1: Das geht. Die kriegt es erst gar nicht. Dann gibt es die Diskussion weniger. Handy kommt auf den Kühlschrank drauf oben. Da kommt da keiner dran. Und ich habe meine 6 Wochen Sommerferien ohne Fernsehen verbracht.
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3: Wenn wir das sagen, das Handy kommt weg, dann kommt das Handy weg.
4: Das ist eigentlich Standard bei uns, dass wir sagen, tritt mal ein bisschen auf die Bremse. Aber zum Thema Handy finde ich gut, dass es das heute gibt. Weil ich hätte es mir damals gewünscht, mit den Freunden aus der Schule in Kontakt zu bleiben.
0: So, dann viel Erfolg, dass ihr eure Kinder im Urlaub vom Handy wegoperieren könnt.
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1: Ich bin Tine Klimach. Bahnchefin Paller will das Trinken von Bier, Wein und Schnaps bis zum Herbst in allen Bahnhöfen verbieten. Bundesinnenminister Dobrindt zeigt sich offen dafür. Er sieht aber ein Problem. Wie soll ein mögliches Verbot durchgesetzt werden?
2: Innenminister Dobrindt will jetzt erstmal von der Bahnchefin wissen, was die Grundlage für ihren Vorschlag ist. Denn die Polizeigewerkschaften äußern schon Bedenken, wie ein Alkoholverbot durchzusetzen sei. Zu wenig Personal dafür, heißt es von der Gewerkschaft der Polizei, die neben der Bahn für die Sicherheit an Bahnhöfen zuständig ist. Und der Vorsitzende der Bundespolizeigewerkschaft meint sogar, dass seine Kolleginnen und Kollegen für das Durchsetzen eines Alkoholverbots gerade nicht zuständig seien. Thomas Thonfeld, Nachrichtenredaktion.
1: Eine große Mehrheit der Menschen in Deutschland hält den Rücktritt von Unionsfraktionschef Jens Spahn für richtig. In einer aktuellen Umfrage gaben das 80% der Befragten an. Nur 8% hielten ihn für falsch. Spahn und sein Mann hatten vergangene Woche bekannt gegeben, dass sie Eltern geworden sind. Durch eine Leihmutter in den USA. Damit umgingen die beiden ein in Deutschland geltendes Verbot. In der Union brach ein Sturm der Empörung los, der dann auch zu Spahns Rücktritt führte. Immer mehr Fahrzeuge sind weltweit unterwegs, aber die Zahl der Verkehrstoten ist gesunken. Sie sei seit 2011 um über 20% zurückgegangen, obwohl in diesem Zeitraum mehr als 1 Milliarde Fahrzeuge neu auf die Straßen kamen. Das berichtet die Weltgesundheitsorganisation.
3: Die Zahl der Unfälle ist deutlich zurückgegangen, unter anderem wegen Tempolimits und Sicherheitsstandards für Fahrzeuge. Ein Phänomen der Neuzeit verändert die Statistik allerdings. Der Boom von Lieferservices für Essen und alles Mögliche, der hat die Zahl der Motorräder innerhalb von rund 15 Jahren weltweit verdreifacht. Und Unfälle mit Todesfolge und Verletzungen damit, die machen inzwischen fast ein Drittel aller Unfälle aus. Klar ist, was die Fahrer schützen kann. Der Helm reduziert das Risiko eines folgenschweren Unfalls um mehr als das Sechsfache, sagt die WHO. Aus Genf, Christiane Ulrich.
1: Der Krieg gegen den Iran kostet die USA nach Angaben von Verteidigungsminister Hegseth umgerechnet rund 32 Milliarden Euro. Das sagte Hegseth bei einer Anhörung im US-Senat. Er sagte auch, dass die Summe neben den bisherigen Ausgaben auch erwartete Kosten umfasse. Dazu zählten unter anderem Sollzahlungen für Militärangehörige sowie Betriebs- und Wartungskosten.
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4: 3 Uhr ist durch, Robert Janz ist hier, wir machen uns gemeinsam eine entspannte Nacht, machen das Beste draus, wenn ihr gerade in der Nachtschicht steckt oder wenn ihr gerade unterwegs seid. Ich habe mal geguckt, The Weeknd, der spielt heute in Nizza, da hat er ein Konzert und das ist ein bisschen weit weg zugegebenermaßen, aber Ende Juli, da steht er gleich dreimal in Frankfurt auf der Bühne und da wird dieser Song hier mit Sicherheit auch dabei sein, Dancing in the Flames, und den hören wir jetzt. Schön, dass ihr dabei seid.

0: Es ist die Mittwochnacht und zack, ne, Sommerferien. Wir sind mittendrin jetzt in der ersten Ferienwoche. Viele von euch zieht's dann natürlich in den Urlaub, in die Berge zum Beispiel, ans Meer, auf den Campingplatz. Auszeit ist einfach angesagt. Und einige Eltern mit so, na, ich sag mal, wie ist die Beschreibung, Handykids, die machen sich gerade auch so ihre Gedanken. Ne? Wie viel Handyzeit gibt's denn im Urlaub? Wir haben festgestellt, es gibt da offenbar klare Regeln. Klappt das denn?
1: Das geht. Die kriegt's erst gar nicht. Dann gibt es die Diskussion weniger.
2: Handy kommt auf den Kühlschrank drauf oben. Da kommt da keiner dran. Und ich habe meine 6 Wochen Sommerferien ohne Fernseher verbracht.
3: Komplett sperren, einsperren das Handy in Tresor.
4: Wenn wir das sagen, das Handy kommt weg, dann kommt das Handy weg.
5: Das ist eigentlich Standard bei uns, dass wir sagen, tritt mal ein bisschen auf die Bremse. Aber zum Thema Handy finde ich gut, dass es das heute gibt. Weil ich hätte es mir damals gewünscht, mit den Freunden aus der Schule in Kontakt zu bleiben.
0: Na absolut, ne, um den neuesten Klatsch und Tratsch irgendwie zu teilen. Jeder, wie er mag, auf jeden Fall. Aber hier wir, ihr kommt hier mit viereckigen Selfie-Augen zurück aus dem Urlaub.
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Ja, das Schöne um diese gottlose Uhrzeit ist ja, die Straßen sind so angenehm leer, ne? Da kann man ganz entspannt Auto fahren. Und der nächste Song, der ist eigentlich, würde ich sagen, der perfekte Soundtrack für so einen nächtlichen Roadtrip, stammt aus dem Jahr 2009 und klingt sofort nach Sommerurlaub und offenen Fenstern. Ich spiele euch Stereo Love. Mein Name ist Robert Jantz. Gemeinsam geht's durch diese Nacht.

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0: Das ist ganz neu bei uns. Holly Humberstone mit To Love Somebody habe ich euch gespielt hier in der Mittwochnacht, beziehungsweise wir nähern uns ja so langsam, würde ich sagen, ne, 4 Uhr ist in Sichtweite, dem Mittwochmorgen. Ganz egal, wie viel Uhr wir gerade haben, wir können festhalten, Sommerferien ist einfach Reisezeit, ne? Und jeder reist ja anders, zum Beispiel beim Fliegen. Unser Hannes hat mal uns Passagiere so ein bisschen analysiert.
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2: Es gibt die verschiedensten Flugzeugtypen. Typ 1 ist der Prepper. Den erkennst du sofort beim Einsteigen. Der trägt ja schon am Gate sein Nackenkissen und die Kompressionsstrümpfe. Der Pass und die Bordkarte immer griffbereit im Brustbeutel. Er weiß, welche Boardinggruppe er hat, welche Sitznummer. Und natürlich hat er sich auch über den Flugzeugtypen informiert. In seinem Handgepäck findet man so viel Proviant und Medikamente, dass man nach einer Bruchlandung auf einer einsamen Insel 72 Stunden überleben kann. Ohne Probleme. Dann gibt's natürlich noch den Typ 2, das ist der Tourist. Für ihn ist es aufregend zu fliegen, sein Highlight wird das Bordmenü sein und er wird nach der Landung klatschen, das ist sicher. Typ 3, das ist der Lässige, kurze Hose, Tanktop, Flipflops, braun gebrannt mit Muschelkette und kein Handgepäck, denn dieser Typ lebt von Luft und Liebe. Aber egal welcher Typ ihr seid, immer dran denken, im Flugzeug sitzen wir alle im gleichen Boot.
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1: Ich bin Tine Klimach. Frankreich führt als erstes EU-Land ein Social-Media-Verbot für Kinder und Jugendliche unter 15 Jahren ein. Ein entsprechendes Gesetz, das nach den Sommerferien greifen soll, verabschiedete das Parlament in Paris mit großer Mehrheit.
2: Beschlossen ist damit ein Vorhaben, das Präsident Emmanuel Macron sehr am Herzen liegt. Kinder und Jugendliche sollen besser von negativen Einflüssen sozialer Medien geschützt werden. Aber wie soll die Umsetzung funktionieren? Frankreich will, dass die großen Social-Media-Plattformen für die Alterskontrolle mehrere technische Möglichkeiten anbieten. Kritiker aber bezweifeln, dass Frankreich solche Einschränkungen im Alleingang durchsetzen kann. Die Zuständigkeit dafür liegt nämlich bei der EU. Und Brüssel prüft bereits, wie eine entsprechende Regelung ausgestaltet werden kann und hält von dem französischen Vorpreschen nicht viel. Aus Paris, Michael Evers.
1: Kein Alkohol auf Bahnsteigen und in Bahnhofshallen. Die Deutsche Bahn plant einen radikalen Schnitt mit der Hoffnung auf mehr Sicherheit. Es soll künftig an allen Bahnhöfen untersagt sein, Bier, Wein, Schnaps oder anderen Alkohol zu trinken. Die Gewerkschaft der Polizei geht nicht davon aus, dass das Verbot angesichts der aktuellen Personallage konsequent umgesetzt werden kann. Gleichzeitig plädiert Alexander Peutz, stellvertretender GdP-Bundesvorsitzender beim ZDF, für ein Alkoholverbot auch in Zügen.
3: Das bringt nichts, quasi auf dem Bahnhof das Verbot auszusprechen, aber in den Zügen weiter konsumieren zu dürfen. Das muss konsequent umgesetzt werden. Und natürlich muss auch die Deutsche Bahn jetzt ihr Hausrecht durchsetzen mit der DB-Sicherheit und muss das Verbot auch kontrollieren.
1: Spätestens ab Herbst soll es keinen Alkohol mehr auf Bahnsteigen und in Bahnhofshallen geben. Nun wird darüber diskutiert, wer das kontrollieren soll. Die Polizei winkt schon ab. Nach den tödlichen Schüssen auf 6 Menschen in Stade ist der mutmaßliche Täter in Untersuchungshaft gestorben. Ein Mitarbeiter des Gefängnisses fand den 45-Jährigen leblos in seiner Zelle in Bremervörde. Ermittler gehen von Suizid aus. Es gebe keine Hinweise auf ein Verbrechen. Der Mann soll Ende Juni in einer Mutter-Kind-Einrichtung 6 Menschen getötet haben. Hintergrund war ein Sorgerechtsstreit. Wer diesen Sommer ins kühle Nass springen will, muss für den Eintritt ins Schwimmbad mehr bezahlen. Im Juni kostete der Besuch eines Schwimmbads 3,6% mehr als ein Jahr davor. Das melden die Bundesstatistiker. Ausrüstungen wie Sonnenschirme und Badebekleidung waren dagegen etwas günstiger.
4: Das Wetter. Schönen guten Morgen am noch ganz frühen Mittwoch und der startet oft dicht bewölkt. Die Sonne ist kaum zu sehen und hier und da kann etwas Regen oder Nieselregen runterkommen. Insgesamt sind heute viele Wolken unterwegs. Lokal können ein paar Tropfen runterkommen und auch die Sonne, die zeigt sich mal. Das Ganze bei bis zu 23 Grad.
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5: Hier die aktuelle Verkehrslage. A40 Essen-Dortmund zwischen Dortmund-Barob und Dortmund-Hombruch 1 Kilometer Stau. Weiterhin auf der A45 Hagen-Gießen zwischen Drolshagen und Olpe 3 Kilometer stockender Verkehr und zusätzlich auf der A57 Krefeld-Köln zwischen Dormagen und Köln-Worringen 1 Kilometer zähfließender Verkehr. Wir wünschen allen unterwegs gute Fahrt.
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4: 4 Uhr ist durch, Robert Jantz ist hier und ich hau euch jetzt zum Start in diesem Mittwoch erstmal so einen richtigen 90er-Klassiker um die Ohren. Das ist ein Song, der, wie ich finde, sofort wach macht. Also, hoffe ich zumindest. Black or White, 1991 rausgekommen von Michael Jackson. Viel Spaß damit!

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0: Capital Cities habe ich euch gespielt mit Safe and Sound und der Titel, der passt um diese Uhrzeit natürlich, wie ich finde, ganz besonders gut, denn wir bringen euch natürlich sicher und vor allem auch mit dem richtigen Sound in Richtung Frühschicht. Jetzt geht es hier weiter mit Musik von Leonie. Die können wir im nächsten Jahr, 2027, auch wieder live sehen bei uns in NRW, in Münster, Dortmund und Köln zum Beispiel. Und wir hören sie jetzt mit Don't Worry.
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Robert Jantz ist hier, wir nähern uns 5 Uhr. Ich vermute mal, der Block schläft noch. Nur Jenny, die ist schon da. Ich spiele euch Jennifer Lopez mit Jenny from the Block.

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0: Die Die habe ich euch gespielt von Shakira und Burna Boy. Das war der offizielle WM-Song 2026. Komm, hör mir auf mit dieser WM. Ich kann es nicht mehr hören. Aber der Song ist gut. Eigentlich sollte Atze Schröder ja gar keinen Urlaub machen, um mal wieder auf die Sommerferien hier zu sprechen zu kommen. Ich meine, der Mann, der hat viel zu tun. Der hat eine Tour, der hat einen Podcast, ne? War eine Woche, den kennt er ja. Der muss bedient werden. Und das Schöne an so Podcasts ist ja, Plural. Das Schöne ist ja, dass man ja immer sowas erfährt, ne? Private Dinge über den Künstler. Zum Beispiel, wie Atze Schröder in den Urlaub reist oder wie er drüber denkt.
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3: Ja, nee, ist klar.
4: Wir sind nun mal eine Autofahrernation. Nicht umsonst geht's Volkswagen so gut. Okay. Außerdem, warum in den Urlaub fliegen? Das hat doch nur Nachteile. Teuer, eng und du kannst weder deine Haustiere noch dein Viermannzelt mitnehmen. Selbst eine Kiste Bier nehmen sie dir an der Sicherheitskontrolle ab. Da hat doch mit Urlaub nichts zu tun. Dann noch lieber im Opel Mokka schön gemütlich durch den Stau cruisen. Jetzt höre ich euch schon sagen, man kann ja auch mit der Bahn fahren. Nee, kann man nicht. Erstens fährt die Bahn erst los, wenn die Fähren schon wieder rum sind. Und außerdem, was ist der größte Unterschied zwischen einem ICE und einem Opel Mokka? Richtig, im Opel funktioniert die Klimaanlage und Muttis Bordbistro hat durchgängig geöffnet. Ich bleibe übrigens in den Ferien konsequent zu Hause. Ja, weil wenn erstmal alle weg sind, dann hast du doch 6 Wochen lang freies Fahren auf der A40. Du kriegst bei jedem Italiener spontan einen Tisch. Also in Essen-Krai, in Neapel natürlich nicht. Und du kannst sogar völlig entspannt mit deiner Perle in Düsseldorf shoppen gehen. Auf der Kö, quasi Dubai to go, ohne Reisekosten.
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1: Ich bin Tine Klimach. In gut einer Woche soll die CDU-CSU-Bundestagsfraktion nach dem Rücktritt von Jens Spahn einen neuen Vorsitzenden wählen. Aber zu den möglichen Kandidaten gibt es bisher nur Spekulationen. CDU-Chef Merz und CSU-Chef Söder wollen der Fraktion zeitnah einen Vorschlag unterbreiten.
2: Die beiden Verantwortlichen für den Personalvorschlag lassen sich nicht in die Karten schauen. Sie wollen sich erst intern austauschen und dann einen gemeinsamen Vorschlag machen. Auch Innenminister Dobrindt, der als möglicher Kandidat für den Posten gehandelt wird, hält sich bedeckt. Er wolle zu Personalspekulationen keinen Beitrag leisten. Möglicherweise muss nach der Wahl der Unionsfraktionsspitze in der kommenden Woche auch das Kabinett umgebildet werden, denn Spekulationen gibt es nicht nur zu Dobrindt, sondern auch zu weiteren amtierenden Ressortchefs wie etwa Kanzleramtschef Frey und Gesundheitsministerin Wacken. Aus Berlin, Ursula Winkler.
1: Für den Einbau einer klimafreundlichen Heizung gibt es wieder staatliche Zuschüsse. Die neue Bundesförderung für effiziente Gebäude sei nun gestartet, sagt die Förderbank KfW. Allerdings gibt es unterm Strich nun weniger Geld vom Staat.
3: Die Bundesregierung will sparen und staffelt nun die Zuschüsse. Wer wenig verdient, der bekommt mehr Unterstützung. Relevant für die Förderung ist auch, ob Minderjährige im Haushalt leben. Der maximale Förderbetrag, der liegt nun bei 28.000 Euro und soll nach und nach weiter sinken. Wer aber schon eine Förderzusage hat oder einen Antrag gestellt hat zu alten, besseren Bedingungen, der muss sich keine Sorgen machen. Claudia Wächter, Nachrichtenredaktion.
1: Frankreich führt als erstes EU-Land ein Social-Media-Verbot für Kinder und Jugendliche unter 15 Jahren ein. Ein entsprechendes Gesetz, das nach den Sommerferien greifen soll, verabschiedete das Parlament in Paris mit großer Mehrheit. Es muss noch im Einzelnen geklärt werden, wie das Verbot in der Praxis tatsächlich umgesetzt und durchgesetzt werden soll. Nach dem Willen von Präsident Macron soll das Verbot schon nach den Sommerferien gelten. Nach dem Tod eines Einwanderers bei einem Polizeieinsatz sind in mehreren Städten Italiens wieder Tausende auf die Straße gegangen. Proteste gab es am Abend unter anderem in Mailand, Neapel und Florenz. Nach ersten Berichten verliefen sie friedlich. Am Abend zuvor war es in Bologna, wo der 42-jährige Marokkaner am Sonntag starb, zu Krawallen gekommen. Wegen des Todesfalls ermittelt inzwischen die Staatsanwaltschaft.
4: Das Wetter. Heute startet der Tag eher grau, also es sind viele Wolken unterwegs. Lokal können auch ein paar Tropfen runterkommen, aber auch die Sonne kämpft sich hier und da mal durch. Das Ganze später bei bis zu 23 Grad in der Spitze. Auch morgen gibt es dann so einen Mix aus Sonne und Wolken, das Ganze bei ähnlichen Temperaturen wie heute.
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5: A57 Krefeld-Köln zwischen Dormagen und Köln-Worringen. 1 Kilometer Stau. Wir wünschen allen unterwegs gute Fahrt.
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4: 5 Uhr ist durch. Einen schönen guten Morgen am Mittwoch. Mein Name ist Robert Janz. Und falls ihr noch so, ja, euch gerade so den Schlaf aus den Augen reibt, ich meine, es ist ja auch noch verdammt früh, ne? Und noch eigentlich so halb im Traum hängt, da habe ich jetzt den richtigen Song für euch. Denn der nächste Song hat die Botschaft, es lohnt sich, für die eigenen Träume zu kämpfen. Und wenn man eben bei den Träumen die Augen zu hat und schläft, ist da auch nett. Hier jetzt für euch Malik Harris mit Dreamer.

0: Guten Morgen am Mittwoch. Ich hoffe, ihr habt gut geschlafen und es hat euch nicht zu sehr durchgeschaukelt. Heute am Tag der Hängematte.
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0: Ich wusste eigentlich gar nicht, dass es einen Tag der Hängematte gibt, Natascha.
2: Den gibt es. Jetzt weiß es.
0: Jetzt weiß ich. Darum ist es so toll, dass es dich gibt. Natascha Wittmer, guten Morgen.
2: Guten Morgen.
0: Meinst du denn, die Kollegin Laura und Kim haben gut geschlafen in ihrem Camper?
2: Also ich habe noch nichts von den beiden gehört, aber in Hängematten, da mussten sie auf jeden Fall nicht schlafen, sondern sie hatten ja einen Camper, ne?
0: Richtig, aber wäre es ja eigentlich eine gute Aufgabe für ihre Challenge gewesen, die sie da absolvieren mussten, in Hängematten schlafen. Naja, wir hatten uns ja auch andere schöne Sachen ausgedacht. Heute ziehen sie auf jeden Fall weiter, ne?
2: Genau, die beiden, die touren ja mit ihrem Camper durch Nordrhein-Westfalen. Jede Nacht schlafen sie da auf einem anderen Campingplatz. Gestern sind sie in Kleve am Wisseler See eingecheckt und heute reisen sie weiter ins Eifelcamp am Freilinger See.
0: Da hören wir auf jeden Fall später mal, wie die Nacht so im Camper war. Mhm. Und apropos hören, unser neuer Lichtblicke-Song ist ja in der Mache. Mhm. Vielleicht bekommen wir von dem auch noch irgendwas zu hören. Ne?
2: Ja, der bekommt dieses Jahr von dem Musiker Iggy Kelly. Hier aus unserem besten Mix. Und der ist gerade in Manchester, um den neuen Song für unsere Aktion Lichtblicke zu produzieren, den ihr dann wieder exklusiv über lichtblicke.de downloaden werden könnt, wenn er denn fertig ist.
0: Ich bin sehr gespannt.
2: Ich auch.
0: Hör mal, danke für den Überblick, Natascha. Jetzt darfst du dich auch wieder in deine Hängematte legen.

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1: A57 Krefeld-Köln zwischen Dormagen und Köln-Worringen. 1 Kilometer Stau. Wir wünschen allen unterwegs gute Fahrt.
2: Robert Janz ist hier. Einen schönen guten Morgen wünsche ich euch. Und jetzt roll ich hier mal das Klavier rein. Denn was gibt es Schöneres zu so früher Stunde als ein Klavier, eine tolle Stimme und ganz viel Gefühl? Ich spiele euch Adele mit Someone Like You.
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0: Fool's Garden, Lemon Tree, schönen guten Morgen am Mittwoch. Und heute Morgen im Augenblick mal der evangelischen Kirche geht es um den Krisenkompass. Das ist eine App der Telefonseelsorge und die versteht sich als, ja, ich sag mal, digitaler Notfallkoffer für Krisensituationen. Mit Funktionen eben wie einem Stimmungsbarometer, Atemübungen und direkten Hilfsangeboten. Hendrik Meisel stellt die App für uns vor.
1: Augenblick mal. Hast du schon mal einen Kompass benutzt? Ich vor vielen Jahren bei einer Team-Kooperationsübung. Damals durften wir keine Handys mitnehmen und sollten den Weg durchs Gelände nur mit einem Kompass finden. In den letzten Jahren habe ich immer wieder einen Kompass der besonderen Art empfohlen. Den sogenannten Krisenkompass. Eine App der Telefonseelsorge für Menschen in Krisen. Der bietet Hilfe, wenn man nicht weiter weiß im Leben. Wenn Menschen einen nahen Angehörigen verloren haben oder sie so tief in der Krise stecken, dass sie überlegen, ihr Leben aus freien Stücken zu beenden. Es geht um Suizidprävention. In solchen Situationen soll der Krisenkompass helfen. Auch dann, wenn man sich Sorgen um andere, zum Beispiel um Freundinnen oder Freunde macht. Mit der Krisenkompass-App bekommen Hilfesuchende sofort Hilfsangebote, um mit dem Schweren fertig zu werden. Neue Kraftquellen zu finden oder Fragen zur Selbstreflexion. Und man kann mit nur einem Tastendruck jederzeit die Telefonseelsorge anrufen. Anonym und kostenlos. Das alles ist ein Angebot der evangelischen und katholischen Kirche, die die Telefonseelsorge tragen und auch hinter dieser App stecken. Eine App, um den Weg aus der Krise zu finden. So wie ich damals mit meinem Team gemeinsam aus einem unübersichtlichen Waldstück raus. Finde ich großartig. Geht aber nur, wenn möglichst viele vom Krisenkompass wissen und ihn auf ihr Smartphone herunterladen. Hendrik Meisel von der Evangelischen Kirche für Augenblick mal.
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1: Mit Maite Albrecht. Guten Morgen. Bei uns soll es kommen und auch in vielen anderen Ländern wird darüber diskutiert. Ein Social-Media-Verbot für Kinder und Jugendliche. Frankreich hat jetzt als erstes EU-Land Tatsachen geschaffen. Der Senat und die Nationalversammlung in Paris haben am Abend mit großer Mehrheit für ein Verbot für unter 15-Jährige gestimmt. Danny Hoppe aus dem News-Team. Es soll schon nach den Sommerferien in Kraft treten.
2: Ja, das ist der Wunsch von Präsident Macron. Seine Präsidentschaft endet ja nicht mal einem Jahr und dieses Thema liegt ihm sehr am Herzen. In einem Online-Video sprach er jetzt von einem großen Fortschritt. Frankreich öffne in Europa den Weg für den Schutz von Kindern und Jugendlichen. Die nationale Gesundheitsbehörde war vorher in einem Bericht zu dem Schluss gekommen, dass Social Media der mentalen Gesundheit von Kindern deutlich schade. Angeführt wurden die Beispiele, die auch in der Debatte bei uns immer wieder genannt werden: Cybermobbing, brutale Inhalte, ständige Vergleiche mit unrealistischen Vorbildern oder zeitfressende Algorithmen.
1: Als erstes Land weltweit hatte Australien ja im Dezember ein Social-Media-Verbot für unter 16-Jährige eingeführt. Wie sind da bisher die Erfahrungen?
2: Also dazu ist erst im letzten Monat eine Studie veröffentlicht worden und die zeigt, dass das Verbot wenig Auswirkungen darauf hat, ob und wie Teenager Plattformen wie Instagram, TikTok oder Facebook nutzen. Oft werden die Beschränkungen nämlich einfach umgangen, indem zum Beispiel Fake-Accounts erstellt werden oder die Jugendlichen Konten nutzen, die auf Ältere registriert sind. Trotzdem soll ja auch in der EU ein Social-Media-Verbot kommen für Kinder unter 13 Jahren. Das hatte erst letzte Woche ein europäisches Expertengremium vorgeschlagen. Auch Beschränkungen für Ältere sollen möglich sein, wenn die Online-Dienste sie nicht vernünftig vor Hass, Gewalt und Suchtgefahren schützen.
1: Dankeschön, Danny. Und das sind weitere Nachrichten. Wieder haben die USA in der Nacht militärische Ziele im Iran angegriffen. Diesmal war zum ersten Mal nach längerer Zeit auch wieder die Flugabwehr in der Hauptstadt Teheran aktiv. Im Nordosten waren dumpfe Explosionen zu hören. Kurz darauf war wieder Ruhe. Wegen der erneut gestiegenen Öl- und Spritpreise bringt SPD-Generalsekretär Klüssendorf noch einmal einen Spritpreisdeckel ins Gespräch. In der NOZ verweist er auf Länder wie Belgien oder Luxemburg, die so etwas schon seit Jahren haben. Deutschland sei ein Paradies für die Mineralölkonzerne, sagte Klüssendorf. Das nennt man wohl ein echtes Drama. Mehr als 600 rote Theatersessel aus dem Bühnenhaus in Bocholt bleiben verschwunden. Eigentlich wollte die Stadt die historischen Polstersitze von einem Betrieb aus Niedersachsen aufmöbeln lassen, aber schon vor mehr als einem Jahr brach der Kontakt ab. Bisher sind weder die Stühle noch der Chef der Firma auffindbar. Inzwischen ermittelt die Staatsanwaltschaft Hildesheim in dem Fall. Die Stadt Bocholt prüft außerdem, ob sie Ersatzstühle anschafft. Und das waren die Nachrichten mit Maite Albrecht.
3: Und das Radio Gütersloh Wetter jetzt mit Noah Wohner.
4: Heute schauen wir in den bewölkten Himmel. Also so um die Mittagszeit kann es kurz schauern, dann erst wieder am frühen Abend. Insgesamt ist es heute windiger. Das Thermometer in Speksart und in Hasewinkel zeigt aktuell 13 Grad. Heute schaffen wir bis zu 21 Grad. Die nächsten Tage, die bleiben trocken. Morgen auch mit einem Stück mehr Sonne bei bis zu 20 Grad. Freitag kann das dann toppen.
3: Besser ankommen jetzt noch mit dem Radio Gütersloh Verkehrsservice. Wir schauen auf die Blitzer. Die stehen in Gütersloh auf der Brockheger Straße. In Bokel wird auf der Bokeler Straße geblitzt. In Sürenheide auf der Isselhorster Straße. In Wiedenbrück auf der Lippstädter Straße. Und zwischen Reda Wiedenbrück und Gütersloh auf der B61. Weitere Blitzer, Staus und Störungen meldet ihr uns kostenlos über die 0800 678 5000.
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3: Gute Fahrt euch noch.
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3: Also wenn sogar die eigene Partei sagt, so geht's nicht, dann wird's spannend.
4: Warum der Fall Jens Spahn jetzt bis nach Reda Wiedenbrück reicht und was das für die CDU bedeutet, das hört ihr gleich nach zwei Songs.
3: Ich bin Leslie Runde.
4: Und ich bin Noah Frohner. Guten Morgen.

0: Also ich glaube, Jens Spahn hätte sich sein Wochenende auch anders vorgestellt.
1: Das kannst du laut sagen.
0: Ja, die Radio Gütersloh Morning Show hier um 5:45.
1: Seit Tagen hagelt's Kritik und die kommt jetzt inzwischen nicht mehr nur aus Berlin.
0: Sondern sogar aus dem Kreis Gütersloh.
1: Der Fall Jens Spahn hat viele verärgert. Ja. Erst die Maskenaffäre, dann die Diskussion um seine teure Villa und jetzt die Vorwürfe wegen der Leihmutterschaft im Ausland, obwohl die Union das politische eigentlich ablehnt.
0: Ja, jetzt hat sich die CDU in Reda-Wiedenbrück eingeschaltet. Die Vorsitzende Aischegül Winter hat Friedrich Merz einen Brief geschrieben. Guten Morgen.
2: Guten Morgen, Leslie und Noah.
0: Warum war Ihnen dieser Brief so wichtig?
2: Weil uns die Situation mit Jens Spahn hier vor Ort so stark eingeholt hat. Es waren Austrittsgesuche da, die wir Gott sei Dank auch zum größten Teil revidieren konnten.
1: Okay.
2: Und da war es für uns, wie gesagt, selbstverständlich, dass wir entsprechend uns hier zu positionieren und ganz klar dem Jens Spahn die rote Karte zeigen.
1: Ja, den Brief, den haben sie ja am Freitag geschrieben. Inzwischen ist Jens Spahn als Fraktionschef zurückgetreten.
0: Ja, und jetzt stellt sich natürlich die Frage, wer übernimmt? Vielleicht ja sogar nochmal Ralf Brinkhaus?
2: Ja, das wäre natürlich charming, ne? Das wäre schön. Aber das entscheiden nicht wir Mitglieder, das entscheiden nicht wir Verbände, das entscheidet die CDU-Bundesfraktion. Und ich denke, die werden da in die Klausur gehen und entsprechend die richtige Wahl auch dazu dann entsprechend treffen.
1: In genau einer Woche wählt die CDU-CSU-Fraktion dann einen neuen Vorsitzenden.

0: Was geht eigentlich in dieser ersten Sommerferienwoche bei uns im Kreis?
1: Gute Frage, klären wir gleich.
0: Ja, nach Shakira und Dai Dai. Wir haben es jetzt 16:16 in der Radio Gütersloh Morning Show. Ich bin Leslie Runde.
1: Und ich bin Noah Vrona. Guten Morgen.

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1: Noah, ich habe das Gefühl, dieses Wochenende muss man sich echt entscheiden.
2: Warum? Ist so viel los?
1: Ja, und wie? Wenn du Musik magst, würde ich dir direkt Samstagabend empfehlen.
2: Samstagabend, Vincent Weiss?
1: Ja, der spielt ab 19 Uhr in der Heristo Arena in Halle.

0: Kann auf jeden Fall auch hingehen, wenn man nicht jeden Song kennt.
1: Kann ich bestätigen, der Typ liefert krass ab.
0: Ja.
1: Und wenn ihr lieber so ein bisschen bummeln wollt, dann ab nach Mastholte. Da ist heute Jakobi-Markt mit rund 70 Ständen und ein großer Trödelmarkt, der ist auch mit dabei.
0: Also beste Chancen, entweder ein echtes Schnäppchen zu machen oder mit irgendeinem Dekoteil nach Hause zu kommen, das ihr eigentlich gar nicht gebrauchen könnt. Am Samstag startet außerdem das Schützenfest im Badenhorst.
1: Und feiern können die da.
0: Ja.
1: Samstagabend geht's im Festzelt rund und wer dann noch nicht genug hat, der kann Montag direkt weitermachen.
0: Oder ihr macht's ganz entspannt.
1: Sonntag einfach eine Decke schnappen und ab in den Mondspark nach Gütersloh. Da spielt die Band Joy 5 kostenlos Songs von Michael Jackson, Simply Red oder Stevie Wonder.
0: Das klingt auf jeden Fall nach einem ziemlich entspannten Sonntagnachmittag. Mhm. Und wenn euch das noch nicht reicht, noch mehr Veranstaltungstipps findet ihr wie immer auf radiogütersloh.de.
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1: Mit Helmut Elker, wir haben es 6:30.
2: Guten Morgen. Frankreich führt als erstes EU-Land ein Social-Media-Verbot für Kinder und Jugendliche unter 15 ein. Die neuen Regeln sollen bereits nach den Sommerferien in Kraft treten. Der ukrainische Präsident Selenskyj hat nach tagelangen Protesten Armeechef Syrskyj entlassen. Ein Nachfolger ist auch schon ernannt. Auslöser für die Demonstrationen war die Entlassung des populären Verteidigungsministers Fedorow. Und damit zu den Meldungen aus dem Kreis Gütersloh. Die Stadt Gütersloh will die Weberei im nächsten Jahr wieder öffnen. Sie sucht einen neuen Pächter für die Gastronomie. Bis Ende August können sich interessierte Gastronomen bewerben. Mike Mattis berichtet für Radio Gütersloh.
3: Die Gastronomie im soziokulturellen Zentrum soll Anfang 2027 wieder öffnen. Dafür wird die Küche derzeit komplett erneuert. Die Stadt sucht einen Betreiber mit Erfahrung in der Gastronomie und einem passenden Konzept für die Weberei. Zum Betrieb gehören unter anderem ein großer Gastraum, ein Wintergarten und der Biergarten an der Dahlke. Nach Angaben der Stadt soll die Gastronomie wieder ein Treffpunkt für Besucherveranstaltungen und Menschen aus der Region werden.
2: Die Bahnhöfe im Kreis Gütersloh werden alkoholfrei. Die Deutsche Bahn verbietet dort künftig das Trinken von Alkohol. Das Verbot gilt ab Mitte Oktober und ist Teil einer bundesweiten Ausweitung des Hausrechts. Bislang galt es nur an großen Bahnhöfen wie Dortmund oder Köln. Mitgenommen werden darf Alkohol aber weiterhin. Und auch die Gastronomie ist von der Regel ausgenommen. Hintergrund ist die steigende Zahl von Übergriffen auf Bahnmitarbeiter. Bis zu 20.000 Menschen kommen heute nach Mastholte zum Jakobimarkt. Rund 70 Händler bieten dort ihre Waren an. Außerdem gibt es einen großen Trödelmarkt rund um den neuen Dorfplatz Neue Mitte und eine Kirmes. Den Mastholter Jakobimarkt gibt es seit 370 Jahren. Die Mastholter Ortsdurchfahrt ist deshalb heute voll gesperrt. Die Stadt Riedberg will die Ortsdurchfahrt morgen um 14 Uhr wieder für alle öffnen. Der SC Verl startet die dritte Verkaufsrunde für das DFB-Pokalspiel gegen den Hamburger SV. Ab morgen um 10 Uhr können Mitglieder und Dauerkarteninhaber bis zu 4 Karten kaufen. Tickets gibt es online und bei MC Textildruck in Verl. Vereinzelte Sitzplätze und einzelne Stehplätze sind noch zu haben. Verl spielt am 24. August in der ersten Runde des DFB-Pokals gegen den HSV. 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
1: Und das Radio Gütersloh-Wetter hat jetzt Noah Brunner für euch.
4: Ja, heute versteckt sich die Sonne. Der Himmel bleibt überwiegend bewölkt. Uns besuchen am Mittag so ein paar Regenschauer und auch am frühen Abend kann es nochmal runterkommen. Ja, da hat die Sonne dann endlich mal eine Chance. Wir starten heute mit 13 Grad in Roxton und in Stukenbrock bis zu 21 Grad sind heute noch drin. Die nächsten Tage halten wir die Temperaturen. Morgen mit Mix aus Sonne und Wolken bis zu 20 Grad. Freitag dann mit noch mehr Sonne.
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1: Besser ankommen noch mit dem Radio Gütersloh Verkehrsservice. Ihr meldet uns Blitzer, die stehen in Gütersloh auf der Brockiger Straße. In Sörenheide wird auf der Isselhorster Straße geblitzt. In Bokel auf der Bokeler Straße. In Wiedenbrück auf der Lippstädter Straße. Und anscheinend auch immer noch zwischen Reda-Wiedenbrück und Gütersloh auf der B61. Wenn ihr noch was seht, dann meldet euch gerne kostenlos unter der 0800 678 5000.
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1: Gute Fahrt euch noch.
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1: Mal ehrlich?
4: Ja.
1: Ich glaube, wir Erwachsenen könnten auch mal so 6 Wochen Sommerferien gebrauchen.
4: Oh, da wären wir sofort dabei, oder?
1: Ja. Sind wir aber leider nicht.
4: Schade.
1: Was heißt leider? Wir begleiten euch hier ja gerne so im Studio durch die erste Sommerferienwoche. Ich bin Leslie Runde.
4: Und ich bin Noah Frohner. Guten Morgen.

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0: 6:41 hier in der Radio Gütersloh Morning Show. Wie kann unser Gehirn sich eigentlich jeden Songtext von früher merken, aber den Einkaufszettel von vor 5 Minuten vergessen? Wie?
1: Das frage ich mich auch. Heute ist Tag des Gehirns und wir verraten euch gleich, warum euer Kopf viel schlauer ist, als ihr vielleicht denkt.
0: Ja, gleich nach 2 Songs. Ich bin Leslie Runde.
1: Und ich Noah Frohna. Schönen guten Morgen.
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4: Ja, nee, ist klar.
5: Übrigens, ich habe doch letzte Woche darüber gesprochen, was Kellner so an Sprüchen im Restaurant bringen und was in den Speisekarten steht. Da kamen ja echt viele Nachrichten auf das Thema. Dabei habe ich sogar noch vergessen, was beim Bezahlen so alles super originellen Sprüchen kommt. Du rufst zum Beispiel, hör mal, ich möchte zahlen. Irgendwann kommt dann der oder die Kellnerin und dann kommt so ganz schelmisch, ich habe gehört, sie wollen sich finanziell verändern. Tja, aber da haben wir gelacht, wa? Und als nächstes dann habe ich auch die Tage noch gehört, mit Karte oder auf die altmodische Art? Wo du denkst, was ist denn die altmodische Art? Einfach abhauen oder was? Oder auf Mahnbescheid? Ja. Oder wenn der Gast auch ein Witzbold ist, wie möchten Sie zahlen? Am liebsten gar nicht. Sollte der Kellner dir dann verständlicherweise mit einem Kopfstoß die Nase brechen, gilt das übrigens als Notwehr und wird zusätzlich berechnet. Also Freunde, seid einfach nett zum Service und hebt euch die dummen Sprüche für den Muttertag auf.
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0: Mittwochmorgen, wir haben es gleich 10 vor 7 hier in der Radio Gütersloh Morning Show. Warum können wir uns eigentlich noch an einen Song aus den 90ern erinnern, aber nicht daran, warum wir jetzt gerade in den Keller gegangen sind?
1: Passiert im Besten. Und trotzdem ist unser Gehirn ziemlich beeindruckend. Es lernt nämlich viel länger dazu, als viele denken.
0: Also ist für mein Gehirn auch mit 40, 50 oder 60 noch nicht Feierabend.
1: Kann man so sagen. Besser erklären kann das Neuropsychologin Alexandra Mehlmann aus Rheda-Wiedenbrück. Guten Morgen. Unser Gehirn kann sich also wirklich ein Leben lang weiterentwickeln.
2: Ja, unser Gehirn bleibt tatsächlich bis an unser Lebensende veränderbar. Und im Gehirn wird diese Formbarkeit durch unsere Neurone möglich. Und das passiert zum Beispiel immer dann, wenn wir etwas lernen. Mhm. Zum Beispiel ein Kind, welches laufen lernt. Am Anfang ist das Laufen noch unsicher. Das Kind fällt öfter mal hin. Und mit der Zeit wird diese Fähigkeit immer besser und parallel dazu werden die Verbindungen im Gehirn auch immer stabiler und die Signalübertragung immer schneller.
0: Dann sollte das Sudoku oder Kreuzworträtsel ja ein Klacks für euch sein. Heute ist Tag des Gehirns. Ihr hört die Radio Gütersloh Morning Show. Ich bin Leslie Runde.
1: Und ich Noah Vrona. Guten Morgen.

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1: Mit Malte Albrecht. Guten Morgen. An allen deutschen Bahnhöfen soll es in Zukunft ein Alkoholverbot geben. Diese Pläne der Deutschen Bahn waren gestern bekannt geworden. Und seitdem wird darüber diskutiert, wie das Ganze umgesetzt werden soll. Denn klar ist, ohne zusätzliches Personal dürfte es schwierig werden. Danny Hoppe aus dem News-Team. Die Politik sagt, die Bahn muss sich da selber drum kümmern.
2: Ja, die Union sagt zwar, dass sie die Pläne für mehr Sicherheit an Bahnhöfen gut findet, dass die Bahn das Alkoholverbot aber mit eigenem Personal durchsetzen muss. Und so sieht es auch die SPD. Auch sie sagt, dass die Bahn dafür ihr Sicherheitspersonal deutlich aufstocken müsse. Für die Sicherheit an Bahnhöfen ist neben den DB-Sicherheitskräften zwar auch die Bundespolizei zuständig. Die ist momentan aber sowieso schon stark eingebunden bei Grenzkontrollen oder vielen Großveranstaltungen. Und deshalb sagt auch Bundesinnenminister Dobrindt, dem die Bundespolizei ja untersteht, die Durchsetzung des Alkoholverbots sei problematisch. Er wolle deshalb gerne mit Bahnchefin Paller sprechen, wie sie sich das vorstelle.
1: Knackpunkt bleibt also vor allem das Personal, denn für die Idee als solche gibt es bisher ja eigentlich keinen Gegenwind.
2: Nein, auch der Drogenbeauftragte der Bundesregierung, Streeck, findet ein Alkoholverbot an Bahnhöfen grundsätzlich gut. Bahnhöfe müssten sichere Orte sein, sagte er der RP. Eltern sollten sich dort nicht überlegen müssen, in welche Bereiche sie mit ihren Kindern gehen könnten und in welche besser nicht. Denn gerade für sie seien Betrunkene, die rumgrölen, unberechenbar sind und sich daneben benehmen, oft eine Belastung, sagt Streeck.
1: Danny, vielen Dank. Und das sind weitere Themen heute Morgen. Als erstes Land in der EU hat Frankreich ein Social-Media-Verbot für Kinder und Jugendliche verhängt. Es gilt für alle unter 15 Jahren und soll nach den Sommerferien, also ab September, greifen. Überprüft werden soll das Alter von den Social-Media-Plattformen selbst. In der Ukraine hat Präsident Zelensky nach tagelangem Druck aus der Bevölkerung Armeechef Syrsky entlassen. Hintergrund sind vor allem Proteste junger Menschen. Sie fordern eine Kursänderung in der Kriegsführung und vor allem auch die stärkere Nutzung moderner Drohnentechnik. Es hat einen außergewöhnlichen Zwischenfall beim ChatGPT-Entwickler OpenAI gegeben. Beim Test neuer KI-Modelle ist eine interne Software offenbar zum Hacker geworden. Sie drang eigenständig in Computersysteme einer anderen KI-Firma ein. Sie sollte eigentlich nur Sicherheitslücken für einen Standard-Cyber-Test ausnutzen, brach dann aber aus der Testumgebung aus, verschaffte sich Zugang zum Internet über bisher unbekannte Schwachstellen und nutzte dabei auch noch gestohlene Zugangsdaten. Experten warnen schon lange vor Cyberattacken mit KI-Software. In den falschen Händen könne KI zu einer verheerenden Cyberwaffe werden, heißt es. Und das waren die Nachrichten mit Malte Albrecht.
3: Und das Radio Gütersloh Wetter jetzt mit Noah Vrona.
4: Windig und wolkig heute. Zwischendurch kann es rund um die Mittagszeit mal kurz nass werden. Später am frühen Abend dann auch nochmal. Aktuell 14 Grad in Lintel und in Steinhagen. Später bis zu 21 Grad. Morgen zeigt sich die Sonne dann schon öfter bei bis zu 20 Grad. Freitag legt nochmal eine Schippe drauf.
3: Besser ankommen jetzt noch mit dem Radio Gütersloh Verkehrsservice. Es wird geblitzt in Sürenheide auf der Isselhorster Straße, in Versmold auf der Vorbruchstraße, in Bokel auf der Bokeler Straße, in Wiedenbrück wird auf der Lippstädter Straße geblitzt und zwischen Reda Wiedenbrück und Gütersloh auf der B61. Blitzerstaus und Störungen meldet ihr uns kostenlos über die 0800 678 5000.
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3: Gute Fahrt.
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3: Ja, erst Maskenaffäre, dann Villa und jetzt das.
4: Ja, für Jens Spahn wurde der Druck am Ende wohl einfach zu groß.
3: Warum sogar die CDU aus Reda Wiedenbrück die Reißleine gezogen hat, darüber sprechen wir gleich nach zwei Songs. Ich bin Leslie Runde.
4: Und ich Noah Vrona. Schönen guten Morgen.

0: so schnell kann es gehen. Gestern noch Fraktionschef und heute schon Geschichte. Ihr hört die Radio Gütersloh Morning Show hier um 10 nach 7. Jens Spahn ist zurückgetreten.
1: Ja, ich kann mir vorstellen, dass der Druck aus der eigenen Partei am Ende auch einfach zu groß war. Auch hier bei uns im Kreis Gütersloh übrigens.
0: Er ist mithilfe einer Leihmutter Vater geworden, obwohl er sich als Politiker lautstark gegen diese Möglichkeit eingesetzt hat. Das ist schon ein Ding, Noah.
1: Mhm, total. Anderen diese Möglichkeit verwehren, die Frauen schützen wollen, aber selber dann ins Ausland reisen, um sich den Kinderwunsch zu erfüllen. Auch wenn man das Geld doch hat, was kostet die Welt, Leslie?
0: Eben, andere können sich das nicht leisten. Mhm. Auch bei uns im Kreis kann man die Aktion nicht nachvollziehen. Die CDU-Stadtverbandsvorsitzende aus Rheda-Wiedenbrück, Aysche Gül-Winter, hat deshalb sogar einen Brief an Friedrich Merz geschrieben.
1: Aus ihrer Sicht war das auch die einzige Möglichkeit, um drohende Parteiaustritte abzuwenden. Die Menschen waren von Spahn enttäuscht und da schließt sie sich selbst auch mit ein.
2: Ich finde, als Politiker, gerade wenn er in so einer Spitzenfunktion ist, finde ich das sehr traurig, dass ein Fraktionsvorsitzender so agiert, sich gegen die Gesetze stellt, die in Deutschland herrschen. Das ist für mich Wasser predigen, Wein saufen. Und dieses Gefühl habe ich und das kann ich nicht akzeptieren und da stehe ich auch nicht zu.
0: Mit dem Rücktritt von Jens Spahn hat sich die Lage inzwischen etwas beruhigt. In einer Woche soll die Unionsfraktion dann einen neuen Vorsitzenden wählen.

0: Ich habe das Gefühl, jetzt sind wir langsam im Ferienmodus angekommen hier bei uns im Kreis. Wir starten mit euch in den ersten Mittwoch in den Sommerferien hier in der Radio Gütersloh Morning Show. Ich bin Leslie Runde.
1: Und ich bin Noah Vrona. Schönen guten Morgen und schöne Ferien.
0: Wir haben es jetzt 7:15. Baby,

0: war ich kurz geschockt. Wer von euch schaut vom Restaurantbesuch erstmal auf die Google-Bewertungen?
1: Ich. Immer. Erst die Sterne, dann die Kommentare. Ich vertraue denen mehr als die Speisekarte.
0: Ja, eine Untersuchung der Deutschen Presseagentur zeigt jetzt, jedes dritte Restaurant geht gezielt gegen schlechte Google-Bewertungen vor und lässt sie tatsächlich löschen. Löschen. Teilweise mit Hilfe von spezialisierten Firmen.
1: Was soll das denn, Leslie? Das dürfen die? Du meinst bestimmt, weil die Bewertungen dann gelogen sind.
0: Nee, und genau das kritisieren Verbraucherschützer. What? Egal ob Restaurant, Hotel oder Café, wenn negative Erfahrungen fehlen, entsteht natürlich schnell ein geschöntes Bild.
1: Heißt also, ich freue mich über 4,8 Sterne und die 1-Sterne-Bewertungen, die sitzen vielleicht schon im Papierkorb?
0: Ja, genau deshalb lohnt es sich nicht nur auf die Sterne zu schauen, sondern auch mehrere Quellen zu vergleichen.
1: Wow. Und ich dachte immer, ich mache besonders gründliche Recherche.
0: Nee, leider nicht. Wir haben es jetzt 19 nach 7 hier in der Radio Gütersloh Morning Show.

0: Die Weberei gehört zu Gütersloh wie der Wasserturm.
1: Ja, finde ich auch. Die Stadt kümmert sich ja gerade um die Wiedereröffnung und da gibt es jetzt eine neue Stellenausschreibung.
0: Und die könnte für den ein oder anderen Jobsuchenden bei uns im Kreis echt interessant sein. Hört ihr gleich in unseren News um 5:30. Wir haben es jetzt 7.24 Uhr in der Radio Gütersloh Morning Show.
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1: Mit Helmut Delkau, wir haben es 7:30.
2: Guten Morgen. Der ukrainische Präsident Selenskyj hat nach tagelangen Protesten Armeechef Sirski entlassen. Ein Nachfolger ist auch schon ernannt. Auslöser für die Demonstrationen war die Entlassung des populären Verteidigungsministers Fedorow. Erstmals seit Beginn der jüngsten Eskalation im Irankrieg ist wieder die Flugabwehr in der Hauptstadt Teheran aktiviert worden. Im Nordosten von Teheran waren in der Nacht dumpfe Detonationen zu hören. Und damit zu den Meldungen aus dem Kreis Gütersloh. Die Stadt Gütersloh arbeitet an der Wiedereröffnung der Weberei. Sie sucht einen neuen Pächter für die Gastronomie, die im nächsten Jahr wieder öffnen soll. Bewerben können sich Gastronomen mit Erfahrung und einem passenden Konzept, und zwar bis Ende August. Derzeit wird die Küche komplett erneuert. Zum Betrieb der Weberei-Gastronomie gehören ein großer Gastraum, ein Wintergarten und der Biergarten an der Dahlke. Die Stadt entscheidet nach Eingang der Konzepte über die Vergabe. An den Bahnhöfen im Kreis Gütersloh wird in Zukunft das Trinken von Alkohol verboten. Das hat die Deutsche Bahn angekündigt. Das Konsumverbot wird auf alle Bahnhöfe in Deutschland ausgeweitet. Bislang galt es bereits an großen Bahnhöfen wie Dortmund oder Köln. Alex Jakob berichtet für Radio Gütersloh.
3: Bis Mitte Oktober wird die Bahn ihr Hausrecht an allen Bahnhöfen im Kreis Gütersloh umsetzen. Das Trinken von Alkohol ist dann verboten. Das Mitführen bleibt aber erlaubt und auch die Gastronomie ist von dem Verbot ausgenommen. Die Bahn reagiert auf die steigende Zahl an Übergriffen auf Bahnmitarbeiter. Die bisherigen Verbote an einigen Bahnhöfen hätten gut funktioniert. Außerdem gäbe es dadurch auch weniger Müll, heißt es.
2: Die Stadt Gütersloh will den Betrieb des Klinikums auch in Zukunft sichern. Die Ratsfraktionen haben beschlossen, dass die Stadt für die nächsten 10 Jahre dem Klinikum einen Ausgleich zahlen kann. Dies kann zum Beispiel in Form von Krediten, Investitionszuschüssen und Bürgschaften passieren. Das Klinikum Gütersloh steckt aktuell tief in den roten Zahlen. Zwar hat das Krankenhaus das Minus zuletzt verringert, aber im vergangenen Jahr waren es immer noch 3,9 Millionen Euro. Die vermisste Frau aus Schloss-Holte-Stukenburg ist wieder da. Die 66-Jährige wurde wohlbehalten angetroffen, weshalb die Polizei die Fahndung eingestellt hat. 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
1: Das Radio Gütersloh-Wetter hat jetzt Noah Wohner für euch.
4: Die Sonne macht heute eher Dienst nach Vorschrift und schaut nur gelegentlich mal vorbei. Die Wolken haben die besseren Karten. Dazu sind mittags und am Abend einzelne Schauer möglich. Im Moment messen wir 15 Grad in Bokel und in Verl. Später klettern wir auf bis zu 21 Grad. Morgen wird es dann freundlicher mit einem Sonne-Wolken-Mix bei bis zu 20 Grad. Freitag sieht er noch besser aus. Also das Beste heben wir uns für die nächsten Tage auf.
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1: Jetzt noch besser ankommen mit dem Radio Gütersloh Verkehrsservice. Ihr meldet uns Blitzer. Die stehen in Bokel auf der Bokeler Straße. In Stukenburg Senne wird auf der Hövelrieger Straße geblitzt. In Sörenheide auf der Isloster Straße. In Versmold auf der Vorbruchstraße. In Wiedenbrück auf der Lippstädter Straße und auf der Riedberger Straße. Und zwischen Reda Wiedenbrück und Gütersloh auf der B61. Blitzerstaus und Störungen meldet ihr uns kostenlos über die 0800 678 5000.
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1: Gute Fahrt.
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1: Am ersten Mittwoch in den Sommerferien. Den könnt ihr jetzt mit uns verbringen. Ich bin Leslie Runde.
4: Und ich bin Noah Frohner. Schönen guten Morgen.

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0: Wir haben 7.41 Uhr, hört die Radio Güter Slow Morning Show hier. Wenn ich das Wort Urlaub sage, was ist das Erste, woran ihr denkt?
1: Also bei mir ist es Handy auf Flugmodus, bloß keinen Wecker stellen und ein gutes Buch. Ja.
0: Bei mir ist es sofort Sonne, irgendwo draußen sitzen und endlich mal nicht auf die Uhr gucken.
1: Ah, verstehe ich. Ja, ja. Urlaub bedeutet für jeden was anderes. Für die einen Strand, für die anderen Berge und manche freuen sich auch einfach nur darauf, mal nichts tun zu müssen.
0: Woran denkt ihr denn als Erstes, wenn ihr das Wort Urlaub hört?
2: Ich denke immer an cooles Wasser.
3: Berge und Wald und Ruhe. Ich glaube, am liebsten gehe ich wandern, tatsächlich. Also das sage ich nicht nur so, sondern ich mache es wirklich.
4: Sonne, Sand, Strand, Meer, das ist Urlaub.
5: Auf jeden Fall Sonne, Meer und Strand, würde ich schon sagen. Ich bin jetzt nicht so der Typ für Berge und Wandern. Also darf auch, aber schon eher klassischer Strandurlaub.
6: Ja, entspannt. Solange das Wetter stimmt und die Gesellschaft stimmt, kann es eigentlich immer ganz entspannt werden.
1: Da bekommt man doch direkt selbst Fernweh. Ja.
0: Egal ob ans Meer, auf den Campingplatz oder einfach nur in den Garten, macht euch auf jeden Fall eine richtig gute Zeit.
1: Schönen Urlaub euch.

0: Viertel vor acht am Mittwochmorgen. Der Urlaub startet für viele genau jetzt, aber eine Sache wird beim Packen ganz gerne vergessen.
1: Gerade in den Sommerferien haben nämlich Einbrecher bei der Hochsaison mit ein paar einfachen Tricks könnt ihr euer Haus oder eure Wohnung deutlich sicherer machen.
0: Welche das sind und was ihr auf gar keinen Fall tun solltet, das hört ihr gleich nach Kamrat und Hack Yourself.

0: Die Koffer sind gepackt. Der Urlaub kann losgehen. Eigentlich der schönste Moment.
1: Ja, wenn da nicht dieser eine Gedanke wäre, hoffentlich ist zu Hause alles okay.
0: Denn leider wissen Einbrecher auch, dass jetzt Ferien sind. Mhm. Deshalb lohnt es sich, das Zuhause vorher ein bisschen auf Urlaub einzustellen.
1: Also den Briefkasten nicht überquellen lassen. Vielleicht den Nachbarn fragen, ob er mal Mülltonne raus und wieder reinstellt und mit Zeitschaltuhren abends mal Licht anmachen. Hauptsache, das Haus sieht nicht so aus, als wäre es seit zwei Wochen leer.
0: Und wenn Fenster und Türen vernünftig gesichert sind, seid ihr schon ein ganzes Stück weiter.
1: Falls trotzdem eingebrochen wird, wir wollen es mal nicht hoffen, sagt Carsten Sosinski von der Polizei.
2: Also man sollte selber auf gar keinen Fall das Objekt betreten, sondern die Polizei über den Notruf 110 verständigen. Insbesondere dann auch, wenn ich mir nicht sicher bin, ist noch jemand im Gebäude oder auch nicht. Und auch bitte nicht selber hineingehen, schon mal selber alles durchsuchen, weil damit könnten wertvolle Spuren vielleicht vernichtet werden.
1: Falls ihr euch jetzt nicht alle Tipps merken konntet, fragt einfach bei der Polizei nach. Die berät euch kostenlos zum Thema Einbruchschutz.
0: Wir haben es jetzt 10 vor 8 hier in der Radio Gütersloh Morning Show.

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0: und steigen wegen der neuen Eskalation im Iran-Krieg. Die Forderungen nach neuen Entlastungen für Autofahrer reißen deshalb nicht ab. Danny Hopper aus den Nachrichten. SPD-Generalsekretär Klüssendorf macht sich in der NOZ nochmal für einen Spritpreisdeckel stark.
1: Ja, er sagt, Deutschland gelte als Paradies der Mineralölkonzerne. In den Nachbarländern schaue man zum Teil mit Häme, wie sich die Spritpreise bei uns entwickelten. Einen neuen Tankrabatt lehnt Klüssendorf klar ab. Dadurch würden die Konzerne nur zusätzliche Gewinne einstreichen, sagt er. Der Spritpreisdeckel dagegen funktioniere, das sehe man an Luxemburg und Belgien, wo er schon seit Jahren gelte. Dass sich da aktuell aber was tut, ist unwahrscheinlich, denn erst gestern hatte Regierungssprecher Cornelius ja klargestellt, dass die Bundesregierung keine weiteren Entlastungen plane. Man werde mit den Schwankungen beim Spritpreis und der unklaren Lage im Irankrieg noch eine Weile leben müssen, sagte er. Eben wegen des Irankriegs hat Klüssendorf auch nochmal eine zusätzliche Schuldenaufnahme ins Spiel gebracht. Man müsse die Folgen der Kriege und Krisen irgendwie abfedern, sonst laufe man Gefahr, dass es die Gesellschaft zerreiße, warnt er in der NOZ. Mit Blick auf die Sparpläne beim Wohn- und Elterngeld, aber auch bei Gesundheit, Pflege und Rente, sagte Klüssendorf, die Kürzungen gingen schon jetzt ans Eingemachte.
0: Danke, Danny. Und jetzt weitere Nachrichten im Überblick. Der Drogenbeauftragte der Bundesregierung Streeck ist für das geplante Alkoholverbot an allen Bahnhöfen in Deutschland. Bahnhöfe müssten sichere Orte sein, sagte er der RP. Die Bundesarbeitsgemeinschaft Wohnungslosenhilfe befürchtet dagegen, dass Obdachlose mit Alkoholsucht dann nur aus dem Blickfeld in Bereiche verdrängt werden, die weniger Schutz bieten. Frankreich führt als erstes EU-Land ein Social-Media-Verbot für Kinder und Jugendliche unter 15 Jahren ein. Das Parlament in Paris hat am Abend ein entsprechendes Gesetz mit großer Mehrheit verabschiedet. Auch andere EU-Länder wie Deutschland denken über ähnliche Schritte nach. In den USA hat Verteidigungsminister Hegseth jetzt mal gesagt, wie viel der Krieg gegen den Iran die Amerikaner eigentlich kostet. Er sprach im US-Senat von sage und schreibe 37,5 Milliarden Dollar. In der Summe enthalten sind neben den bisherigen Ausgaben auch die zu erwartenden Kosten noch bis Ende September, wenn das aktuelle Haushaltsjahr in den USA zu Ende geht. Dazu zählen zum Beispiel Soldzahlungen für Militärangehörige oder auch Betriebs- und Wartungskosten. Aber statt für ein Kriegsende zu werben, rief Hegseth das Parlament dazu auf, einen zusätzlichen Verteidigungsetat von 67 Milliarden Dollar locker zu machen. Und das waren die Nachrichten mit Malte Albrecht.
2: Und das Radio Gütersloh Wetter jetzt mit Noah Brunner.
3: Heute schauen wir oft in den bewölkten Himmel. So um die Mittagszeit kann es kurz schauern, dann erst wieder am frühen Abend. Insgesamt ist es heute windiger. Das Thermometer in Spexart und in Hasewinkel zeigt aktuell 15 Grad. Heute schaffen wir bis zu 21 Grad. Die nächsten Tage, die bleiben trocken. Morgen auch mit einem Stück mehr Sonne bei bis zu 20 Grad. Freitag kann das dann toppen.
2: Jetzt noch besser ankommen mit dem Radio Gütersloh Verkehrsservice. Wir schauen auf die Blitzer. Die stehen in Greffen auf der B513. In Sürenheide wird auf der Isselhorster Straße geblitzt. In Versmold auf der Vorbruchstraße, in Wiedenbrück auf der Lippstädter Straße und auf der Riedberger Straße und zwischen Reda-Wiedenbrück und Gütersloh auf der B61. Blitzer, Staus und Störungen meldet ihr uns kostenlos über die 0800 678 5000.
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2: Gute Fahrt euch noch.
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2: Ja, kaum ist ein Spitzenposten frei, geht das große Spekulieren schon wieder los.
3: Wer nach dem Rücktritt von Jens Spahn übernehmen könnte und warum dabei auch ein Name aus dem Kreis Gütersloh fällt, das hört er gleich.
2: Gleich nach zwei Songs. Ich bin Leslie Runde.
3: Und ich bin Noah Frohner. Guten Morgen. Adi.

0: Wer wird sein Nachfolger?
1: Aber das ist doch schon geklärt. Jürgen Klopp wird neuer Bundestrainer.
0: Nee, davon rede ich nicht. Ach so. Nur, wer übernimmt den Platz von Jens Spahn?
1: Ah ja, gut, okay.
0: Ja, hier bei uns im Kreis Gütersloh fällt da natürlich immer wieder der Name Ralf Brinkhaus.
1: Ja, kein Wunder, Leslie. Er war ja selbst schon Unionsfraktionschef vor Jens Spahn und auch vor Friedrich Merz.
0: Ob er nochmal zurück an die Spitze will, ist aber offen. Und in der CDU geht es gerade sowieso nicht nur um die Person, sondern auch um Tempo.
1: Das sagt zum Beispiel auch Sachsen-Anhalts Ministerpräsident Sven Schulze.
2: Für mich Erwartungshaltung im Wahlkampf ist, dass wir nicht permanent mit Themen aus Berlin unseren Wahlkampf überlagert sehen und dass wir Wahlkampf auch mal machen können, ohne dass wir permanent an den Wahlkampfständen immer auf Berliner Themen angesprochen werden.
1: Ja, verständlich, dass er das jetzt fordert. In Sachsen-Anhalt steht am 6. September die Landtagswahl an und da will man ja eigentlich über andere Themen sprechen.
0: Die Entscheidung über den neuen Unionsfraktionschef fällt übrigens nächste Woche Mittwoch. Wir haben es jetzt 7:45 hier in der Radio Gütersloh Morning Show.
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0: Ist eigentlich schon der rote Teppich ausgerollt?
1: Ja, ich glaube noch nicht.
0: Dann wird's Zeit. Am Freitagabend kommt nämlich ein sehr sympathischer Künstler aus dem besten Mix zu uns in den Kreis nach Halle.
1: Wer am Wochenende ein Konzert gibt, das hört ihr gleich nach 3 Minuten.
0: Wer

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1: Noah, ich habe das Gefühl, dieses Wochenende muss man sich echt entscheiden.
2: Warum? Ist so viel los?
1: Ja, und wie? Wenn du Musik magst, würde ich dir direkt Samstagabend empfehlen.
2: Samstagabend, Vincent Weiss?
1: Ja, der spielt ab 19 Uhr in der Heristo Arena in Halle.

0: man auf jeden Fall auch hingehen, wenn man nicht jeden Song kennt.
1: Kann ich bestätigen, der Typ liefert krass ab.
0: Ja.
1: Und wenn ihr lieber so ein bisschen bummeln wollt, dann ab nach Mastholte. Da ist heute Jakobi-Markt mit rund 70 Ständen und ein großer Trödelmarkt, der ist auch mit dabei.
0: Also beste Chancen, entweder ein echtes Schnäppchen zu machen oder mit irgendeinem Dekoteil nach Hause zu kommen, das ihr eigentlich gar nicht gebrauchen könnt. Am Samstag startet außerdem das Schützenfest im Bartenhorst.
1: Und feiern können die da.
0: Ja.
1: Samstagabend geht's im Festzelt rund und wer dann noch nicht genug hat, der kann Montag direkt weitermachen.
0: Oder ihr macht's ganz entspannt.
1: Sonntag einfach eine Decke schnappen und ab in den Mondspark nach Gütersloh. Da spielt die Band Joy 5 kostenlos Songs von Michael Jackson, Simply Red oder Stevie Wonder.
0: Das klingt auf jeden Fall nach einem ziemlich entspannten Sonntagnachmittag. Mhm. Und wenn euch das noch nicht reicht, noch mehr Veranstaltungstipps findet ihr wie immer auf radiogütersloh.de.
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1: Mit Helmut Delker um 8:30.
2: Guten Morgen. Frankreich führt als erstes EU-Land ein Social-Media-Verbot für Kinder und Jugendliche unter 15 ein. Auf Wunsch von Präsident Macron soll das neue Gesetz bereits nach den Sommerferien in Kraft treten. Die Bundesarbeitsgemeinschaft Wohnungslosenhilfe befürchtet wegen des angekündigten Alkoholverbots an Bahnhöfen neue Härten für suchtkranke Obdachlose. Der Bahnhof gehöre für viele zu den wenigen witterungsgeschützten und gut zugänglichen öffentlichen Orten, sagte Vizegeschäftsführer Kraus. Und damit zu den Meldungen aus dem Kreis Gütersloh. In Halle freuen sich vor allem die Geschäftsleute auf den kommenden Freitag. Dann wird die lange Straße teilweise wieder für den Verkehr freigegeben. Das hat die Stadt mitgeteilt. Alex Jakob berichtet für Radio Gütersloh.
3: Ab Freitagmorgen um 8 Uhr ist die lange Straße zwischen der Bahnhofstraße und der Martin-Luther-Straße wieder frei. Mit der Teilöffnung wird die Verkehrssituation in der Innenstadt wieder deutlich besser für die Geschäftsleute. Sie hatten in den vergangenen Monaten über einen deutlichen Umsatzeinbruch geklagt. Seit fast einem Jahr ist die lange Straße dicht. Der Umbau ist Teil der ISEC-Baumaßnahmen.
2: Anfang nächsten Jahres soll die Gastronomie in der Weberei in Gütersloh wieder öffnen. Die Stadt sucht dafür jetzt einen neuen Betreiber. Gefragt sind Gastronomieerfahrung und ein Konzept, das zur Weberei passt. Interessenten können sich bis Ende August bewerben. Zum Betrieb gehören ein großer Gastraum, ein Wintergarten und der Biergarten an der Dahlke. Gerade wird die Küche komplett erneuert. Die vermisste Frau aus Schloss Holte-Stukenbrock ist wieder da. Die 66-Jährige wurde wohlbehalten angetroffen, weshalb die Polizei die Fahndung eingestellt hat. In Riedberg wächst das Unkraut. Auch Beete sehen weniger gepflegt aus, wie die Stadt einräumt. Der Stadtrat hat im vergangenen Jahr das Pflegeniveau der städtischen Grünpflege gesenkt, als Sparmaßnahme im Rahmen der Haushaltskonsolidierung. Dem Bauhof stehen seitdem weniger Personal und weniger Geld zur Verfügung. Externe Firmen werden nicht mehr beauftragt. Priorität haben weiterhin Maßnahmen zur Verkehrssicherheit, etwa wenn Unkraut die Sicht einschränkt oder Bäume umzustürzen drohen. Mehr Lokalnachrichten gibt es bei radiogütersloh.de.
1: Und das Radio Gütersloh-Wetter hat jetzt Noah Brunner für uns.
4: Heute gibt es nur selten Sonne, also der Himmel bleibt überwiegend bewölkt. Uns besuchen am Mittag so ein paar Regenschauer und auch am frühen Abend kann es dann auch mal runterkommen. Wir starten heute mit 15 Grad in Loxton und in Stukenbrock bis zu 21 Grad sind heute noch drin. Die nächsten Tage halten wir die Temperaturen, morgen mit Mix aus Sonne und Wolken bei bis zu 20 Grad, Freitag dann mit noch mehr Sonne.
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1: Besser ankommen mit dem Radio Gütersloh Verkehrsservice. Ihr meldet uns Blitzer in Greffen auf der B513. In Schloss Holte-Stukenbrock wird auf der Paderborner Straße geblitzt. In Sürenheide auf der Isselhorster Straße. In Versmold auf der Vorbruchstraße. In Wiedenbrück auf der Lippstädter Straße. Und zwischen Reda-Wiedenbrück und Gütersloh auf der B61. Blitzer, Staus und Störungen meldet ihr uns kostenlos unter der 0800 678 5000.
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1: Gute Fahrt euch noch.
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1: Und hier sind Leslie Runde.
4: Und ich bin Noah Wrona.
1: Wir begleiten euch durch die erste Ferienwoche und starten jetzt mit euch zusammen in den Mittwoch.

0: haben es 20 vor 9 hier bei Radio Gütersloh. Wie oft habt ihr schon ein Restaurant nur wegen der Google-Sterne ausgesucht?
1: 4,8 Google-Sterne, das klingt erstmal nach einem Volltreffer.
0: Ja, aber vielleicht solltet ihr damit künftig etwas vorsichtiger sein. Warum selbst Top-Bewertungen manchmal täuschen können, das hört ihr gleich nach zwei Songs.
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4: Irgendwann ging die Tür auf und dann kam er rein, der Halbgott in Weiß. Ne? Dr. Alban oder wie er hieß. Ey, scheißegal. Auf jeden Fall. Er spricht ja gar nicht mit dir. Was hat er denn? Ich? Ja, er. Was hat er? Ich sag, so ein Ziehen im Magen. Ja, hat er das öfter? Ja, ja, dann hat er das jetzt wieder. Ne? Tut das weh, wenn ich da drauf drücke? Ja, ja, dann drückst du da nicht drauf. Ne? Aber er hört ja auch gar nicht richtig zu. Trinken Sie viel Kaffee? Ich sage, nee, gar nicht. Ja, einfach mal 14 Tage weglassen. Ein Kollege von Ihnen hat mir empfohlen, ich soll mehr Kuchen essen. Welcher Kollege? Dr. Oetker. Ne?
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0: Noah, bist du eigentlich auch so jemand, der vorm Restaurantbesuch erstmal Google aufmacht und die Bewertungen abcheckt?
1: Na klar, also wenn da 4,9 Sterne stehen, dann erwarte ich auch schon Großes.
0: Vielleicht würde ich da nicht ganz so viel Wert drauf legen. Okay. Laut einer Untersuchung der Deutschen Presseagentur geht nämlich mittlerweile jedes dritte Restaurant gezielt gegen schlechte Google-Bewertungen vor und lässt sie löschen.
1: Wie fies.
0: Oft sogar mit Hilfe von Anwaltskanzleien oder spezialisierten Firmen.
1: Bettina hat sich bei WhatsApp gemeldet an die 052 419 3x0 und schreibt uns, das Problem mit den Google-Bewertungen, das habe ich auch schon des Öfteren erfahren. Nach einem Restaurantbesuch haben wir uns schon ganz häufig gefragt, warum das jetzt so gut bewertet wurde. Wir dachten schon, das liegt an uns.
0: Ja, genau das ist der Knackpunkt. Verbraucherschützer sagen, es verschwinden eben nicht nur falsche Bewertungen. Dadurch fehlt am Ende oft die kritische Meinung und das Gesamtbild wird geschönt, egal ob Restaurant, Hotel oder Café.
1: Voll schade, ich hätte mich gern drauf verlassen. Mhm. Also die 4,9 Sterne sehen super aus, aber vielleicht fehlen genau die Bewertungen, die mich dann eigentlich interessiert hätten.
0: Deshalb lieber nicht nur auf die Sterne schauen, sondern auch mal verschiedene Portale vergleichen oder Freunde fragen. Das ist ja oft meistens die ehrlichste Bewertung. Wir haben es gleich 10 vor 9 hier in der Radio Gütersloh Morning Show.

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1: Mit Malte Albrecht. Schönen guten Morgen. Wer zurzeit eine neue Wohnung sucht, der hat es meist nicht leicht, denn der Wohnungsmarkt in Deutschland bleibt schwierig, vor allem in den Großstädten. Das zeigt ein aktueller Mietpreisindex vom Kiel-Institut für Weltwirtschaft. Danny Hopper aus dem News-Team. Untersucht wurden die Mieten in 37 Städten und Regionen.
2: Genau, und da haben sich die Mietpreise ganz unterschiedlich entwickelt. Wie du schon gesagt hast, in vielen Großstädten gibt es deutliche Anstiege, auch bei uns in NRW. Ganz vorne liegt hier Köln. Da sind die Angebotsmieten im zweiten Quartal um 6% gestiegen im Vergleich zum Vorjahreszeitraum. Hier lag die durchschnittliche Kaltmiete bei 16 Euro pro Quadratmeter. Auch in Düsseldorf sind die Preise um 4,1% draufgegangen auf eine Kaltmiete von knapp 15 Euro. Mit Abstand der teuerste Mietmarkt in Deutschland bleibt aber München. Da muss man im Schnitt fast 24 Euro pro Quadratmeter zahlen. Und die Experten des Kiel-Instituts für Weltwirtschaft gehen davon aus, dass sich die Lage in den Großstädten so schnell auch nicht ändern wird, weil es eben weiter an bezahlbarem Wohnraum dort fehlt und zu wenig gebaut wird. Für den Mietpreisindex werden jedes Mal mehr als 60.000 Inserate ausgewertet und schon in den

0: letzten Erhebungen hatte das Institut darauf hingewiesen, dass es in den Ballungsgebieten oft einen regelrechten Ansturm auf inserierte Wohnungen gibt und dass sie oft schon nach 2 Tagen nicht mehr im Angebot seien.
1: Danke, Danny. Und damit zu weiteren Meldungen. Zum ersten Mal seit mehreren Wochen haben die USA offenbar wieder Ziele in der iranischen Hauptstadt Teheran angegriffen. Dort war in der Nacht die Flugabwehr aktiv. Im Nordosten der Millionenstadt gab es dumpfe Explosionen. Die USA griffen den Iran damit die 11. Nacht in Folge an. Mehr als 60% der Rentnerinnen in Deutschland bekommen eine gesetzliche Rente unterhalb der Armutsgrenze von 1.446 Euro. Bei den Männern sind es knapp 28%. Das steht in einer Antwort der Bundesregierung auf eine Anfrage der Linken. Aber nicht alle Betroffenen sind armutsgefährdet. Viele haben noch zusätzliche Einkünfte oder ein gemeinsames Haushaltseinkommen. Im Louvre in Paris hatte es im vergangenen Jahr einen spektakulären Juwelendiebstahl gegeben. Heute wird einer der prächtigsten Räume des Museums wieder geöffnet, die Galerie d'Apollon. Der Saal soll jetzt als Prunkgalerie voll zur Geltung kommen, weshalb der Raum erst einmal leer bleiben wird. Die Juwelen und Kunstschätze, die da bisher ausgestellt waren, sollen künftig in einem fensterlosen Tresorraum aufbewahrt werden, kündigte der Museumsdirektor an. Im Oktober waren 8 Schmuckstücke im Gesamtwert von rund 88 Millionen Euro gestohlen worden. Die mutmaßlichen Täter wurden festgenommen, aber der Schmuck ist bis heute nicht wieder aufgetaucht. Und das waren die Nachrichten mit Malte Albrecht.
2: Und das Radio Gütersloh Wetter jetzt mit Nora Brunner.
3: Windig und wolkig heute. Zwischendurch kann es rund um die Mittagszeit mal kurz nass werden. Später am frühen Abend dann auch nochmal. Aktuell 16 Grad in Linteln und in Steinhagen. Später dann bis zu 21 Grad. Morgen zeigt sich die Sonne dann schon öfter bei bis zu 20 Grad. Und Freitag legt nochmal eine Schippe drauf.
2: Besser ankommen jetzt noch mit dem Radio Gütersloh Verkehrsservice. Ihr meldet uns Blitzer. Die stehen in Schloss Holte-Stukenbrock auf der Paderborner Straße. In Greffen wird auf der B513 geblitzt. In Sürenheide auf der Isselhorster Straße. In Versmold auf der Vorbruchstraße. In Wiedenbrück auf der Lippstädter Straße. Und zwischen Reda-Wiedenbrück und Gütersloh auf der B61. Alles Weitere meldet ihr uns. Die Nummer ist die 0800 678 5000.
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2: Gute Fahrt.
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2: Also ich glaube, die Marketingabteilung von Sixt hatte diese Woche richtig Spaß bei der Arbeit.
3: Glaube ich auch. Nach dem Rücktritt von Jens Spahn haben sie eine Werbung veröffentlicht, die gerade durchs Netz geht.
2: Quatsch mal gleich drüber nach 3 Songs. Ich bin Leslie Runde.
3: Und ich Noah Frohner. Guten Morgen.

0: Ich habe echt laut gelacht, als ich das gelesen habe. Ihr hört die Radio Gütersloh Morning Show hier um 13 nach 9. Die Autovermietung Sixt hat gerade eine ganz heiße Werbekampagne am Laufen.
1: Die nehmen Politiker ja gerne mal auf die Schippe. Ja. Ihr neues Ziel, Jens Spahn. Das bietet sich gerade so an.
0: Ja, die Werbung spielt mit dem Thema Leihmutterschaft. Die schreiben falsch Spahn. Richtig sparen. Wir haben fast 500 Leihmütter und Väter in Deutschland. Ganz legal, dort könnt ihr euer Baby abholen. Gemeint ist natürlich das Auto.
1: Die Marketingabteilung hatte wahrscheinlich auch nicht lange überlegen müssen. Nach Spahns Rücktritt als Unionsfraktionschef wird jetzt über die Nachfolge diskutiert.
0: Ja, und auch über mögliche Veränderungen im Kabinett. Stimmt. Friedrich Merz hat einen Umbau nicht ausgeschlossen.
1: Als heißer Kandidat wird aktuell Kanzleramtschef Thorsten Frei gehandelt. Merz selbst hat zum Rücktritt von Spahn gesagt:
2: Der Vorgang als solches ist abgeschlossen. Er ist zurückgetreten. Wir akzeptieren und respektieren das. Ich respektiere auch seine Arbeit. Er hat eine wichtige Arbeit geleistet als Vorsitzender der Bundestagsfraktion. Und auch die Reformen der letzten Wochen tragen mit seiner Handschrift, dass wir es auch mit der Koalition hinbekommen haben, am vorletzten Freitag alles durch den Bundestag und durch den Bundesrat zu bringen, ist mit sein Verdienst und dafür danke ich ihm.
0: Und bei uns im Kreis Gütersloh fällt natürlich immer wieder ein Name, Ralf Brinkhaus.
1: Jo.
0: Aber der wird es wohl nicht nochmal werden.
1: Weißt du nicht. Egal, was die Parteichefs vorschlagen, am Ende entscheidet die Fraktion selbst und gerade Abgeordnete im Bundestag haben ja gerne mal ihren eigenen Kopf.

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0: Es gibt drei Wörter, die Autofahrer gerade besonders gerne hören. Baustelle ist vorbei.
1: Einer der größten Baustellen in Halle macht den nächsten Schritt Richtung Normalität. Nach monatelangem Umfahren, Warten und Route neu berechnen, gibt's jetzt endlich gute Nachrichten.
0: Was wieder möglich ist, hört ihr gleich in unseren News um 9:30. Wir haben es jetzt 9:27 Uhr.

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1: Mit Helmut Decker, wir haben es 9:30.
2: Guten Morgen. Social Media ist in Frankreich für Kinder und Jugendliche unter 15 künftig verboten. Nach einem Wunsch von Präsident Macron tritt das Gesetz schon nach den Sommerferien in Kraft. Der ukrainische Präsident Selenskyj hat nach tagelangen Protesten im Land seinen Armeechef Sirski entlassen. Selenskyj würdigte dessen militärische Verdienste, ging jedoch nicht auf die Hintergründe ein. Und damit zu den Meldungen aus dem Kreis Gütersloh. Eine gute Nachricht gibt es für die Geschäftsleute in Halle. Die Lange Straße wird am Freitag teilweise wieder für den Verkehr freigegeben. Ab 8 Uhr morgens ist der Abschnitt zwischen Bahnhofstraße und Martin-Luther-Straße wieder frei. Das hat die Stadt mitgeteilt. Die Straße ist seit fast einem Jahr im Rahmen der ISEC-Baumaßnahmen gesperrt. Die Händler dort hatten zuletzt über deutliche Umsatzeinbrüche geklagt. Die Stadt Gütersloh arbeitet an der Wiedereröffnung der Weberei. Sie sucht einen neuen Pächter für die Gastronomie, die im nächsten Jahr wieder öffnen soll. Bewerben können sich Gastronomen mit Erfahrung und einem passenden Konzept, und zwar bis Ende August. Derzeit wird die Küche komplett erneuert. Zum Betrieb der Weberei-Gastronomie gehören ein großer Gastraum, ein Wintergarten und der Biergarten an der Dahlke. Die Stadt entscheidet nach Eingang der Konzepte über die Vergabe. Mastholte wird heute richtig voll. Zum Jakobimarkt werden heute bis zu 20.000 Besucher in dem Riedberger Ortsteil erwartet. Mike Mattis berichtet für Radio Gütersloh.
3: Seit 370 Jahren gibt's den Jakobimarkt in Mastholte. In diesem Jahr werden dort 70 Händler ihre Waren anbieten. Schnäppchen ergattern könnt ihr aber auch beim großen Trödelmarkt rund um den neuen Dorfplatz Neue Mitte. Zum Jakobimarkt gehört aber auch eine Kirmes. Nach Angaben der Stadt Riedberg wird die gesperrte Mastholter Ortsdurchfahrt ab morgen um 14 Uhr wieder für alle freigegeben.
2: In Gütersloh will die Stadt den Betrieb des Klinikums auch in Zukunft absichern. Die Ratsfraktionen haben beschlossen, dass die Stadt für die nächsten 10 Jahre dem Klinikum einen Ausgleich zahlen kann. Dies kann zum Beispiel in Form von Krediten, Investitionszuschüssen und Bürgschaften passieren. Das Klinikum Gütersloh steckt aktuell tief in den roten Zahlen. Zwar hat das Krankenhaus das Minus zuletzt verringert, aber im vergangenen Jahr waren es immer noch 3,9 Millionen Euro. Mehr Lokalnachrichten gibt es bei radiogütersloh.de.
1: Und das Radio Gütersloh Wetter hat jetzt Noah Wohner für uns.
4: Die Sonne, die macht heute eher Dienst nach Vorschrift und schaut nur gelegentlich mal vorbei. Die Wolken haben da die besseren Karten. Dazu sind mittags und am Abend einzelne Schauer möglich. Im Moment messen wir 16 Grad in Bokel und in Verl. Später klettern wir auf bis zu 21 Grad. Morgen wird's freundlich mit einem Sonne-Wolken-Mix. Bei 20 Grad Freitag sieht's dann noch besser aus. Das Beste heben wir uns also für die nächsten Tage auf.
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1: Besser ankommen jetzt noch mit dem Radio Gütersloh Verkehrsservice. Wir schauen auf die Blitzer. Die stehen in Brockhagen auf der Gütersloher Straße. Bäuchingreffen wird auf der B513 geblitzt. In Schloss Holte-Stukenbrock auf der Holterstraße Höhe Schützenplatz und auf der Paderborner Straße. In Sörenheide wird auf der Isselhorster Straße geblitzt. In Wiedenbrück auf der Lippstädter Straße und zwischen Reda Wiedenbrück und Gütersloh auf der B61. Alles Weitere meldet ihr uns. Die Nummer ist die 0800 678 5000.
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1: Gute Fahrt euch noch.
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1: Ich muss ja sagen, Sommerferien haben auch für Erwachsene Vorteile.
4: Zum Beispiel?
1: Heute Morgen bin ich zur Arbeit gefahren und ich musste tatsächlich an keiner Ampel warten. Es war so wenig los.
4: Oh, stimmt, 6 Wochen weniger Verkehr bei uns im Kreis. Wenn jetzt auch die Ampeln funktionieren würden.
1: Dann wäre es perfekt, aber ich glaube, das ist zu viel verlangt.
4: Ich glaube auch.
1: Wir starten zusammen mit euch in den Mittwoch hier in der Radio Gütersloh Morning Show. Ich bin Leslie Runde.
4: Und ich bin Noah Wrona. Guten Morgen.

0: Wir haben es 9.43 Uhr hier bei Radio Gütersloh. Wie oft geht ihr irgendwo hin und wisst unterwegs plötzlich nicht mehr, warum eigentlich?
1: Täglich.
0: Ja, oder?
1: Ich gehe in den Keller, stehe unten und denke, oh, das ist aber schön hier.
0: Ja.
1: Aber was wollte ich eigentlich?
0: Oder du suchst dein Handy.
1: Ja, während du dann das Handy in der Hand noch hältst. Das ist nicht mir passiert, aber ich kenne wem, dem passiert das regelmäßig.
0: Ja, mir zum Beispiel.
1: Okay.
0: Ganz oft, ich telefoniere mit irgendwem, habe das Handy rechts in der Hand und suche mein Handy, ja. Wir können euch auf jeden Fall beruhigen. Heute ist Welttag des Gehirns und das Verrückte ist, unser Gehirn ist viel leistungsfähiger, als wir ihm manchmal zutrauen.
1: Es merkt sich zum Beispiel jeden Songtext aus den 90ern.
0: Ja, aber den Namen von dem Kollegen, der sich eben neu vorgestellt hat, schwierig.
1: Voll, doch. Und trotzdem lernt unser Gehirn ein Leben lang weiter, egal ob mit 20, 40 oder 70. Also vielleicht doch mal wieder was Neues ausprobieren. Schaden kann es nicht.
0: Unser Gehirn hat heute auf jeden Fall schon ordentlich gearbeitet.
1: Finde ich auch. Und bevor wir gleich noch vergessen, wie ein Mischpult funktioniert, da schalten wir doch jetzt lieber mal auf Energiesparmodus.
0: Wir fahren unser Gehirn jetzt runter und sind morgen früh wieder für euch da. Bis morgen.
1: Lassie Runde und Noah Wrona sind raus.

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1: Mit Malte Albrecht, guten Morgen. An allen deutschen Bahnhöfen soll es in Zukunft ein Alkoholverbot geben. Diese Pläne der Deutschen Bahn waren gestern bekannt geworden. Und seitdem wird darüber diskutiert, wie das Ganze umgesetzt werden soll. Denn klar ist, ohne zusätzliches Personal dürfte es schwierig werden. Danny Hoppe aus den Nachrichten. Die Politik sagt, die Bahn muss sich da selbst drum kümmern.
2: Ja, die Union sagt zwar, dass sie die Pläne für mehr Sicherheit an Bahnhöfen gut findet, dass die Bahn das Alkoholverbot aber mit eigenem Personal durchsetzen muss. Und so sieht es auch die SPD. Auch sie sagt, dass die Bahn dafür ihr Sicherheitspersonal deutlich aufstocken müsse. Für die Sicherheit an Bahnhöfen ist neben den DB-Sicherheitskräften zwar auch die Bundespolizei zuständig. Die ist momentan aber sowieso schon stark eingebunden bei Grenzkontrollen oder vielen Großveranstaltungen. Und deshalb sagt auch Bundesinnenminister Dobrindt, dem die Bundespolizei ja untersteht, die Durchsetzung des Alkoholverbots sei problematisch. Er wolle deshalb gerne mit Bahnchefin Paller sprechen, wie sie sich das vorstelle.
1: An der Idee an sich gibt es bisher aber eigentlich keine Kritik.
2: Nein, auch der Drogenbeauftragte der Bundesregierung, Streeck, findet ein Alkoholverbot an Bahnhöfen grundsätzlich gut. Bahnhöfe müssten sichere Orte sein, sagte er der RP. Eltern sollten sich dort nicht überlegen müssen, in welche Bereiche sie mit ihren Kindern gehen könnten und in welche besser nicht. Denn gerade für sie seien Betrunkene, die rumgrölen, unberechenbar sind und sich daneben benehmen, oft eine Belastung, sagt Streeck. Die Bundesarbeitsgemeinschaft Wohnungslosenhilfe befürchtet dagegen, dass es für obdachlose Menschen mit Alkoholsucht schwieriger werden könnte. Viele von ihnen, die sich am Bahnhof aufhielten, würden durch ein Verbot nur aus dem Blickfeld verschwinden und in angrenzende Stadtteile verdrängt, sagte ein Sprecher dem RND.
1: Danny, vielen Dank. Und das sind weitere Themen. Beim Test neuer KI-Modelle des ChatGPT-Entwicklers OpenAI hat sich eine Software wie ein Hacker verhalten. Sie griff eigenständig in Computersysteme einer anderen KI-Firma ein und nutzte dabei unter anderem gestohlene Daten. Der Zwischenfall gilt als warnendes Beispiel dafür, wie gefährlich autonome KI-Cyberangriffe werden können. Investoren haben im ersten Halbjahr deutlich mehr Geld in deutsche Start-ups gesteckt. Nach Angaben der Beratungsgesellschaft EY flossen rund 5,3 Milliarden Euro an Risikokapital. Das sind 14%

0: 10% mehr als im gleichen Zeitraum des Vorjahres. In Südfrankreich hat die Feuerwehr einen schweren Waldbrand in der Nähe von Marseille unter Kontrolle gebracht. Demnach breiten sich die Flammen kaum noch aus. Der Brand war erst gestern ausgebrochen und vergrößerte sich rasend schnell. Mehrere hundert Menschen mussten ihre Wohnungen verlassen. Aufregung gestern Abend in der Justizvollzugsanstalt Siegburg. Es gab einen Großeinsatz der Polizei. Hintergrund waren Hinweise auf einen geplanten gewaltsamen Aufstand unter den Gefangenen. Das teilte das NRW-Justizministerium mit. Die Hinweise kamen demnach von einem der Häftlinge. Rund 100 Einsatzkräfte durchsuchten daraufhin die JVA. Verletzt wurde laut einem Ministeriumssprecher niemand. Ob verbotene Gegenstände gefunden wurden, ist noch nicht bekannt. NRW-Justizminister Limbach stellte aber klar, allein die Androhung bewaffneter Gewalt in Gefängnissen sei eine absolute rote Linie. Und das waren die Nachrichten mit Malte Albrecht.
1: Das Wetter.
2: Heute tut sich die Sonne ein bisschen schwer. Schuld sind die Wolken. Da gewinnen heute die den Platz am Himmel. Hier und da kann auch mal ein bisschen Regen runterkommen, aber nur selten. Die Höchstwerte liegen heute bei 23 Grad. Morgen wird es wieder etwas sonniger im Tagesverlauf. Und am Freitag kriegen wir so einen Mix aus Sonne und Wolken. Die Temperaturen gehen dann hoch auf bis zu 26 Grad.
3: Besser ankommen jetzt noch mit dem Radio Gütersloh Verkehrsservice. Ihr meldet uns Blitzer in Brockhagen auf der Gütersloher Straße. In Greffen wird auf der B513 geblitzt. In Reda auf der Gütersloher Straße. In Wiedenbrück auf der Lippstädter Straße. Zwischen Reda, Wiedenbrück und Gütersloh auf der B61. In Stukenbrock auf der Holter Straße. Und in Sörenheide auf der Isselhorster Straße. Blitzerstaus und Störungen meldet ihr uns kostenlos über die 0800 678 5000.
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2: Jetzt so ein kleiner Wachmacher, der wirkt wie so ein Ingwer-Shot. Aber habt ihr mal so einen Ingwer-Shot getrunken? Ja, da kann mir doch keiner ernsthaft sagen, dass man das lecker findet, ja? Wer das lecker findet, der mag auch, was weiß ich, Rosenkohl. Ist doch krank, ja? Und damit ihr so einen Ingwer-Kick nicht braucht, ersetzen wir das einfach durch Musik. Es schmeckt besser. Muss man gar nicht schmecken, das ist super, muss man nur schön hören. Better Off Alone, hier ist Alice DJ. Ich bin Kevin Zimmer, wünsche euch einen schönen Mittwoch.

0: Könnte auch eine Trickfilmfigur sein mit dem Namen. Holly Humberstone und To Love Somebody hier bei uns. Tag zusammen. Wir sind in den Sommerferien. Und Sommerferien heißt auch Urlaub. Und deswegen machen wir Urlaub hier bei uns in NRW. Wir haben die Kolleginnen Laura Potting und Kim Clarkes losgeschickt mit dem Wohnmobil. Sie testen die besten Campingplätze hier bei uns in NRW. Am Wisslersee haben Laura und Kim gleich mal den Platz getestet. Unter anderem gibt es nämlich dort auch einen Aquapark.
1: Kim, die haben gesagt, du musst auch eine Schwimmweste tragen, ne?
2: Ja, ist kein Ding.
3: So, Ladies and Gentlemen, wir ziehen jetzt die Schutzwesten an.
1: Kim, du siehst einfach nur heiß aus. Kim hat jetzt einen Badeanzug an und darüber ihre Schwimmweste. Geht los. Kim, hast du Bock?
2: Ja,
1: hast du Angst? Bock.
2: Ja. Ich hab Angst, dass die Kinder mich reinschubsen oder dass ich dann von allen gejagt werde.
1: Ich hab so voll Lust, das mir anzugucken. Kim ist schon im Wasser.
2: Hau rein, von das gespritzt.
1: Ich höre nur mi. Kim ist oben. Los geht's, Kim. Und jetzt will ich einen Handstand sehen. Ist auch mit deinen Kiddies hier.
4: Mit meinem Sohnemännchen, der ist der da.
1: Ah, der ist fast hinter meiner Kollegin, ja. Kim. Die, ist grade, die schafft gerade die Brücke. Ich glaube, Kim ist gerade ins Wasser gefallen. Und jetzt muss Kim einen riesengroßen Turm hoch. Sie ist oben, sie hat's geschafft. Und jetzt runterrutschen. Kim ist fix und fertig mit den Nerven.
2: Laura geht jetzt einen anderen Weg als ich. Sie geht jetzt über so eine schwimmende Insel, wo man sich oben festhalten muss. Da probiert sie jetzt gerade rüber zu kommen. Laura wurde gerade einfach von einem Mädchen reingeschubst ins Wasser. Da gerade so das nächste Hindernis geschafft und wurde einfach reingeschubst. Ja, das muss man auch erstmal schaffen.
0: Ja, warum wundert mich das nicht, dass Kinder Laura ins Wasser schubsen wollen, ja? Die Nacht haben sie gut im Camper überstanden, die beiden. Jetzt heißt es heute weiter zum nächsten Campingplatz. Und die beiden bekommen von uns ja jeden Tag auch eine Camping-Challenge. Welche Aufgabe das heute ist, nachdem sie gestern die Aufgabe nicht so richtig geschafft haben, hören wir gleich hier bei mir.
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0: Und das ist Anastasia.

0: neu bei uns.
1: Jennifer Lopez und David Guetta.

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1: Ich bin Helmut Delker. Guten Morgen. Nach fast einem Jahr Sperrung geht es in Halle endlich weiter. Die lange Straße öffnet am Freitagmorgen um 8 Uhr wieder teilweise für den Autoverkehr. Freigegeben wird der Abschnitt zwischen der Bahnhofstraße und der Martin-Luther-Straße. Das hat die Stadt mitgeteilt. Für die Geschäftsleute in der Innenstadt ist das eine Erleichterung. Sie hatten in den vergangenen Monaten über starke Umsatzeinbrüche geklagt. Die Sperrung war Teil der ISEC-Baumaßnahmen. Die Stadt Gütersloh will die Weberei im nächsten Jahr wieder öffnen. Sie sucht einen neuen Pächter für die Gastronomie. Bis Ende August können sich interessierte Gastronomen bewerben. Mike Mattis berichtet für Radio Gütersloh.
2: Die Gastronomie im soziokulturellen Zentrum soll Anfang 2027 wieder öffnen. Dafür wird die Küche derzeit komplett erneuert. Die Stadt sucht einen Betreiber mit Erfahrung in der Gastronomie und einem passenden Konzept für die Weberei. Zum Betrieb gehören unter anderem ein großer Gastraum, ein Wintergarten und der Biergarten an der Dahlke. Nach Angaben der Stadt soll die Gastronomie wieder ein Treffpunkt für Besucher, Veranstaltungen und Menschen aus der Region werden.
1: Interessenten können ein Konzept für den künftigen Betrieb der Weberei einreichen. Die Stadt will danach über die Vergabe entscheiden. Seit 370 Jahren ist er eine feste Tradition. Heute feiert Mastholte seinen Jakobimarkt. Bis zu 20.000 Besucher werden in dem Riedberger Ortsteil erwartet. Rund 70 Händler sind dabei. Außerdem lädt ein großer Trödelmarkt rund um den neuen Dorfplatz Neue Mitte zum Stöbern ein. Zum Jakobimarkt gehört auch eine Kirmes. 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
3: Das Wetter. Heute eher Team Wolke als Team Sonnenbrille. Die Wolken haben nämlich heute klar die besseren Karten. Deshalb tut sich die Sonne ziemlich schwer. Ab und an kann auch mal ein bisschen Regen runterkommen, aber eher selten. Höchstwerte liegen heute bei 23 Grad. Morgen kommt die Sonne im Laufe des Tages wieder mehr raus. Und am Freitag gibt es dann so eine volle Mische. Sonne, Wolken bis zu 26 Grad.
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4: Jetzt noch besser ankommen mit dem Radio Gütersloh Verkehrsservice. Es wird geblitzt in Greffen auf der B513, in Reda auf der Gütersloher Straße, in Stukenbrock auf der Holter Straße. In Sörenheide wird immer noch auf der Isselhorster Straße geblitzt, bei euch in Versmold auf der Vorbruchstraße und zwischen Reda, Wiedenbrück und Gütersloh auf der B61. Falls ihr auch noch was seht, dann meldet euch gerne kostenlos bei uns unter der 0800 678 5000.
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3: Das ist lustig. Wir sind ja am Monatsende. Was macht euer Konto da? Das ist wiederum nicht so lustig. Aber wenn ich jetzt aufs Konto gucke, fallen mir sehr komische Filmtitel ein. Ich weiß auch nicht warum. Achso, am Monatsende der Graf von Monte Dispo, ja? Oder der Teufel trägt Klana, oder ein Klassiker ist ja auch Casa Blanca. Bald haben wir es geschafft. Eine Woche noch, dann kommt Nachschub. Kevin Zimmer hier, Tag zusammen.

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0: Wir sind mitten im Sommer, auch wenn er so rein wettertechnisch, sagen wir, von der Sonne gerade nicht so viel zu sehen ist. Heute mehr so ein bisschen wolkig, aber es erinnert schon an Herbst fast, ne? Wenn die Temperaturen nicht wären. Und da sind wir quasi schon direkt in der Zeit, die besonders lustig ist bei uns. Denn immer im Herbst sind wir ja auf Tour mit unserem Comedy Camp und den besten Comedians Deutschlands. Zum Beispiel, ja, Stargast, der eigentlich so gut wie jedes Jahr dabei ist, ist ja Atze Schröder. Er wird in diesem Jahr in Hamm dabei sein und aus seinem neuen Programm spielen. Es heißt Love Machine. Und für euch heißt es also, lachen bis der Arzt kommt. Wenn denn einer kommt, ne?
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3: Irgendwann ging die Tür auf und dann kam er rein, der Halbgott in Weiß. Ne? Dr. Alban oder wie der hieß. Ey, scheißegal. Auf jeden Fall. Er spricht ja gar nicht mit dir. Was hat er denn? Ich? Ja, er. Was hat er? Ich hab so ein Ziehen im Magen. Ja, hat er das öfter? Ja, ja, dann hat er das jetzt wieder. Ne? Tut das weh, wenn ich da drauf drücke? Ja, ja, dann drückst du da nicht drauf. Ne? Aber er hört ja auch gar nicht richtig zu. Trinken Sie viel Kaffee? Ich sage, nee, gar nicht. Ja, einfach mal 14 Tage weglassen. Ein Kollege von Ihnen hat mir empfohlen, ich soll mehr Kuchen essen. Welcher Kollege? Dr. Oetker. Ne?
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0: Übrigens nicht nur Atze Schröder ist am Start bei der Comedy Camp Tour, auch Toni Bauer, Lisa Feller und. Sucht euch euren Lieblingstermin aus. Und besorgt euch die Tickets. Hier ist James Bay mit Let It Go.

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0: Nachrichten. Mit Malte Halbricht. Guten Tag. Die einen lieben sie, den anderen bereitet sie dagegen große Sorgen. Künstliche Intelligenz. Und gerade bei Skeptikern dürfte dieser Zwischenfall die Sorgenfalten noch einmal vertiefen. Es geht um einen Testlauf neuer KI-Modelle des ChatGPT-Entwicklers OpenAI. Danny Hoppe aus dem News-Team. Die Software ist eigenständig in Computersysteme einer anderen KI-Firma eingedrungen und hat sich wie ein Hacker verhalten.
1: Genau, es handelt sich um das Unternehmen Hugging Face. Das ist eine Plattform für KI-Anwendungen. Die hatte schon letzte Woche gesagt, dass es auf sie einen Cyberangriff mit Hilfe von KI gegeben habe. Und jetzt hat OpenAI bestätigt, dass das die eigene KI war, und zwar das neue Modell GPT 5.6 Sol und noch eine andere unveröffentlichte Version. In internen Tests sollte ausgelotet werden, wie Sicherheitslücken für Cyberattacken ausgenutzt werden können. Die Software sollte dafür eigentlich nur Aufgaben eines Standardtests lösen, der dafür in der Branche oft genutzt wird. Sie ist dann aber aus der Testumgebung ausgebrochen und hat sich auf eigene Faust Zugang zum offenen Internet verschafft. Und da kam dann die KI zu dem Schluss, dass es bei Hugging Face nützliche Daten geben könnte, um den Test zu lösen. Das ist natürlich für KI-Kritiker ein absolutes Horrorszenario. Sie warnen ja schon länger davor, dass eine mächtige KI in den falschen Händen eine verheerende Cyberwaffe sein könnte. Vorher hatte ja auch schon ein neues Modell des OpenAI-Rivalen Anthropic die Debatte angeheizt, denn sie hatte Sicherheitslücken bei viel genutzten Programmen und Online-Diensten gefunden, die seit Jahrzehnten keiner auf dem Schirm hatte.
0: Danke, Danny. Und das sind weitere Nachrichten. Um das geplante Alkoholverbot an allen Bahnhöfen in Deutschland muss sich erst einmal die Deutsche Bahn selber kümmern. Das hat der stellvertretende Bundesvorsitzende der Gewerkschaft der Polizei Peutz am Morgen im ZDF gesagt. Die Bundespolizei greife erst bei Straftaten ein. Bundeswirtschaftsministerin Reiche hat klargestellt, die Regierung plant derzeit keine weiteren Maßnahmen gegen die hohen Spritpreise. Bei NTV verwies sie am Morgen auf die knappe Haushaltslage. Ein Spritpreisdeckel, wie von einigen Spitzenpolitikern gefordert, würde den Staat erneut viele Milliarden Euro kosten, genau wie der Tankrabatt im Mai und Juni. US-Präsident Trump hat offenbar ein Abkommen mit Saudi-Arabien genehmigt. Das berichtet das Wall Street Journal unter Berufung auf Regierungsvertreter. Demnach soll das Abkommen den Aufbau eines zivilen Atomprogramms möglich machen. Viele Kongressabgeordnete lehnen aber eine Ausweitung der Atomtechnologie im Nahen Osten ab, heißt es. In Deutschland ist in letzter Zeit wieder häufiger über sie diskutiert.

0: diskutiert worden. Griechenland schafft dagegen jetzt Fakten. Das Parlament in Athen hat ein neues Gesetz beschlossen, um die Zahl schwerer Unfälle mit E-Scootern zu senken. Jugendliche unter 17 Jahren dürfen damit in Griechenland künftig nicht mehr im Straßenverkehr fahren. Bei Verstößen drohen teils hohe Geldstrafen für Fahrer und Verleihfirmen. Auch eine Haftpflichtversicherung ist künftig vorgeschrieben. In Griechenland verunglücken in letzter Zeit deutlich mehr E-Scooter-Fahrer. Unter den teils schwer verletzten Opfern sind vor allem Jugendliche, aber auch Urlauber. Und das waren die Nachrichten mit Malte Albrecht.
1: Das Wetter.
2: Ja, heute ist es am Himmel eher gemütlich. Die Sonne hat es heute schwer, weil die Wolken sich breit machen und den Himmel übernehmen. Ab und zu kann auch mal ein bisschen Regen dabei sein, aber es bleibt eher die Ausnahme. Die Temperaturen klettern heute auf bis zu 23 Grad. Morgen kommt die Sonne im Laufe des Tages wieder besser raus. Und am Freitag erwartet uns dann ein Mix aus Sonne und Wolken bei bis zu 26 Grad.
3: Besser ankommen mit dem Radio Gütersloh Verkehrsservice. Staus haben wir keine. Geblitzt wird in Schloss Holte-Stukenbrook auf der Holter Straße, in Versmold auf der Vorbruchstraße, in Gütersloh auf der B61 stadtauswärts und in Rheda auf der Gütersloher Straße. Wenn ihr einen Blitzer für uns habt, unsere Blitzer-Hotline hat die Nummer 0800 678 5000.
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2: Hallo, ich bin Kevin Zimmer. Seit ein paar Minuten hat NRW einen neuen Freizeitpark am Zentro in Oberhausen. Hat Karls Erlebnisdorf gerade vor ein paar Minuten aufgemacht. Da dreht sich alles um die Erdbeere. Man kann mit einer Erdbeerraupen-Kinderachterbahn fahren oder mit einem Erdbeerdöner fliegen. Was? Mit einem Erdbeerdöner fliegen? Das macht alles Sinn. Man bezahlt wie auf der Kirmes, also pro Fahrt. Also, falls ihr noch einen Familienferienausflug sucht, ab heute eine Möglichkeit mehr in NRW. Ich bin Kevin Zimmer. Tag zusammen.

0: jetzt neu bei uns. Topic und Becky G. Sorry, Papi.
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0: Sorry, Papi, Topic und Becky G hier bei uns ist schon fast ein Sommerhit, aber es ist noch nicht der Sommerhit des Jahres.
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0: Aber was ist denn bitteschön der Sommerhit des Jahres 2026? Ich weiß es noch nicht. Ich habe Vermutungen, aber offiziell wurde er noch nicht vorgestellt. Das macht immer das Marktforschungsunternehmen GfK. Die sind auch für die deutschen Musikcharts zuständig. Wenn die sagen, das ist ein Sommerhit, dann muss es stimmen, ja? Aber bisher wissen wir es noch nicht. Kollege Jonas Mikolajczak aus der Musikredaktion ist bei mir. Was könnte denn dieses Jahr der Sommerhit werden, Jonas?
3: Ja, es war ja jetzt natürlich auch die WM und die Leute verbinden immer Sommer mit WM und auch den Songs dazu. Deswegen hat Dai Dai von Shakira und Burner Boy, glaube ich, richtig gute Chancen.
0: Ja, läuft auch bei uns zu Hause rauf und runter. Der Kurze liebt den Song. Das heißt, ich höre ihn öfter. Also bei uns ist es schon der Sommerhit. Haben andere Songs überhaupt eine Chance gegen diesen Überhit zur WM?
3: Ja, doch schon. Also man darf auch nicht vergessen, oft kamen die Sommerhits auch erst im August oder so raus. Also man muss jetzt einfach mal den Sommer und die Ferien abwarten. Wer jetzt auch schon oben mitspielt, das ist DJ Huguel aus Frankreich. Der macht so klassische Elektro-Sommerdinger. Besonders Moving to the Sun ist da mit im Sommerhit drin. Der ist seit Wochen bei Shazam auf Platz 1.
0: Hey.
3: Aber wenn ich ganz ehrlich bin, für mich steht der Sommerhit schon fest.
0: Jetzt bin ich gespannt.
3: Ja, wenn wir rein nach Viralität gehen, dann muss es gut genug von Kitschkrieg, Blumengarten und Shirin David werden.
0: Oh Gott, man hört genug.
4: Du bist gut genug.
3: Ich denke ja, dass den auch ganz viele anstrengend finden, aber der geht so durch die Decke, den kennt mittlerweile die ganze Welt. Also ich weiß nicht, wann ein deutscher Song das letzte Mal so international gegangen ist und er ist nun mal ein Ohrwurm.
0: Er ist absolut ein Ohrwurm, ob man will oder nicht. Aber der offizielle Sommerhit des Jahres 2026 ist noch nicht gekürt worden. Die Anwärter darauf haben wir euch vorgestellt. Und einen Anwärter, den hören wir jetzt in voller Länge. Und ihr dürft aussuchen, welchen.
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0: Höre gerade, alle haben für Shakira gestimmt.

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1: Ich bin Helmut Delker. Guten Tag. In Halle freuen sich vor allem die Geschäftsleute auf den kommenden Freitag. Dann wird die Lange Straße teilweise wieder für den Verkehr freigegeben. Das hat die Stadt mitgeteilt. Alex Jakob berichtet für Radio Gütersloh.
2: Ab Freitagmorgen um 8 Uhr ist die Lange Straße zwischen der Bahnhofstraße und der Martin-Luther-Straße wieder frei. Mit der Teilöffnung wird die Verkehrssituation in der Innenstadt wieder deutlich besser für die Geschäftsleute. Sie hatten in den vergangenen Monaten über einen deutlichen Umsatzeinbruch geklagt. Seit fast einem Jahr ist die Lange Straße dicht. Der Umbau ist Teil der ISEC-Baumaßnahmen.
1: In Riedberg wächst das Unkraut. Auch Beete sehen weniger gepflegt aus, wie die Stadt einräumt. Der Stadtrat hat im vergangenen Jahr das Pflegeniveau der städtischen Grünpflege gesenkt. Als Sparmaßnahme im Rahmen der Haushaltskonsolidierung. Dem Bauhof stehen seitdem weniger Personal und weniger Geld zur Verfügung. Externe Firmen werden nicht mehr beauftragt. Priorität haben weiterhin Maßnahmen zur Verkehrssicherheit. Etwa wenn Unkraut die Sicht einschränkt oder Bäume umzustürzen drohen. Der SC Verl startet die dritte Verkaufsrunde für das DFB-Pokalspiel gegen den Hamburger SV. Ab morgen um 10 Uhr können Mitglieder und Dauerkarteninhaber bis zu 4 Karten kaufen. Tickets gibt es online und bei MC Textildruck in Verl. Vereinzelte Sitzplätze und einzelne Stehplätze sind noch zu haben. Verl spielt am 24. August in der ersten Runde des DFB-Pokals gegen den HSV. 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
3: Das Wetter. Der Himmel ist heute nicht gerade im Sommermodus. Die Sonne wird heute ziemlich ausgebremst, weil die Wolken sind ordentlich unterwegs. Hier und da kann auch mal ein bisschen Regen fallen, aber das passiert nur selten. Heute klettern die Temperaturen auf maximal 23 Grad. Morgen wird es im Tagesverlauf dann wieder ein Stück sonniger. Am Freitag wartet ein Mix aus Sonne und Wolken auf uns, dazu bis zu 26 Grad.
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1: Besser ankommen mit dem Radio Gütersloh Verkehrsservice. Staus haben wir keine im Moment, aber es wird geblitzt. In Greffen auf der B513, in Schloss Holte-Stukenbrock auf der Holter Straße, in Versmold auf der Vorbruchstraße und in Gütersloh auf der B61 stadtauswärts. Die Radio Gütersloh Blitzer-Hotline erreicht ihr unter 0800 678 5000.
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3: Und das Ganze mit Kevin Zimmer. Schön, dass ihr da seid. Jetzt gibt es Blumen von Miley Cyrus. Flowers heißt der Song. Und diesen Song widmen wir an dieser Stelle, diese Blumen sozusagen, allen Nachbarn, die während ihr im Urlaub seid, die Briefkästen leeren, die Tiere füttern, Blumen gießen und die Mülltonnen rausstellen. Nachbarn, die das für einen machen, während man im Urlaub ist, lieben wir. Wir küssen eure Augen.

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0: Der Mittwoch mit Kevin Zimmer. Wir freuen uns sehr und sind auch ein bisschen aufgeregt, denn es ist eines der größten Projekte der NRW-Lokalradios derzeit.
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0: Ja, unsere Musikchefin Annick Monocchian ist unterwegs nach Manchester. Dort wird unser neuer Lichtblicke-Song für dieses Jahr entstehen. Mit keinem geringeren, ihr habt es gehört, wie Iggy Kelly. Annick, du bist jetzt am Flughafen Köln-Bonn auf dem Weg zum neuen Lichtblicke-Song, ne?
2: Hallo, hallo, ganz liebe Grüße vom Flughafen in Köln-Bonn. Das Boarding hat gerade gestartet nach Manchester zu Iggy Kelly und seinem Produzenten. Ich bin exakt auch schon ready, habe mir schon so die ersten Gedanken gestern Abend dann auch nochmal gemacht, ne? Musikalisch, textlich, mal schauen, was der Iggy davon hält. Ich lasse mich mal überraschen. Und ansonsten, ja, haben wir gestern Abend noch ein bisschen per WhatsApp geschrieben. Er hat mir nochmal ein bisschen den Weg erklärt, wie ich denn dann vom Flughafen am besten dazu sein im Studio komme. Also klingt eigentlich alles ganz gut. Ich bin sehr vorfreudig und melde mich dann natürlich sehr, sehr gerne, wenn ich dann gelandet bin und es weitergeht. Bis dann, tschüss!
0: Tschüss, Annick, und viel Spaß, guten Flug und dann ein erfolgreiches Songwriting, muss man ja sagen. Ihr werdet live dabei sein, wie dieser Lichtblicke-Song 2026 entsteht. Annick wird sich immer mal wieder melden und sobald wir das erste hören können vom neuen Lichtblicke-Song, hört ihr es natürlich nur hier bei uns.
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0: Und das ist Alex Warren und viel

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1: Mit Malte Albrecht, guten Tag. Die Hängepartie um die angeschlagene Warenhauskette Galeria geht weiter. Geprüft werden soll jetzt, welche Filialen sich noch lohnen und welche geschlossen werden könnten. Insgesamt geht es um 33 Filialen, die auf dem Prüfstand stehen. Welche das genau sind, hat das Unternehmen am Vormittag bekannt gegeben. Danny Hopper aus dem News-Team, darunter sind auch einige Standorte in NRW.
2: Ja, und zwar die Galeria-Filialen in Euskirchen, Kleve, Köln, Mülheim und Münster. Dass es diese getroffen hat, liegt daran, dass die Mieten und das, was die einzelnen Filialen erwirtschaften, sich nicht so rechnet, wie man das gerne will. Hier soll deshalb jetzt mit den jeweiligen Vermietern gesprochen werden, zum Beispiel über die Mietkonditionen, aber auch über Flächenanpassungen wie etwa Verkleinerungen. Um dann zu schauen, ob man für den Standort noch eine Lösung findet, die sich rechnet oder eben nicht. Bei einigen Häusern laufen die Gespräche schon, bei anderen sollen sie dann jetzt losgehen. Galeria betont, man gehe da völlig ergebnisoffen ran. Wann eine Entscheidung fallen soll, ließ das Unternehmen aber offen.
1: Und auch die anderen 50 Standorte sollen unter die Lupe genommen werden.
2: Ja, weil es eben auch da nicht überall so läuft, wie erhofft. Auch da will man mit den Vermietern sprechen. Dazu werden Umzüge in andere, geeignetere Gebäude geprüft, aber auch mögliche Neueröffnungen stehen im Raum. Galeria hatte ja erst letztens nochmal einen neuen Kredit von bis zu 160 Millionen Euro bekommen. Mit dem neuen Geld sollen unter anderem offene Mietzahlungen beglichen werden. Der Kredit ist aber an einen klaren Sanierungsplan geknüpft und der sieht eben auch weitere Schließungen vor. Schon seit Jahren geht es dem Konzern schlecht. Anfang 2024 hatte er zum dritten Mal innerhalb von 4 Jahren Insolvenz angemeldet. Im Sommer 2024 waren deshalb auch 9 Standorte schon geschlossen worden.
1: Danke, Danny. Und das sind weitere Themen heute Mittag. Die Bundesanwaltschaft hat Anklage gegen 4 mutmaßliche Anführer der Reichsbürgergruppierung Königreich Deutschland erhoben. Den Männern wird unter anderem die Gründung einer kriminellen Vereinigung und millionenschwere Steuerhinterziehung vorgeworfen. Sie waren schon im Mai vergangenen Jahres festgenommen worden und sitzen weiter in Untersuchungshaft. Russlands Außenminister Lavrov will sich morgen mit seinem US-Kollegen Rubio treffen. Das Treffen soll am Rande einer Außenministerkonferenz in der philippinischen Hauptstadt Manila stattfinden, kündigte Lavrov an. Im Mittelpunkt der Gespräche dürften die Kriege in der Ukraine und im Iran stehen. Noch nie waren in Deutschland so viele Autos zugelassen wie Anfang dieses Jahres. Knapp 49,5 Millionen waren es laut Statistischem Bundesamt, rund 150.000 mehr als ein Jahr vorher. Nur in den Stadtstaaten gingen die Zahlen zurück. Das nennt man wohl ein echtes Drama. Mehr als 600 rote Theatersessel aus dem Bühnenhaus in Bocholt bleiben verschwunden. Eigentlich wollte die Stadt die historischen Polstersitze von einem Betrieb aus Niedersachsen aufmöbeln lassen, aber schon vor mehr als einem Jahr brach der Kontakt ab. Bisher sind weder die Stühle noch der Firmenchef auffindbar. Inzwischen ermittelt die Staatsanwaltschaft Hildesheim in dem Fall. Die Stadt Bocholt prüft außerdem, ob sie Ersatzstühle anschafft. Das könnte allerdings teuer werden, weil die Ersatzstühle wegen des Denkmalschutzes den alten Sitzen sehr ähneln müssen. Und das waren die Nachrichten mit Malte Albrecht.
3: Das Wetter. Heute ist eher Wolken statt Sonnenwetter angesagt. Die Wolken haben heute klar die Oberhand, deshalb zeigt sich die Sonne nur schwer. Vereinzelt kann auch mal ein bisschen Regen fallen. Wirklich oft passiert das aber nicht. Mehr als 23 Grad sind heute nicht drin. Morgen wird es im Tagesverlauf dann schon wieder etwas sonniger. Am Freitag teilen sich Sonne und Wolken den Himmel bei Temperaturen bis 26 Grad.
4: Besser ankommen mit dem Radio Gütersloh Verkehrsservice. Die Straßen bei uns im Kreis sind frei. Es wird aber geblitzt und zwar in Greffen auf der B513, in Reda auf der Gütersloher Straße, in Stubenbrock auf der Holter Straße, in Sürenheide auf der Iselhorster Straße im 50er Bereich, in

0: Verkehrsmotte auf der Vorbruchstraße und zu guter Letzt auf der B61 zwischen Reda-Wiedenbrück und Gütersloh. Falls was fehlt, gerne kurz Bescheid sagen. Blitzer, Staus und Störungen immer an die kostenlose 0800 678 5000. Fahr vorsichtig und kommt gut an.
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2: Hallo, Kevin Zimmer hier. Gleich ein Song, der erinnert mich an die Antworten von Kindern, wenn du sie fragst, wann sie denn die Hausaufgaben machen wollen. Nena gleich bei uns mit Irgendwie, Irgendwo, Irgendwann. 80er Moment gleich bei uns direkt nach James Blunt. Und die gute Erkenntnis gerade, 6 Wochen lang keine Hausaufgabenbetreuung in den Sommerferien. Ist das schön. Ach Mensch. Schönen Mittwoch. 1973, jetzt bei uns.

0: Taylor Swift und Opalite. Und noch ist sie verheiratet. Sie hat sich mit ihrem neuen Ehemann also noch nicht verkracht. Das ist sehr, sehr gut. Das ist sehr schön. Mal sehen, wann sich diese beiden Mädels hier verkrachen.
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0: Ich meine, eine ganze Woche sind die Kolleginnen Laura Potting und Kim Klages unterwegs in einem kleinen Campingwagen, ja? Das ist auf engstem Raum und so lang kennen die sich auch nicht. Ich weiß nicht, ob sie sich nachher mehr mögen, ob eine Freundschaft draus geworden ist oder ob sie sich nachher hassen werden. Ich habe keine Ahnung. Sie sind mit dem Wohnmobil unterwegs, quer durch NRW, auf der Suche nach den besten Campingplätzen hier bei uns. Heute Nacht haben sie am Wissler See geschlafen, damit die beiden auch nicht so einfach irgendwie da Urlaub haben oder so, bekommen sie jeden Tag von uns aus der Redaktion eine Challenge. Erstmal hallo ihr zwei.
3: Hallo.
4: Hi.
3: Unsere erste Nacht, unser erster Tag. Wie ist dein Fazit?
4: Ja, soweit ganz gut. Ich bin zufrieden.
3: Noch hassen wir uns nicht, hoffe ich.
4: Ja, nee, alles super.
3: Ja, heute Morgen gab es tatsächlich ein bisschen, bin ich ein bisschen ausgerastet, weil wir mussten so ein Wurfzelt zusammenfalten. Das kann ich ja gar nicht. Erste Challenge haben wir wohl richtig krass gut erfüllt, ne?
4: Ja, voll. Also wir haben alle Sachen gefunden.
3: Wir reisen jetzt weiter, aber wir haben ja noch eine Challenge.
4: Genau.
3: So, und da hören wir jetzt mal rein. Ich bin gespannt.
5: Hallo ihr zwei, hier kommt eure neue Challenge. Da achten wir sehr genau drauf, dass ihr euch wirklich daran haltet, nachdem ihr nämlich die erste Challenge, ich sag mal so, sehr frei interpretiert habt. Es geht darum, dass ihr heute auf dem Weg zum nächsten Campingplatz im Auto ein kleines Campinglied komponiert, textlich, und euch auf dem neuen Campingplatz jemanden sucht, der irgendein Instrument spielen kann, eine Gitarre oder Klavier oder Akkordeon, keine Ahnung was, der mit euch gemeinsam dann diesen Song uns präsentieren wird. Ihr schafft das? Ich bin schon sehr gespannt, wie sich dieser Song anhören wird.
4: Also das mit dem Song ist ja noch in Ordnung, aber jemanden zu finden, der einfach so ein Musikinstrument dabei hat.
3: Also wenn jetzt zum Beispiel jemand Trommel spielt, dann suchen wir den Kochtopf und der haut dann da drauf oder
4: ja.
3: So.
4: Also, das ist die Camping Edition.
3: Ja, aber wir nehmen die Challenge an. Wir werden das schaffen. So, tschüss.
4: Ciao, ciao.
0: Tschüss. Sie fangen wieder an, rumzuinterpretieren, ja? Wie sie das gestern auch gemacht haben. Sie sollten einfach eine Konservendose finden bei irgendeinem Camper. Haben sich eine Getränkedose gekauft. Super, ja. Aber wir müssen da strenger werden, glaube ich. Wir sind sehr gespannt, was die beiden noch erleben werden und was das vor allen Dingen für ein Song wird, den sie uns dann nachher präsentieren werden.
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1: Ich bin Helmut Dilker, guten Tag. Eine gute Nachricht gibt es für die Geschäftsleute in Halle. Die lange Straße wird am Freitag teilweise wieder für den Verkehr freigegeben. Ab 8 Uhr morgens ist der Abschnitt zwischen Bahnhofstraße und Martin-Luther-Straße wieder frei. Das hat die Stadt mitgeteilt. Die Straße ist seit fast einem Jahr im Rahmen der ISEC-Baumaßnahmen gesperrt. Die Händler dort hatten zuletzt über deutliche Umsatzeinbrüche geklagt. Mastholte wird heute richtig voll. Zum Jakobimarkt werden bis zu 20.000 Besucher in dem Riedberger Ortsteil erwartet. Mike Mattis berichtet für Radio Gütersloh.
2: Seit 370 Jahren gibt's den Jakobimarkt in Mastholte. In diesem Jahr werden dort 70 Händler ihre Waren anbieten. Schnäppchen ergattern könnt ihr aber auch beim großen Trödelmarkt rund um den neuen Dorfplatz Neue Mitte. Zum Jakobimarkt gehört aber auch eine Kirmes. Nach Angaben der Stadt Riedberg wird die gesperrte Mastholter Ortsdurchfahrt ab morgen um 14 Uhr wieder für alle freigegeben.
1: Der SC Pekelo hat ein Testspiel beim FC Gütersloh mit 1:0 gewonnen. Das Spiel fand ohne Zuschauer statt und wurde kurzfristig vereinbart. Durch das Spiel hat FCG-Stürmer Phil Beckhoff seine Rotsperre aus dem Test gegen den VfB Oldenburg abgesessen. Beckhoff ist damit beim Westfalen-Pokalspiel am Freitag gegen den SC Wiedenbrück spielberechtigt. Mehr Lokalnachrichten gibt es bei radiogütersloh.de.
3: Das Wetter. Heute läuft die Sonne eher auf Sparflamme. Am Himmel gehen heute die Wolken. Am Himmel geben heute die Wolken den Ton an. Da hat die Sonne nicht viel zu melden. Vereinzelt kann auch mal ein bisschen Regen dabei sein, aber wirklich nur selten. Temperaturen kommen heute auf bis zu 23 Grad. Morgen wird es über den Tag verteilt wieder etwas sonniger. Und am Freitag gibt es Sonne und Wolken zusammen bei Höchstwerten von 26 Grad.
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2: Besser ankommen mit dem Radio Gütersloh Verkehrsservice. Da habe ich nichts zu melden. Keine Staus, keine Störungen, aber es wird geblitzt. In Greffen auf der B513, in Sürenheide auf der Esselhorster Straße im 50er Bereich und auf der B61 zwischen Reda-Wiedenbrück und Gütersloh. Falls was fehlt, sagt gerne kurz Bescheid. Blitzer, Staus und Störungen immer an die kostenlose 0800 678 5000. Fahrt vorsichtig und kommt gut an.
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3: Hallo, Kevin Zimmer hier. Falls ihr in den Sommerferien nach Ibiza fliegt, da wo die Schönen und Reichen hinfliegen, also auch ihr, ja? Und vielleicht habt ihr euch da eine Wohnung gebucht. Wer weiß, vielleicht ist es die von Star-DJ David Guetta. Den hören wir jetzt auch im besten Mix. Der verdient ja seine Knete nicht nur mit Auflegen in diesem, wie heißt dieser Club noch, dieser Freilichtclub, wo alle da auflegen und wo du, was weiß ich, 200 Euro gefühlt für ein Wasser bezahlst. Ushuaia Beach oder Ushuaia? Ich weiß gar nicht. Es ist auf jeden Fall sehr, sehr teuer da und da legen sie auf. Und damit verdient er gar nicht seine Hauptknete auf Ibiza. Nein, David Guetta vermietet auch Ferienunterkünfte der Luxusklasse auf Ibiza. Er hat ein paar Immobilien. Übernachtungspreis von 20.000 Euro aufwärts bis 157.000 Euro die Woche. Also 2 Wochen in dem David Guetta-Bums, da kriegst du hier auch ein Haus für. Lebenslang. Gott der Arme. Er muss halt gucken, wo er bleibt, ne? Da muss man solche Preise nehmen. Wir spielen ihn nochmal besser, damit ein bisschen was in seine Kasse reinkommt. Hier ist er mit Memories.

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1: Ich glaube, unseren Kolleginnen Laura Pottinger und Kim Klages, die gerade mit dem Wohnmobil für uns quer durch NRW unterwegs sind, brauchen so einen Song auch einfach für die Entspannung. Santana, Maria, Maria.
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1: Denn campen heißt zwar auch Urlaub haben, aber es heißt halt auch immer ein bisschen Arbeit. Ja? Zum Beispiel muss man von A nach B selbst fahren. 186 Kilometer, so viel fahren die beiden mit dem Wohnmobil jetzt. Vom Wissler See bei Kalka geht's zum nächsten Campingplatz in die Eifel. Und das ist nicht alles, was sie machen müssen. Die mussten ja auch noch abbauen, ne?
4: So schön campen ja ist, ne? Und so geil auch so eine Tour durch NRW ist. Das Abbauen macht so semi-Spaß, muss man sagen.
5: Kommt das da rein oder was?
6: Ja, dein Stuhl erst. Da.
5: Okay. Und dann der Tisch.
6: Aua! Hast du Hilfe?
5: Das herum, ne?
6: Nee, anders.
5: So.
6: Und dann wird der Tisch einfach zusammengeklappt.
5: Ja.
6: Gut, dass wir hinten im Wohnmobil eine Garage haben.
5: Ja, wir haben echt so einen riesengroßen Stauraum hinten. Das ist da unter dem Bett, wo Kim pennt. Und da können wir echt super viel reinpacken. Markise muss eingefahren werden. Leider hat es eben... Oh nein, Entschuldigung! Entschuldigung, ich wollte gerade die Markise so schön ausschütteln und trocken machen. Ja. Kim stand leider da drunter.
6: Jetzt sieht unser Platz so leer aus, wo alles
5: so traurig aus.
6: Ja.
5: Ne?
6: Ja.
5: Gleich müssen wir noch, das darf man auch nicht vergessen, weil sonst ist doof, den Strom abmachen. Weil wenn man mit dem Stromkabel dran losfährt... Ist Armageddon.
6: Dachluken okay. Sind auch schon zu.
5: Genau, das ist auch super wichtig, die Dachluken zu machen. Ansonsten, was wir jetzt auch noch machen müssen, ist hier drinnen im Camper alles soweit fahrtsicher zu machen.
6: Ja.
5: Weil sonst sitzt du irgendwie und fährst gerade durch die Gegend und dann irgendwie zack, Messer im Gehirn, weil du irgendwas nicht gesichert hast.
1: Ja, und euch bitte auch einpacken, ja, damit es weitergeht. 186 Kilometer ab jetzt in die Eifel.
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1: Mit Christian Böder, guten Tag. Die Bundesanwaltschaft hat in Düsseldorf 4 mutmaßliche Mitglieder der ehemaligen Reichsbürgergruppe Königreich Deutschland angeklagt, darunter auch deren Anführer, den selbsternannten König Peter Fitzek. Das Königreich Deutschland hatte etwa 6.000 Anhänger und galt bundesweit als die größte Gruppierung von Reichsbürgern. Im vergangenen Jahr, im Mai, wurde sie dann verboten und die 4 Angeklagten bei einer Razzia festgenommen. Sie sitzen seitdem in Untersuchungshaft. Mehr zum Fall hat Sarah Heinz aus dem News-Team.
2: Knapp 13 Jahre lang hat die als rechtsextremistisch eingestufte Vereinigung versucht, einen eigenen Staat aufzubauen, mit dem Endziel, die Bundesrepublik Deutschland zu ersetzen. Dafür haben die Mitglieder pseudostaatliche Strukturen auf die Beine gestellt. Es gab zum Beispiel ein Bank- und Versicherungssystem, ein Meldeamt mit fiktiven Ausweisdokumenten und eine eigene Währung. Laut Anklage finanzierte sich die Vereinigung über Spenden und Seminare, aber auch über illegale Bank- und Versicherungsgeschäfte. So wurden alleine von 2020 bis 2025 demnach knapp 10 Millionen Euro eingenommen, von denen zusätzlich keine Steuern abgeführt wurden. Der entstandene Steuerschaden lag am Ende bei über 2 Millionen Euro. Die Männer müssen sich jetzt für zahlreiche Fälle der Steuerhinterziehung verantworten, für bandenmäßige Urkundenfälschung und für verbotene Einlagen- und Versicherungsgeschäfte im Rahmen einer kriminellen Vereinigung. Das Oberlandesgericht in Düsseldorf muss noch entscheiden, ob die Anklage zugelassen wird und wann es zum Prozess kommt.
1: Und hier haben wir weitere Nachrichten in der Zusammenfassung. Kanzleramtschef Frei soll wohl neuer Vorsitzender der Unionsfraktion im Bundestag werden. Darauf haben sich die Parteichefs von CDU und CSU, Merz und Söder, verständigt, heißt es von der deutschen Presseagentur, die sich auf Informationen aus Unionskreisen bezieht. Frei soll die Nachfolge des zurückgetretenen Fraktionschefs Spahn antreten. Die letzte große Kaufhauskette in Deutschland, Galeria, könnte weitere Standorte dicht machen. 33 Filialen werden derzeit darauf geprüft, heißt es von dem angeschlagenen Unternehmen. In NRW sind Galeria-Filialen in Euskirchen, Kleve, Köln, Mülheim und Münster betroffen. Bei einem Sicherheitstest mit künstlicher Intelligenz des US-Unternehmens OpenAI ist es zu einer folgenschweren Panne gekommen. Die KI-Modelle unternahmen selbstständig einen Cyberangriff auf eine bekannte Programmierplattform. Es handelt sich um einen nie dagewesenen Vorfall, heißt es vom Unternehmen, das auch ChatGPT entwickelt hat. Gefangene planen den Aufstand. Was wie der Plot für einen neuen Film klingt, ist tatsächlich passiert. Deswegen gab es in der NRW-Justizvollzugsanstalt Siegburg am Abend einen Großeinsatz der Polizei. Hintergrund waren Hinweise auf einen geplanten gewaltsamen Aufstand unter den Insassen. Das hat das NRW-Justizministerium mitgeteilt. Die Hinweise kamen demnach von einem der Häftlinge. Rund 100 Einsatzkräfte durchsuchten daraufhin die JVA. Verletzt wurde laut einem Ministeriumssprecher niemand. Ob verbotene Gegenstände gefunden wurden, ist noch nicht bekannt. Justizminister Limbach stellt aber klar, allein die Androhung bewaffneter Gewalt in Gefängnissen sei eine absolute rote Linie. Und das waren die Nachrichten mit Christian Böder.
3: Das Wetter. Die Sonne muss heute erstmal ein bisschen hinten anstehen in der Schlange. Das ist wie in einem guten Freizeitpark. Ne? Dauert ein bisschen länger, bis sie wieder dran ist. Heute gehen die Wolken den Ton am Himmel an. Deswegen tut sich die Sonne ziemlich schwer. Hier und da kann auch mal ein bisschen Regen runterkommen, aber das nur selten. Die Höchstwerte liegen heute bei 23 Grad. Morgen wird es über den Tag hinweg etwas freundlicher und sonniger. Am Freitag gibt es dann einen bunten Mix aus Sonne und Wolken bei bis zu 26 Grad.
4: Besser ankommen mit dem Radio Gütersloh Verkehrsservice. Eure Straßen sind frei, keine Meldungen aktuell, nur Blitzer. Und die habt ihr gesehen in Greffen. Da steht einer auf der Sassenberger Straße. Geblitzt wird in Hasewinkel auf dem Südring in Reda-Wiedenbrück.

0: Osnabrück, in der Mark und außerdem auch auf der Bielefelder Straße. Und in Schloss Holte-Schuckenburg steht noch ein Blitzer auf der Kaunitzer Straße. Danke, dass ihr Bescheid sagt. Fahrt vorsichtig und kommt gut an.
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2: Ich bin ja Jungenpapa, das wisst ihr ja. Also ich habe einen Jungen als Sohn. Welcher Papa von euch ist Mädchenpapa? Wer hat eine Tochter? Ist nichts mit Fußballspielen. Da heißt es, Papa, machst du mir einen Zopf? Kannst du mir die Haare flechten? Ach ja, fechten, das kann ich. Nein, flechten. Also, damit wir Papas da jetzt auch helfen können, helfen wir euch gleich. Für alle Papas mit kleinen Mädchen. Wir machen gleich was, was Papas wirklich machen. Wir flechten Haare. Es gibt extra Hilfe für Papas mit Töchtern. Gleich hier. Vorher noch Teddy Swims und Mr. Know-It-All. Könnt ihr bald auch sagen, wenn ihr flechten könnt. Hey, kann ich. Ich weiß alles. Auch wie das geht. Sie

0: Erst spielen wir Shawn Mendes, Treat You Better. Und jetzt machen wir unseren Töchtern die Haare. Oh Gott. Ich? Einen Zopf machen oder flechten? Ja, das ist wirklich ein großes Problem für viele Papas, die Töchter haben. Wenn die Kleinen ankommen und sagen, mach mal hier, flechte mal was. Aber bitte so wie Mama. So. Und bei uns sieht es immer scheiße aus. Ich muss es einfach mal sagen, so wie es ist. So. Und das möchte Friseurin Anita Erdmann ändern. Sie hat sich das Projekt Dads Do Hair überlegt. Und sie lockt Väter mit Bier.
1: Also ich biete Workshops an für Papas und ich bringe ihnen bei, wie sie ihren Töchtern die Haare machen können. Und zwar findet das alles in einer sehr entspannten Atmosphäre statt. In einem Gasthaus oder einer Bar einfach, wo man quasi wie am Stammtisch zusammensitzen kann und dann mit Freunden einfach einen coolen Abend verbringen kann.
0: Ja, und dann sitzen die Papas da am Stammtisch, Puppenkopf vor sich, Bier in der Hand, da wird losgeflochten, aber ganz schön wild losgeflochten. Sie hat die Idee übrigens aus England mitgebracht. Da gibt es seit längerem unter dem Namen solche Kurse Ponytails and Pins.
1: Ich habe selber ein Reel gesehen auf Insta und das hat mir einfach keine Ruhe gelassen. Ne? Und weil ich dachte, irgendwie ist es so ein schönes Thema, weil einfach alle abgeholt werden. Also die Mamas werden entlastet oder auch die Partner. Und die Töchter profitieren natürlich am meisten, weil sie danach eine schöne Frisur haben und die Zeit auch mit dem Papa genießen.
0: Ja, und die Väter nehmen das Angebot wirklich dankend an. Manche haben schon so ein bisschen Ahnung. Andere haben noch nie im Leben irgendetwas geflochten. Eins haben sie aber alle gemeinsam, sie sind total begeistert von dem Kurs.
1: Also es ist wirklich bombastisch, die Rückmeldungen sind so nett. Also ich bekomme Feedback direkt nach dem Kurs natürlich von den Papas. Dann werden mir am nächsten Tag Fotos geschickt von den Frisuren, die sie direkt umgesetzt haben. Und was mich total freut immer, wirklich, das finde ich, da bin ich immer ganz stolz, dass sie tatsächlich auch fortgeschrittenen Kurse besuchen wollen und so. Also es ist wirklich irre, ich finde es total schön.
0: Ja, wir Männer, wir entwickeln da so einen gewissen Ehrgeiz auch. Wenn wir was machen, dann machen wir das richtig. So ist das, ja. Bisher bietet Anita das Programm leider nur in München, Frankfurt, Heidelberg und Berlin an. Aber sie wäre bereit zu expandieren, wenn ihr wollt.
1: Also ich komme überall hin, wo ich hinkommen soll.
0: Ja, NRW wäre cool, ja. Also wenn ihr Lust habt, Dads Do Hair, wenn ihr das mal nach NRW holen wollt, dann meldet euch einfach bei Anita Erdmann. Die bringt den Vätern das Zöpfeflechten
2: bei. 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
1: Mit Mike Mattis, guten Tag. Gute Nachrichten für die Geschäftsleute in Halle. Die lange Straße wird Freitag in einer Woche teilweise wieder für den Verkehr freigegeben. Ab 8 Uhr morgens ist der Abschnitt zwischen der Bahnhofstraße und der Martin-Luther-Straße befahrbar. Das hat die Stadt mitgeteilt. Die Straße ist seit fast einem Jahr im Rahmen der ISEC-Umbaumaßnahmen gesperrt. Die Händler hatten dort zuletzt über deutliche Umsatzeinbrüche geklagt. Urlaubszeit ist Einbruchszeit. Die Polizei rät daher, das Haus oder die Wohnung vorher urlaubssicher zu machen. Helmut Delker berichtet für Radio Gütersloh.
2: Euer Zuhause sollte so aussehen, als wäre jemand da. Dabei können Nachbarn oder gute Freunde helfen. Mülltonnen, die vor der Tür stehen, Briefkästen, die leer sind oder Rollos, die bewegt werden, können Einbrecher schon abschrecken. Außerdem hilft moderne Sicherheitstechnik. Fenster und Türen sollten nicht sofort nachgeben, wenn tatsächlich mal ein Einbrecher versucht, bei euch einzusteigen.
1: Der SC Verl startet die dritte Verkaufsrunde für das DFB-Pokalspiel gegen den Hamburger SV. Morgen ab 10 Uhr können Mitglieder und Dauerkarteninhaber bis zu 4 Tickets kaufen. Der Sportclub spielt am 24. August in der ersten Runde des DFB-Pokals gegen den HSV. 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
3: Das Wetter. Heute ist die Sonne eher nur Gast, würde ich mal sagen. Die Wolken haben sich heute den besten Platz am Himmel geschnappt. Deshalb kommt die Sonne nur schwer durch. Mal ein bisschen Regen hin und wieder. Aber das bleibt eher die Ausnahme. Heute sind bis zu 23 Grad drin. Morgen zeigt sich im Tagesverlauf wieder etwas mehr Sonne. Und am Freitag gibt es dann einen lockeren Mix aus Sonne und Wolken bei 26 Grad.
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4: Besser ankommen mit dem Radio Gütersloh Verkehrsservice. Eure Straßen sind frei, keine Meldungen aktuell, nur Blitzer. Und die habt ihr gesehen in Greffen. Da steht einer auf der Sassenberger Straße. Geblitzt wird in Hasewinkel auf dem Südring, in Reda-Wiedenbrück, in der Mark und außerdem auch auf der Bielefelder Straße. Und in Schloss Holte-Schuppenburg steht noch ein Blitzer auf der Kaunitzer Straße. Danke, dass ihr Bescheid sagt. Fahrt vorsichtig und kommt gut an.
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3: Teil 5 kommt davon schon raus. Das ist, da merkst du, wie alt du bist, wenn du Teil 1 schon gesehen hast. Ich freue mich ganz ehrlich drauf. Ich sag's, wie es ist. Ich hoffe, mein Sohn sagt mir, Papa, ich will da rein ins Kino. Da kann ich nämlich dann mitgehen und es fällt nicht so auf, dass eigentlich ich derjenige war, der da unbedingt rein will. Toy Story 5. Ist es peinlich, mit Mitte 40 diesen Film sehen zu wollen? Nein, oder? Worum es da geht, ob der Film was kann, hören wir gleich hier bei mir. Ich bin Kevin Zimmer.
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0: Komm, Wetter ist nicht so richtig pralle. Lass uns ins Kino gehen.
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0: Verpassen wir nichts und außerdem kommt ein neuer Teil von diesem Klassiker.
2: Wer da?
3: Wow, wow, wow, tut mir leid. Ich bin Woody, ich komme in friedlicher Absicht.
4: Ist viel zu lang her, Cowboy.
0: Habt ihr's erkannt, oder? Klar, ich sofort natürlich, weil ich bin großer Fan dieser Reihe. Darf man das sagen? Ja, als erwachsener Mensch, ja, darf man sagen. Toy Story ist zurück mit Teil 5. Also, ihr habt es gerade gemerkt, es gibt einen Sheriff namens Woody, es gibt Buzz Lightyear, es gibt Jessie und Charlie Naseweiß. Nach 4 sehr, sehr starken Teilen, wie ich finde, liegt die Latte hoch. Was sagst du, Filmexperte Jörg Albrecht?
5: Die liegt so richtig hoch, aber wer die Reihe von Anfang an kennt, der erste Toy Story war ja 1995 Pixars allererster Spielfilm überhaupt. Wer also alle 4 Toy Story Abenteuer gesehen und auch geliebt hat, der muss sich keinen Kopf machen. Pixar liefert auch mit Toy Story 5 wieder ab.
3: Schön, wieder hier zu sein. Ah, da hat Bonnie ordentlich umdekoriert.
5: Ja, Woody ist zurück bei seinen alten Freunden im Kinderzimmer von Bonnie. Und die können seine Hilfe gerade gut gebrauchen, denn sie alle sind ziemlich abgemeldet, seit Bonnie ein Kindertablet besitzt. Cowgirl Jessie sucht das Gespräch mit der digitalen Konkurrenz.
6: Ich will mit dir reden.
7: Nenn mich Lilly.
6: Jetzt hör mal zu. Wir alle hier haben den ganzen Sommer Freunde für Bonnie gesucht. Du hörst mir überhaupt nicht zu.
7: Oh doch, ich hab zugehört. Ich spitz doch immer die Ohren, siehst du?
0: Ein neues Spielzeug verdrängt also ein altes. War das nicht auch schon Woodys Schicksal im ersten Toy Story Film?
5: Ja, man könnte den Toy Story Machern vorwerfen, dass sie hier eine alte Idee nochmal aufwärmen. Wenn man das mit so vielen Einfällen macht, mit Witz, Herz und richtig großen Emotionen, dann geht das auch völlig in Ordnung. Aber an einer Sache gibt's auch nach Toy Story 5 nicht zu rütteln. Teil 3 ist und bleibt der beste der Reihe.
0: Ja, ich freue mich trotzdem auf Toy Story 5 im Kino. Ab sofort. Jörg Albrecht hat ihn schon gesehen. Vielen Dank.
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1: Mit Christian Böder, guten Tag. Der bisherige Kanzleramtschef Thorsten Frey soll wohl nach Jens Spahn der neue Chef der Unionsbundestagsfraktion werden. Das berichten mehrere Medien. Demnach wollen die beiden Parteivorsitzenden der CDU und CSU, Kanzler Merz und Bayerns Ministerpräsident Söder, Frey heute Nachmittag als Nachfolger vorschlagen. Mehr Infos hat Sarah Heinz aus dem News-Team.
2: Passieren soll das nach Angaben der Nachrichtenagentur AFP in gut einer Stunde in einer digitalen Vorstandssitzung. Kommenden Mittwoch wird der Spahn-Nachfolger dann in einer Sondersitzung gewählt. Dann soll Frey auch als offizielle Nachfolge verkündet werden. Eine Überraschung dürfte die Entscheidung aber nicht sein. In der Diskussion um mögliche Kandidaten für das Amt des Fraktionschefs der Union ist schon in den letzten Tagen wiederholt der Name des aktuellen Kanzleramtschefs gefallen. Thorsten Frey hat in der Vergangenheit schon als parlamentarischer Geschäftsführer unter dem damaligen Fraktionschef gearbeitet und kennt sich deswegen mit dem Job aus. Schon vor einem Jahr wurde überlegt, ihn als Fraktionsvorsitz einzusetzen. Kanzler Merz holte ihn dann aber doch zu sich ins Kanzleramt. Dort wird demnächst dann jemand nachrücken müssen. Ob es noch weitere Anpassungen im Kabinett geben wird, ist bisher noch nicht klar.
1: Und hier haben wir weitere Nachrichten in der Zusammenfassung. Die Bundesanwaltschaft hat 4 mutmaßliche Köpfe der verbotenen Reichsbürgervereinigung Königreich Deutschland angeklagt, darunter den selbsternannten König Peter Fitzek. Ihnen werden unter anderem illegale Einlagen und Versicherungsgeschäfte im Rahmen einer kriminellen Vereinigung, Steuerhinterziehung und Urkundenfälschung vorgeworfen. Die Vereinigung war vor rund einem Jahr verboten worden. Die anhaltenden Angriffe der USA auf den Iran und die Gegenschläge von dort haben den Ölpreis seit langer Zeit über die Marke von $95 pro Barrel getrieben. Unterdessen hat US-Verteidigungsminister Hegseth in einer Senatsanhörung den Antrag auf weiteres Geld für den Krieg verteidigt. Knapp 60 Milliarden Euro sind notwendig, um den Krieg bis zum Herbst führen zu können. Norwegen gedenkt heute der Opfer der Anschläge von Oslo und Utøya vor 15 Jahren. Am 22. Juli 2015 hatte der Rechtsextremist Anders Behring Breivik mit einer Bombe 8 Menschen im Osloer Regierungsviertel getötet und anschließend 69 weitere auf der Insel Utøya. Die meisten von ihnen waren jugendliche Teilnehmer eines Sommerlagers. In Deutschland sind so viele Autos zugelassen wie noch nie. Laut Zahlen des Statistischen Bundesamtes waren bei uns zum Jahresstart 49,5 Millionen PKWs gemeldet. Das sind ungefähr 150.000 mehr als noch im Vorjahr. Damit steigt die Fahrzeugdichte auf 593 Autos pro 1.000 Einwohner. In den Bundesländern mit viel räumlicher Fläche ist der Anteil von Autobesitzern am höchsten. Ganz vorne sind das Saarland, Rheinland-Pfalz und Bayern. In den Stadtstaaten Berlin und Bremen sind die Zahlen dagegen zurückgegangen. Die Statistiker sagen, das läge an dem gut ausgebauten öffentlichen Nahverkehrsnetz vor Ort. Dadurch sei es einfacher, auf das Auto zu verzichten. Das waren die Nachrichten mit Christian Böder.
3: Dann kommt jetzt das Wetter für unseren Kreis und da ist es heute Nachmittag erstmal weiter sehr bewölkt, aktuell dazu 19 Grad und windig ist es. Hat heute nicht viel mit Sommer zu tun, es wird nachher so gegen Spätnachmittagabend, aber eventuell noch mal so ein bisschen heller am Himmel. Auf die Sonne müssen wir warten und zwar bis morgen Abend, denn morgen am Donnerstag ist es auch erst noch sehr bewölkt und windig, ab dem Abend dann sonnig bei höchstens 20 Grad. Der Freitag dann aber deutlich freundlicher, morgens sind noch so ein paar Wolken am Start ab dem Nachmittag. Dann kommt die Sonne raus. Abends blauer Himmel und Sonnenschein am Freitag bis zu 22 Grad. Besser ankommen mit dem Radio Gütersloh Verkehrsservice. Da sind die Straßen im Moment frei. Solltet gut durchkommen, aber es wird geblitzt hier bei uns im Kreis. Auf der B64 zwischen Klarholz und Behlen. In Greffen steht ein Blitzer auf der Hauptstraße. In Gütersloh einer auf dem Stadtring Sundern. Und es wird außerdem geblitzt in Versmold auf der Vorbruchstraße. Habt ihr mehr gesehen, dann ruft ihr bitte an. Das geht kostenlos über die 0800 678 5000. Eine gute Fahrt für euch.
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3: Ich bin Alisa Klinert. Ich wünsche euch einen schönen Mittwochnachmittag und wir gucken gleich in 10 Minuten mal, welcher Song diesen Sommer Potenzial hat, der offizielle Sommerhit zu werden. Das machen wir gleich in 10 Minuten. Vorher spiele ich euch die 90er mit Natalie Imbruglia und Torn. Habt einen guten

0: Das Olivia Dean am Mittwochnachmittag. Es ist 14:45 und die Wochenhälfte verbringt ihr mit mir. Ich bin Alisa Klinert. Die Urlaubssaison ist im vollen Gange. Fehlt eigentlich nur noch der Sommerhit des Jahres. Der wird ja jedes Jahr von der GfK gekürt, dem Marktforschungsunternehmen hinter den offiziellen deutschen Musikcharts. Die achten dabei auf Songs, die auf jeden Fall Ohrwurmpotenzial haben, Sommerfeeling vermitteln und die Charts und uns den ganzen Sommer lang über begleiten. Kollege Jonas Mikulaj aus unserer Musikredaktion ist heute Nachmittag bei mir. Was könnte denn dieses Jahr der Sommerhit werden?
1: Ja, es war ja jetzt natürlich auch die WM und die Leute verbinden immer Sommer mit WM und auch den Songs dazu. Deswegen hat Dai Dai von Shakira und Burner Boy, glaube ich, richtig gute Chancen.
0: Ich finde den ja auch richtig gut. Haben denn dann andere Songs überhaupt noch Chancen dieses Jahr?
1: Ja, doch schon. Also man darf auch nicht vergessen, oft kamen die Sommerhits auch erst im August oder so raus. Also man muss jetzt einfach mal den Sommer und die Ferien abwarten. Wer jetzt auch schon oben mitspielt, das ist DJ Huguel aus Frankreich. Der macht so klassische Elektro-Sommerdinger. Besonders Moving to the Sun ist da mit im Sommerhit drin. Der ist seit Wochen bei Shazam auf Platz 1. Aber wenn ich ganz ehrlich bin, für mich steht der Sommerhit schon fest.
0: Okay, dann hau raus heute Nachmittag. Welcher ist es für dich?
1: Ja, wenn wir rein nach Viralität gehen, dann muss es gut genug von Kitschkrieg, Blumengarten und Shirin David werden.
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1: Ich checke ja, dass den auch ganz viele anstrengend finden, aber der geht so durch die Decke, den kennt mittlerweile die ganze Welt. Also ich weiß nicht, wann ein deutscher Song das letzte Mal so international gegangen ist und er ist nun mal ein Ohrwurm.
0: Ja, das auf jeden Fall. Für mich persönlich jetzt aber kein Sommerhit. Wie sieht's bei euch aus? Was ist dieses Jahr euer Sommerhit? Schreibt mir gerne Nachricht heute Nachmittag über unsere App. Oh.

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1: Mit Mike Matthes, guten Tag. Die Leihmutter-Affäre von Ex-Unionschef Spahn hat auch beim CDU-Stadtverband Reda-Wiedenbrück hohe Wellen geschlagen. Wegen Spahns Doppelmoral und wegen der vielen Austrittsdrohungen hat die Vorsitzende Aysche Gül-Winter Bundeskanzler Merz einen Brandbrief geschrieben.
2: Ich finde, als Politiker, gerade wenn er in so einer Spitzenfunktion ist, finde ich das sehr traurig, dass ein Fraktionsvorsitzender so agiert, sich gegen die Gesetze stellt, die in Deutschland herrschen. Das ist für mich Wasser predigen, Wein saufen. Und dieses Gefühl habe ich und das kann ich nicht akzeptieren und da stehe ich auch nicht zu.
1: Eine Antwort vom Kanzler hat Winter nach eigenen Angaben bisher nicht bekommen. Gute Nachrichten für die Geschäftsleute in Halle. Die lange Straße wird am Freitag in einer Woche teilweise wieder für den Verkehr freigegeben. Ab 8 Uhr morgens ist der Abschnitt zwischen der Bahnhofstraße und der Martin-Luther-Straße befahrbar. Das hat die Stadt mitgeteilt. Die Straße ist seit fast einem Jahr im Rahmen der ISEC-Baumaßnahmen gesperrt. Die Händler hatten dort zuletzt über deutliche Umsatzeinbrüche geklagt. Urlaubszeit ist auch Einbruchszeit. Die Polizei rät daher, lasst euer Zuhause bewohnt aussehen, wenn ihr in den Urlaub fahrt. Dabei können Nachbarn oder gute Freunde helfen. Mülltonnen, die vor der Tür stehen, Briefkästen, die leer sind oder Rollos, die bewegt werden, können Einbrecher schon abschrecken. Außerdem hilft moderne Sicherheitstechnik an Türen und Fenstern. Weitere Tipps bekommt ihr bei der Polizei vor Ort. 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
3: Wir gucken rüber aufs Wetter und das ist heute Nachmittag eher herbstlich unterwegs. Sonne, Fehlanzeige, dafür viele Wolken, viel Wind und höchstens 19 Grad im Moment. Es bleibt auch genau so, der Regen dürfte allerdings durch sein. Den Rest des Tages sollte es trocken bleiben. Morgen geht es erstmal noch mit vielen Wolken weiter, ab dem Nachmittag auch noch mal windig. Am Abend dann aber deutlich freundlicher. Dann kommt nämlich die Sonne raus, morgen bis zu 20 Grad höchstens. Und der Freitag, auf den können wir uns freuen, weil der wird nämlich deutlich freundlicher. Morgens haben wir auch noch so ein paar Wolken. Ab dem Nachmittag lösen sie sich aber nach und nach auf und machen dann endlich Platz für Sonnenschein. 22 Grad bekommen wir am Freitag.
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3: Besser ankommen mit dem Radio Gütersloh Verkehrsservice. Da sind die Straßen im Moment frei, solltet gut durchkommen. Aber es wird geblitzt hier bei uns im Kreis. Auf der B64 zwischen Klarholz und Behlen. In Greffen steht ein Blitzer auf der Hauptstraße. In Gütersloh einer auf dem Stadtring Sundern. Und es wird außerdem geblitzt in Versmold auf der Vorbruchstraße. Habt ihr mehr gesehen, dann ruft ihr bitte an. Das geht kostenlos über die 0800 678 5000. Eine gute Fahrt für euch.
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3: Wenn ihr zum Beispiel ein neues Restaurant testen wollt, guckt ihr dann vorher bei Google nach den Bewertungen. 4,2 Sterne, 4,9 Sterne, 3,7 Sterne. Sind das für euch Bewertungen, die ausschlaggebend sind, ob ihr in dieses Restaurant geht oder nicht? Darüber sprechen wir gleich und auch darüber, dass immer mehr Restaurants negative Bewertungen löschen lassen. Warum das so ist und worauf wir überhaupt noch achten können, darüber sprechen wir gleich in 10 Minuten. Genau hier bei mir. Ich bin Alice Klinert. Happy Mittwoch!

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0: 5:45 der Mittwochnachmittag. Seid ihr eigentlich auch so jemand, der vorm Restaurantbesuch erstmal Google aufmacht? Wenn da 4,9 Sterne stehen, dann erwartet man natürlich Großes. Aber vielleicht solltet ihr da in Zukunft nicht mehr ganz so viel Wert drauf legen. Laut einer Untersuchung der Deutschen Presseagentur geht nämlich mittlerweile jedes dritte Restaurant gezielt gegen schlechte Google-Bewertung vor und lässt sie einfach löschen. Oft sogar mit Hilfe von Anwaltskanzleien oder spezialisierten Firmen. Und Verbraucherschützer sagen, es verschwinden eben nicht nur falsche Bewertungen. Dadurch fehlt uns am Ende dann oft die kritische Meinung und das Gesamtbild wird geschönt, egal ob Restaurant, Hotel oder Café. Wie ist das hier bei euch im Kreis? Guckt ihr vorher nach, wenn ihr ein neues Restaurant testen wollt?
1: Ist mir schon wichtig. Nicht so drei unter drei Sternen, eher nicht. Aber so ab 4 kann man machen.
2: Nö, Bewertungen sind auch sehr, sehr, sehr subjektiv. Ich sag mal ganz ehrlich, da braucht ja nur die Nase vom Kellner jemanden nicht passen, dann ist die Bewertung gleich ein riesen Negativ.
3: Klar, ja, aber ob das Essen gut ist da, wo ich essen gehe?
4: Ja, schon, aber wenn alle schlechte Bewertungen sich auf irgendwas beziehen, was mich halt überhaupt nicht juckt, dann würde ich da ja trotzdem hingehen.
5: Eigentlich nicht, ich mache meine Erfahrungen lieber selber. Könnte auch gekauft sein.
0: So sieht's nämlich aus. Aber vielleicht habt ihr im Hinterkopf, nicht jede 5,0 Bewertung ist genau das auch wert. Deshalb lieber nicht nur auf die Sterne schauen, sondern auch mal verschiedene Portale vergleichen oder ihr fragt einfach mal rum im Freundes- und Bekanntenkreis. Da gibt's ja oft die ehrlichste Bewertung.

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0: gaben ihnen dazu Aufgaben in einem streng kontrollierten Testumfeld. Zur Sicherheit hatte man auch den Zugriff aufs Internet eingeschränkt. Und da haben die KIs dann angesetzt, den Zugang geöffnet und sich die Plattform Hugging Face als digitales Opfer ausgesucht. Hugging Face ist eine Art Bibliothek für KI-Modelle, Datensätze und andere Informationen. Die OpenAI-Systeme hätten dann mehrere Angriffswege verkettet und dabei auch geklaute Anmeldedaten genutzt. OpenAI selbst sagt, das sei beängstigend.
1: Der Vorfall hat einmal mehr gezeigt, wo die Gefahren von KI liegen. Trotzdem ist ja künstliche Intelligenz und ihre Entwicklung aus allen Lebensbereichen nicht mehr wegzudenken.
0: Ja, ich nenne hier mal ein paar Beispiele. 47% aller Studierenden in Deutschland nutzen im Uni-Alltag regelmäßig KI, zum Beispiel zu Recherchezwecken oder als digitalen Lernpartner. Das zeigt eine aktuelle Studie des Zentrums für Hochschulentwicklung. Nur 3% der Studierenden hat demnach noch nie KI im Studium verwendet. Und erst gestern hatten der US-Technologiekonzern Microsoft und das französische Startup-Unternehmen Mistral angekündigt, dass sie ihre KI-Allianz verstärken wollen mit deutlich mehr Rechenkapazitäten in Europa. Sie wollen KI-Systeme unter anderem in Behörden verankern.
1: Vielen Dank, Sarah. Und hier haben wir weitere Nachrichten in der Zusammenfassung. Der Nachfolger des zurückgetretenen Unionsfraktionschef Spahn steht wohl schon fest. Der bisherige Kanzleramtschef Thorsten Frey soll es werden. Darauf haben sich CDU-Chef Merz und CSU-Chef Söder verständigt, so die Deutsche Presseagentur. Unterstützung findet der Vorschlag auch beim Koalitionspartner SPD. Der internationalen Frachtschifffahrt droht ein weiterer Engpass. Im Bab al-Mandab geht der Handelsverkehr zurück. Die Meerenge verbindet den Indischen Ozean über das Rote Meer und den Suezkanal mit dem Mittelmeer und hatte als Umgehung für die blockierte Straße von Hormus an Bedeutung gewonnen. Die Sicherheit dort wird jetzt allerdings von den pro-iranischen Houthi-Milizen im Jemen bedroht. Im Pariser Louvre hatte es im vergangenen Jahr einen spektakulären Juwelendiebstahl gegeben. Ab heute ist wieder einer der prächtigsten Räume des Museums geöffnet, die Galerie d'Apollon. Der Saal soll jetzt als Prunkgalerie voll zur Geltung kommen, weshalb der Raum erstmal leer bleiben wird. Die Juwelen und Kunstschätze, die dort bisher ausgestellt waren, werden erst einmal in einem fensterlosen Tresorraum aufbewahrt, heißt es von der Museumsdirektion. Im Oktober waren Schmuckstücke im Gesamtwert von rund 88 Millionen Euro geklaut worden. Die mutmaßlichen Täter wurden zwar festgenommen, aber der Schmuck ist bis heute nicht wieder aufgetaucht. Und das waren die Nachrichten mit Christian Böder.
2: Weiter geht's mit dem Wetter und da bleibt es bei Wolken und Wind und 20 Grad aktuell. Genauso sieht's auch den Rest des Nachmittags aus und auch heute Abend ändert sich leider nicht viel. Schauen wir direkt rüber auf morgen, auf den Donnerstag, maximal 20 Grad. Auch dann sind bis zum Nachmittag noch viele Wolken unterwegs, es bleibt auch windig. Aber dann wird's endlich heller am Himmel und die Sonne schafft es auch endlich mal wieder raus. Dann haben wir zumindest einen schönen Feierabend morgen. Der Freitag dann deutlich freundlicher. Bis zu 8 Stunden Sonnenschein und 22 Grad. Besser ankommen mit dem Radio Gütersloh Verkehrsservice. Da ist im Moment alles gut auf den Straßen im Kreis und den Autobahnen drumherum. Keine Meldungen, nur Blitzer aktuell. In Greffen steht einer auf der Hauptstraße. Ihr habt außerdem den Blitzer gesehen in Gütersloh auf dem Stadtring Sundern. Und geblitzt wird in Verl auf der Isselhorster Straße und in Reda-Wiedenbrück auf der Bielefelder Straße. Wenn da noch was zukommt, ruft ihr an, kostenlos 0800 678 5000. Ich wünsche euch eine gute Fahrt.
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2: Mit mir, ich bin Alisa Klinert. Einen schönen Mittwochnachmittag für euch. Die Steuererklärung ist ja für viele so ein Klassiker. Man weiß, dass sie gemacht werden muss, aber irgendwie kommt ihr dann doch immer zum Glück was dazwischen. Jetzt ist es allerdings kurz vor knapp, denn am 31.07. muss die Steuererklärung abgegeben sein. Gleich in 10 Minuten hört ihr hier bei mir, wie ihr das trotzdem noch rechtzeitig schafft und wie ihr das vor allem schnell schafft. Woher gibt's Musik? Das ist Somber jetzt für euch mit Homebreaker.

0: Mittwochnachmittag, der 22. Juli 2026. Und Hand aufs Herz, gehört ihr vielleicht auch zu den Menschen, die die Steuererklärung bis ganz zum Schluss vor sich herschieben? So langsam wird es aber, was das angeht, ziemlich eng. Viele müssen sie ja bis zum 31. Juli beim Finanzamt einreichen. Das ist nächste Woche Freitag. Ronny Thorau aus unserer Redaktion. Es heißt ja immer, die Steuererklärung geht inzwischen fast mit einem Klick. Ist das denn wirklich so einfach?
1: Ja, schön wär's. Leider muss man sich für diese BITS-Steuererklärung erstmal anmelden. Man braucht also ein Benutzerkonto beim Steuerportal Elster und die Mein Elster Plus-App des Finanzministeriums. Wer das alles noch nicht hat, aber schon eine Steuersoftware oder App parat, fährt fast schneller, wenn er die schnell benutzt. Und die Steuererklärung mit einem Klick funktioniert auch nur für Menschen, die eine sehr übersichtliche Einnahmesituation haben. Also zum Beispiel Arbeitnehmer ohne Kinder und Bezieher von Alterseinkünften. Wer Kinder hat oder weitere Einkünfte, der fällt da erstmal raus.
0: Okay, das klingt ja erstmal schon mal beruhigend, aber wenn ich jetzt wirklich spät dran bin und vielleicht am Wochenende schon in den Urlaub fahre, was ist denn jetzt noch eben der schnellste Weg, die Steuererklärung rechtzeitig fertig zu bekommen?
1: Ja, erstmal sollte man immer möglichst den automatischen Datenabruf des Finanzamtes benutzen. Dann werden auch in der Software oder App die wichtigsten Steuerdaten schon mal eingepflegt. Und dann gilt das Prinzip dicke Fische. Also nur die allerwichtigsten Daten eingeben, die viel Steuerersparnis bringen. Und Zeit sparen kann man auch beim Suchen von Belegen, weil viele muss man gar nicht mitschicken, sondern nur vorrätig haben, wenn das Finanzamt nachfragt. Also wenn man mal einen Beleg nicht gleich findet, trotzdem erstmal die Steuererklärung abschicken. Dann kann man den Beleg immer noch in Ruhe weitersuchen.
0: Also nicht weiter aufschieben. Oft geht's nämlich, ihr habt's gerade gehört, schneller als ihr denkt. Und im besten Fall gibt's am Ende sogar noch Geld zurück.

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1: Mit Mike Matthes, guten Tag. Kanzleramtschef Thorsten Frey soll neuer Vorsitzender der Unionsfraktion werden. Darauf haben sich Kanzler Merz und CSU-Chef Söder nach Medienangaben geeinigt. Am Nachmittag berät der Parteivorstand darüber. Sachsens CDU-Ministerpräsident Kretschmer stellt die sogenannte Brandmauer in Frage. Hintergrund sind die Mehrheitsverhältnisse in Ostdeutschland. Bundeskanzler Merz hatte mehrfach eine Zusammenarbeit mit AfD und Linken ausgeschlossen. Und jetzt das Wichtigste für den Kreis Gütersloh. Die Leihmutter-Affäre von Jens Spahn hat auch beim CDU-Stadtverband Reda-Wiedenbrück für viel Ärger gesorgt. Besonders wegen der Doppelmoral des ehemaligen Unionsfraktionschefs und seiner großen Liste an Skandalen. Die Stadtverbandsvorsitzende Aysche Gül-Winter war so sauer, dass sie Bundeskanzler Merz daraufhin einen Brandbrief geschrieben hat. Darin distanziert sie sich klar von Spahn und seinem so wörtlich parteischädigenden Verhalten. Eine Antwort hat sie bisher nicht bekommen, sagte sie uns. Über die Geschichte des ehemaligen Strafgefangenenlagers Stalag 326 in Stukenbrock gibt es ein neues Buch. Das Stalag ist heute eine Gedenkstätte und ein Erinnerungsort, um den vor allem sowjetischen Kriegsgefangenen zu gedenken. Lisa-Marie Hessler, worum geht's denn in dem Buch?
2: Das Stalag 326 war ja eine der größten Aufnahme- und Durchgangseinrichtungen im Deutschen Reich. Mehr als 300.000 Personen sind dort als Zwangsarbeiter in der Rüstungsindustrie eingesetzt worden und haben unter den unmenschlichen Bedingungen gelitten. Viele von ihnen starben dort. Das Buch beleuchtet die Geschichte und liefert neue Forschungsperspektiven.
1: Urlaubszeit ist Einbruchszeit. Die Polizei rät daher, lasst euer Zuhause bewohnt aussehen, wenn ihr in den Urlaub fahrt. Dabei können Nachbarn oder gute Freunde helfen. Mülltonnen, die vor der Tür stehen, Briefkästen, die leer sind oder Rollos, die bewegt werden, können Einbrecher schon abschrecken. Außerdem hilft moderne Sicherheitstechnik. Weitere Tipps bekommt ihr bei der Polizei vor Ort. 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
3: Wir sind beim Wetter für unseren Kreis und das bleibt bewölkt. Dazu gibt's 20, maximal 21 Grad heute Nachmittag und weiter ordentlich Wind. Regen sollte aber durch sein, immerhin trocken heute Nachmittag. Morgen sieht es erstmal genauso aus. Morgens Wolken, nachmittags Wolken und Wind, aber am Abend blauer Himmel und Sonnenschein bei höchstens 20 Grad. Der Freitag dann deutlich freundlicher. Erst sind auch noch so ein paar Wolken da, die verziehen sich aber ab dem Nachmittag und machen endlich Platz für Sonnenschein und einen schönen sommerlichen Start ins Wochenende am Freitag bis zu 22 Grad.
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3: Besser ankommen mit dem Radio Gütersloh Verkehrsservice. Da ist im Moment alles gut auf den Straßen im Kreis und den Autobahnen drumherum. Keine Meldungen, nur Blitzer aktuell. In Greffen steht einer auf der Hauptstraße. Ihr habt außerdem den Blitzer gesehen in Gütersloh auf dem Stadtring Sundern. Und geblitzt wird in Verl auf der Isselhorster Straße und in Reda-Wiedenbrück auf der Bielefelder Straße. Wenn da noch was zukommt, ruft ihr an, kostenlos 0800 678 5000. Ich wünsche euch eine gute Fahrt.
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3: Party, Promi-Alltag und jede Menge Kaulitz-Chaos. Bill und Tom Kaulitz sind mit ihrer Netflix-Serie zurück. Warum sich die neue, diese dritte Staffel auf jeden Fall lohnt, das hört ihr gleich bei mir. Ich bin Alisa Klinert. Hallo.

0: der Nachmittag mit Radio Gütersloh und die beiden gehören auf jeden Fall zu den erfolgreichsten deutschen Musikexportschlagern, leben inzwischen in Hollywood und schaffen es ja immer wieder mit ihrem ziemlich verrückten Alltag Schlagzeilen zu machen. Bill und Tom Kaulitz, der ja übrigens auch noch Ehemann von Heidi Klum ist. Ab heute, ab morgen gibt's wieder neue Einblicke in ihr Leben, denn auf Netflix startet die dritte Staffel von Kaulitz und Kaulitz. Dieses Mal wird's aber nicht nur herrlich schräg und unterhaltsam, sondern tatsächlich stellenweise auch überraschend persönlich. Thomas Bremser ist unser Serienexperte in der Redaktion und hat schon mal reingeschaut. Was erwartet die Fans denn diesmal?
1: Jede Menge lustige Momente mit den beiden, bei Poolpartys, beim Life-Coach und beim Detox. Bill will keine Männer mehr sehen und Tom gesünder leben. Klappt nicht so ganz. Und die beiden kehren in ihre Heimat zurück nach Sachsen-Anhalt. Das ist mit viel Trauma verbunden.
2: Ja, Lotschip war Gefängnis.
3: Hier, da, genau.
2: Das ist unser Haus. Ich habe wirklich ganz, ganz finstere Gedanken gehabt.
1: Außerdem sehen wir Bill und Tom auf der Hochzeit von Bandkollege Georg, beim Ausflug mit Mama an die Mosel und bei der Formel 1.
0: Und eine Pause gönnen sich die beiden offenbar auch nicht, denn die haben einen ziemlich vollen Terminkalender. Was steht bei Bill und Tom als nächstes noch an?
1: Ja, die beiden haben zuletzt nicht nur viel Werbung für ihre Netflix-Sendung gemacht, sie arbeiten auch am neuen Album und proben für die Tour Ende des Jahres. Und natürlich ihr größtes Highlight in diesem Jahr, Wetten, das am 5. Dezember.
4: Immer wenn ich was Gutes sehe, sage ich, das wäre doch eine gute Wette.
5: Ja, man macht sich immer Notizen, ja. Auch an Gästen, die man gerne da hätte und so weiter. Wir haben dem ZDF sowieso eine ganz lange Liste präsentiert und es wird ganz toll.
1: In ein paar Tagen geht's für Tom und Bill aber endlich in den Urlaub. Bill will gleich 3 Wochen weg, unter anderem mit dem Boot. Wohin es geht, hat er uns nicht verraten.
0: Ja, kommt vielleicht dann in der nächsten Staffel. Erstmal könnt ihr euch ab morgen die dritte Staffel von Kaulitz und Kaulitz anschauen auf Netflix. Wenn ihr Lust auf Hollywood-Chaos, Selbstironie und auch ein paar überraschend ehrliche Momente habt, dann könnt ihr diese neue Staffel direkt durchsuchten.

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1: Mit Christian Böder. Guten Tag. Die Hängepartie rund um die angeschlagene Warenhauskette Galeria geht weiter. Geprüft werden soll jetzt, welche Filialen sich noch lohnen und welche geschlossen werden könnten. Insgesamt geht es um 33 Standorte, die auf dem Prüfstand stehen. Welche das genau sind, hat das Unternehmen am Morgen bekannt gegeben. Danny Hopper aus dem Newsteam. Darunter sind auch einige Standorte in NRW.
2: Ja, und zwar die Galeria-Filialen in Euskirchen, Kleve, Köln, Mülheim und Münster. Dass es diese getroffen hat, liegt daran, dass die Mieten und das, was die einzelnen Filialen erwirtschaften, sich nicht so rechnet, wie man das gerne will. Hier soll deshalb jetzt mit den jeweiligen Vermietern gesprochen werden, zum Beispiel über die Mietkonditionen, aber auch über Flächenanpassungen wie etwa Verkleinerungen. Um dann zu schauen, ob man für den Standort noch eine Lösung findet, die sich rechnet oder eben nicht. Bei einigen Häusern laufen die Gespräche schon, bei anderen sollen sie dann jetzt losgehen. Galeria betont, man gehe da völlig ergebnisoffen ran. Wann eine Entscheidung fallen soll, ließ das Unternehmen aber offen.
1: Abseits der 33 Filialen, denen die Schließung droht, sollen auch die anderen 50 Standorte unter die Lupe genommen werden.
2: Ja, weil es eben auch da nicht überall so läuft wie erhofft. Auch da will man mit den Vermietern sprechen. Dazu werden Umzüge in andere, geeignetere Gebäude geprüft, aber auch mögliche Neueröffnungen stehen im Raum.

0: Damit ist die gezielte Manipulation von Minderjährigen im Netz gemeint, mit dem Ziel des sexuellen Übergriffs. Polizeiermittler haben sich in sogenannten Scheinkind-Operationen als Kinder ausgegeben und die mutmaßlichen Täter so überführt. US-Präsident Trump hat wohl ein Atomabkommen mit Saudi-Arabien genehmigt. Das Land kann damit ein eigenes ziviles Nuklearprogramm aufbauen. Das berichtet die US-Zeitung Wall Street Journal. Beim Aufbau sollen demnach nur US-Unternehmen mitwirken dürfen. In deutsche Start-up-Unternehmen wird zunehmend Geld investiert. Im ersten Halbjahr waren es knapp 5,3 Milliarden Euro an Risikokapital. Das sagt die Beratungsgesellschaft EY in ihrem aktuellen Start-up-Barometer. Demnach sind das fast 15% mehr als in der ersten Hälfte vergangenen Jahres. Das meiste Geld floss demnach an junge Unternehmen in Berlin und in Baden-Württemberg. Dort vor allem wegen eines 1,2 Milliarden starken Megadeals bei der Robotikfirma Neuro Robotics. Auf Platz 3 folgt Bayern. NRW liegt im Bundesranking im Mittelfeld. Hoffen können junge Unternehmen künftig auch auf staatliche Förderung, vor allem wenn sie in den Bereichen Sicherheit und Verteidigung arbeiten. Denn die Bundesregierung hat ihre neue Start-up- und Scale-up-Strategie verabschiedet. Die soll auch verhindern, dass erfolgreiche Gründungen später ins Ausland abwandern. Das waren die Nachrichten mit Christian Böder.
1: Wir schauen rüber aufs Wetter für unseren Kreis und da blitzt doch heute Nachmittag nochmal so ein bisschen die Sonne durch, das Ganze im Moment bei 21 Grad. Es bleibt aber weiter windig bei uns im Kreis und die Wolken, die halten sich auf jeden Fall den Rest des Tages auch weiter hartnäckig. Morgen am Donnerstag sieht es ganz ähnlich aus, es ist auch erstmal stark bewölkt, ab dem Nachmittag kommt nochmal ein bisschen Wind mit dazu. Am Abend verziehen sich aber dann die Wolken und machen Platz für einen sonnigen Feierabend. 21 Grad bekommen wir morgen. Der Freitag startet auch grau hier bei uns im Kreis. Ab dem Nachmittag verziehen sich die meisten Wolken, machen Platz für die Sonne. Dann gibt es 22 Grad höchstens. Besser ankommen mit dem Radio Gütersloh Verkehrsservice um kurz nach 4. Eine Meldung von der A2 Hannover Richtung Dortmund zwischen Bielefeld Ost und Bielefeld Süd. Gefahr durch Metallteile auf dem mittleren Fahrstreifen. Ansonsten sind eure Straßen frei. Fahrt trotzdem vorsichtig und passt auf die Blitzer auf. Die habt ihr uns noch gemeldet in Greffen. Da steht einer auf der Hauptstraße. Geblitzt wird außerdem in Gütersloh auf dem Stadtring Sundern und in Schloss Holte-Stukenbrock auf der Schlossstraße. Danke fürs Bescheid sagen über den 0800 678 5000. Eine gute Fahrt für euch.
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1: Endlich Sommerferien hier bei uns im Kreis. Für viele heißt das auch endlich Urlaub. Bevor ihr aber den Schlüssel umdreht und losfahrt oder losfliegt, gibt es noch so ein paar Dinge, die ihr vielleicht zu Hause besser erledigen solltet. Was genau, das hört ihr hier in 10 Minuten bei mir. Nach Musik von Linkin Park, Sascha und Bibi Rexha.

0: Rexha für euch gespielt mit New Religion am Mittwochnachmittag. Kurz nach 4 ist es. Die Koffer sind gepackt, der Urlaub kann losgehen. Ist ja eigentlich der schönste Moment, gerade so in den Sommerferien. Wenn da nicht dieser eine Gedanke wäre, hoffentlich ist zu Hause alles okay. Denn leider wissen Einbrecher ja auch, dass jetzt Ferien sind. Und deshalb lohnt es sich, das Zuhause vorher ein bisschen auf Urlaub einzustellen. Caro Hilke aus der Redaktion.
1: Ja, Alisa, den Briefkasten sollte man am besten nicht überquellen lassen. Also vielleicht mal den Nachbarn fragen, ob er auch mal die Mülltonne raus und wieder reinstellt und eben mit Zeitschaltuhren abends mal Licht anmachen. Hauptsache, das Haus sieht nicht so aus, als wäre seit 2 Wochen niemand da. Und wenn Fenster und Türen vernünftig gesichert sind, seid ihr schon ein ganzes Stück weiter. Falls trotzdem eingebrochen wird, sagt Carsten Sosinski von der Polizei.
2: Also man sollte selber auf gar keinen Fall das Objekt betreten, sondern die Polizei über den Notruf 110 verständigen. Insbesondere dann auch, wenn ich mir nicht sicher bin, ist noch jemand im Gebäude oder auch nicht. Und auch bitte nicht selber hineingehen, schon mal selber alles durchsuchen, weil damit könnten wertvolle Spuren vielleicht vernichtet werden.
1: Falls ihr euch jetzt nicht alle Tipps merken konntet, fragt einfach die Polizei. Die berät euch kostenlos zum Thema Einbruchschutz.
0: Oder ihr klickt euch auf unsere Homepage und lest da alle Tipps in Sachen Einbruchschutz nochmal nach. Danke, Caro.

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1: Mit Mike Matthes, guten Tag. Kanzleramtschef Thorsten Frey soll neuer Vorsitzender der Unionsfraktion werden. Darauf haben sich Kanzler Merz und CSU-Chef Söder nach Medienangaben geeinigt. Am Nachmittag berät der Parteivorstand darüber. Sachsens CDU-Ministerpräsident Kretschmer stellt die sogenannte Brandmauer in Frage. Hintergrund sind die Mehrheitsverhältnisse in Ostdeutschland. Bundeskanzler Merz hatte mehrfach eine Zusammenarbeit mit AfD und Linken ausgeschlossen. Und jetzt das Wichtigste für den Kreis Gütersloh. Die Leihmutter-Affäre von Ex-Unionschef Spahn hat beim CDU-Stadtverband Reda-Wiedenbrück für viel Ärger gesorgt. Die Vorsitzende Aysche Gül-Winter hat Bundeskanzler Merz dazu einen Brandbrief geschrieben.
2: Weil uns die Situation mit Jens Spahn hier vor Ort so stark eingeholt hat. Es waren Austrittsgesuche da, die wir Gott sei Dank auch zum größten Teil revidieren konnten. Und da war es für uns, wie gesagt, selbstverständlich, dass wir entsprechend uns hier zu positionieren und ganz klar dem Jens Spahn die rote Karte zeigen.
1: Eine Antwort vom Kanzler hat Winter nach eigenen Angaben noch nicht bekommen. Das ehemalige Strafgefangenenlager Stalag 326 in Stukenbrock ist Gegenstand eines neuen Buchs. Darin setzt sich der Landschaftsverband Westfalen-Lippe mit der Geschichte des Stalags auseinander. Oliver Nickel, Sie sind Leiter der Gedenkstätte. Warum sind solche Forschungsbücher auch für die Gedenkstätte Stalag wichtig?
3: Ich glaube, es ist nach außen hin auch immer gut, den Menschen zu zeigen, da sind nicht nur irgendwie Leute in der Gedenkstätte, sondern sie bringen tatsächlich auch mal Bücher raus. Also wir können jetzt auch mal Geschichte nachlesen.
1: Das Buch hat Forschungsperspektiven eröffnet, denen in Zukunft nachgegangen werden soll. Künstliche Intelligenz gehört immer mehr zum Alltag von Studierenden. Das hat das Zentrum für Hochschulentwicklung mit Sitz in Gütersloh herausgefunden. 4 von 5 Studentinnen und Studenten nutzen künstliche Intelligenz mindestens einmal in der Woche. Fast die Hälfte von ihnen arbeitet täglich mit der KI. Meistens geht es dabei um Recherchen, um Lernhilfen oder um Ideenfindung. Der schwere Unfall auf der Groppeler Straße in Herzebrock-Laholz gestern ist wohl auf den Drogenkonsum des Fahrers zurückzuführen. Das hat die Polizei mitgeteilt. Der 42-jährige Fahrer war gestern Nachmittag mit seinem Transporter ungebremst gegen einen Baum gekracht. Ein Autofahrer hinter ihm konnte nicht mehr ausweichen und kollidierte mit dem Wagen, der auf die Straße zurückgeschleudert wurde. Der auffahrende Fahrer blieb unverletzt. Der Unfallfahrer kam ins Krankenhaus. 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
4: Hier ist das Wetter für unseren Kreis und da gibt es heute Nachmittag doch noch die ein oder andere kleine Wolkenlücke am Himmel. Dazu 21 Grad und der Wind hält sich weiter hartnäckig hier bei uns im Kreis. Der Tag heute ist eigentlich durch, da ändert sich nicht mehr viel, aber morgen. Da schaut es zumindest in der zweiten Tageshälfte besser aus. 20 Grad maximal. Am Vormittag noch viele, viele Wolken. Am Nachmittag noch mal Wind und auch einige Wolken am Abend. Dafür aber einige Wolkenlücken. Und vor allem das Wichtigste, die Sonne kommt raus. Bester Feierabend dann auf jeden Fall morgen. Am Freitag startet der Tag auch wieder grau ab dem Nachmittag. Deutlich schöner, deutlich sonniger und ein Tacken wärmer mit bis zu 22 Grad. Besser ankommen mit dem Radio Gütersloh Verkehrsservice. Da sind eure Straßen weiter frei. Keine Meldungen aktuell. Es wird aber weiter geblitzt. Und zwar in Greffen auf der Hauptstraße. Ihr habt noch was entdeckt in Gütersloh auf dem Stadtring Sundern. Und geblitzt wird weiter in Schloss Holte-Stukenbrock auf der Paderborner Straße. Danke fürs Bescheid sagen. Das geht übrigens auch per WhatsApp hier direkt zu mir ins Studio. 05241 92 3x0. Ich wünsche euch eine gute Fahrt.
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4: Und da gucken wir gleich mal, was los ist hier bei uns im Kreis. Ferienwoche Nummer 1 ist das ja aktuell und was ihr starten könnt, wenn ihr noch zu Hause seid, wenn ihr noch nicht im Urlaub seid und wenn die Kids jetzt schon Bock auf Action haben, das hört ihr gleich. In 10 Minuten hier bei mir, ich bin Alisa Klipp.

0: Viertel vor fünf ist es geworden. Ihr verbringt diesen Nachmittag mit Radio Gütersloh und mit mir hier im Studio. Ich bin Alisa Klinert. Und heute Nachmittag habe ich einen Gruß für euch von Leslie Runde und Noah Wohner aus der Radio Gütersloh Morning Show. Es geht um Veranstaltungen hier im Kreis.
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2: Noah, ich habe das Gefühl, dieses Wochenende muss man sich echt entscheiden.
3: Warum? Ist so viel los?
2: Ja, und wie? Wenn du Musik magst, würde ich dir direkt Samstagabend empfehlen.
3: Samstagabend, Vincent Weiss?
2: Ja, der spielt ab 19 Uhr in der Heristo Arena in Halle.

0: man auf jeden Fall auch hingehen, wenn man nicht jeden Song kennt.
1: Kann ich bestätigen, der Typ liefert krass ab.
0: Ja.
1: Und wenn ihr lieber so ein bisschen bummeln wollt, dann ab nach Mastholte. Da ist heute Jakobi-Markt mit rund 70 Ständen und ein großer Trödelmarkt, der ist auch mit dabei.
0: Also beste Chancen, entweder ein echtes Schnäppchen zu machen oder mit irgendeinem Dekoteil nach Hause zu kommen, das ihr eigentlich gar nicht gebrauchen könnt. Am Samstag startet außerdem das Schützenfest im Badenhorst.
1: Und feiern können die da.
0: Ja.
1: Samstagabend geht's im Festzelt rund und wer dann noch nicht genug hat, der kann Montag direkt weitermachen.
0: Oder ihr macht's ganz entspannt.
1: Sonntag einfach eine Decke schnappen und ab in den Mondspark nach Gütersloh. Da spielt die Band Joy 5 kostenlos Songs von Michael Jackson, Simply Red oder Stevie Wonder.
0: Das klingt auf jeden Fall nach einem ziemlich entspannten Sonntagnachmittag.
1: Mhm.
0: Und wenn euch das noch nicht reicht, noch mehr Veranstaltungstipps findet ihr wie immer auf radiogütersloh.de.
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1: Mit Christian Böder, guten Tag. Die Parteichefs von CDU und CSU, Merz und Söder, sind sich einig, Thorsten Frey soll den Posten als Unionsfraktionschef übernehmen. Am Nachmittag haben sie den bisherigen Kanzleramtschef in einer Videokonferenz als Kandidaten vorgeschlagen. Sarah Heinz aus dem News-Team. Nach Ansicht von Merz und Söder ist Frey ja besonders gut für das Amt geeignet.
2: Ja, die beiden haben sehr warme Worte für ihn gefunden. Merz sagte, Frey würde einen maßgeblichen Teil zum bisherigen Erfolg der Regierungsarbeit tragen, genau wie zur Stabilität der Koalition. Er würde für das perfekte Zusammenspiel zwischen Parlament, Koalitionspartner und Bundesregierung sorgen, hieß es. CSU-Chef Söder schloss sich dem an. Frey wäre ein guter Vorsitzender. Schon die Zusammenarbeit mit ihm im Kanzleramt oder als früherer parlamentarischer Geschäftsführer sei gut gewesen. Auch Außenminister Wadefuhl hat sich hinter den Vorschlag gestellt. Er könne sich keine bessere Wahl vorstellen, sagte er am Rande seines Amtsbesuchs in Nigeria.
1: Frey wird allerdings erst am kommenden Mittwoch offiziell zum neuen Fraktionsvorsitz der Union gewählt. Aktuell wird ja noch diskutiert, ob das noch mehr Veränderungen mit sich bringen könnte.
2: Genau, einerseits müsste bei der Wahl von Thorsten Frey natürlich die Stelle im Kanzleramt neu besetzt werden. Wer den Posten übernehmen könnte, dazu gibt es bisher noch keine Infos. In einer Pressekonferenz heute sagte der stellvertretende Unionschef Hoffmann, die Frage solle zeitnah geklärt werden. Auch Kanzler Merz hat gesagt, dass die Entscheidung da zügig fallen.

0: Medien. In einer Fabrik im niedersächsischen Lingen sollen künftig Atombrennelemente russischer Bauart hergestellt werden, in Zusammenarbeit mit dem russischen Atomkonzern Rosatom. Das niedersächsische Umweltministerium hat dafür den Weg freigemacht. Das Vorhaben stößt aber parteiübergreifend auf Kritik. Deutschlands letzte große Kaufhauskette Galeria prüft derzeit, ob 33 Filialen sich noch lohnen oder geschlossen werden können. In NRW stehen die Standorte in Euskirchen, Kleve, Köln, Mülheim und Münster vor dem möglichen Aus. Galeria will nun mit den Vermietern über Mietkonditionen und Flächenanpassungen verhandeln oder tut es bereits. In Deutschland sind so viele Autos zugelassen wie noch nie. Nach Zahlen des Statistischen Bundesamtes waren bei uns zu Jahresbeginn 49,5 Millionen Pkw gemeldet. Das sind ungefähr 150.000 mehr als im Vorjahr. In den Bundesländern mit viel räumlicher Fläche ist der Anteil von Autobesitzern am höchsten. Ganz vorne liegen das Saarland, Rheinland-Pfalz und Bayern. In den Startstaaten Berlin und Bremen sind die Zahlen dagegen zurückgegangen. Die Statistiker sagen, das liegt vor allem an dem gut ausgebauten öffentlichen Nahverkehr vor Ort. Und das waren die Nachrichten mit Christian Böder.
1: Wir schauen rüber auf das Wetter für unseren Kreis und da ist es ein bisschen wärmer geworden. 22 Grad messen wir aktuell. Dazu gibt es Wolken und zwischendurch auch mal so ein bisschen Sonnenschein für euren Feierabend. Windig ist es aber weiter und bleibt es auch noch morgen. Am Donnerstag starten wir wieder mit vielen Wolken in den Tag. Die bleiben dann auch erstmal bis zum Nachmittag. Dann gibt es wieder kleinere Wolkenlücken am Abend. Dann blauer Himmel und Sonnenschein. Am Donnerstag maximal 21 Grad. Der Freitag wird dann ähnlich wie der Donnerstag erst wolkig, ab dem Nachmittag schön bei höchstens 22 Grad. Besser ankommen mit dem Radio Gütersloh Verkehrsservice. Da sind eure Straßen weiter frei. Keine Meldungen aktuell. Es wird aber weiter geblitzt. Und zwar in Greffen auf der Hauptstraße. Ihr habt noch was entdeckt in Gütersloh auf dem Stadtring Sundern. Und geblitzt wird weiter in Schloss Holte-Stukenbrock auf der Paderborner Straße. Danke fürs Bescheid sagen. Das geht übrigens auch per WhatsApp hier direkt zu mir ins Studio. 05241 92 3x die 0. Ich wünsche euch eine gute Fahrt.
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1: Und da bin ich weiter für euch da. Ich bin Alisa Klinert und ich habe jetzt Musik für euch in der Playlist von Leonie, von Tupac und von Billie Eilish. Kommt gut rein in den Feierabend. 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

0: Radio Gütersloh spielt euch Billie Eilish mit Birds of a Feather. Es ist 16:45. Ich bin Alisa Klinert, bringe euch in den Feierabend. Wir haben ja heute Nachmittag in der Sendung schon gesprochen über Restaurantbewertungen. Und auch Atze kümmert sich heute in seiner Podcast-Folge irgendwie indirekt um Restaurants. Eher um Kellnerinnen und Kellner.
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3: Ja, nee, ist klar.
4: Übrigens, ich habe doch letzte Woche darüber gesprochen, was Kellner so an Sprüchen im Restaurant bringen und was in den Speisekarten steht. Da kamen ja echt viele Nachrichten auf das Thema. Dabei habe ich sogar noch vergessen, was beim Bezahlen so alles super originellen Sprüchen kommt. Du rufst zum Beispiel, hör mal, ich möchte zahlen. Irgendwann kommt dann der oder die Kellnerin und dann kommt so ganz schelmisch, ich habe gehört, Sie wollen sich finanziell verändern. Tja, aber da haben wir gelacht, wa? Und als nächstes dann habe ich auch die Tage noch gehört, mit Karte oder auf die altmodische Art? Wo du denkst, was ist denn die altmodische Art? Einfach abhauen oder was? Oder auf Mahnbescheid? Ja. Oder wenn der Gast auch ein Witzbold ist, wie möchten Sie zahlen? Am liebsten gar nicht. Sollte der Kellner dir dann verständlicherweise mit einem Kopfstoß die Nase brechen, gilt das übrigens als Notwehr und wird zusätzlich berechnet. Also Freunde, seid einfach nett zum Service und hebt euch die dummen Sprüche für den Muttertag auf.
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1: Mit Mike Matthes, guten Tag. Kanzleramtschef Thorsten Frei soll neuer Vorsitzender der Unionsfraktion werden. Darauf haben sich Kanzler Merz und CSU-Chef Söder nach Medienangaben geeinigt. Am Nachmittag berät der Parteivorstand darüber. Sachsens CDU-Ministerpräsident Kretschmer stellt die sogenannte Brandmauer in Frage. Hintergrund sind die Mehrheitsverhältnisse in Ostdeutschland. Bundeskanzler Merz hatte mehrfach eine Zusammenarbeit mit AfD und Linken ausgeschlossen. Und jetzt das Wichtigste für den Kreis Gütersloh. Die Leihmutter-Affäre von Jens Spahn hat auch beim CDU-Stadtverband Reda-Wiedenbrück für viel Ärger gesorgt. Besonders wegen der Doppelmoral des ehemaligen Unionsfraktionschefs und seiner langen Liste an Skandalen. Die Stadtverbandsvorsitzende Aysche Gül-Winter war so sauer, dass sie Bundeskanzler Merz dazu einen Brandbrief geschrieben hat. Darin distanziert sie sich klar von Spahn und seinem so wörtlich parteischädigenden Verhalten. Eine Antwort hat sie bisher nicht bekommen, sagte sie uns. Das ehemalige Kriegsgefangenenlager Stalag 326 in Stukenbrock ist Gegenstand eines neuen Buchs. Darin setzt sich der Landschaftsverband Westfalen-Lippe mit der Geschichte des Stalags auseinander. Andreas Neuwöhner, Sie sind Kurator des Städtischen Museums Paderborn. Warum ist das auch heute noch wichtig?
2: Jetzt haben wir hier einen Ort, wo man ganz klar die Verbrechen sieht, wie viele Zehntausende Menschen hier gestorben sind, verhungert sind unter übelsten Bedingungen. Und jetzt erleben wir wieder, dass genau dieselbe Erzählung wiederkommt, dass man sagt, nein, man will sozusagen ein positives Bild von Deutschland, auch ein positives Bild der Wehrmacht zeigen. Und da muss man eben aufstehen und sagen, nein, das geht nicht.
1: Derzeit ist in Planung, das Stalag zu einer Mitmachgedenkstätte auszubauen und so die Geschichte für Menschen noch zugänglicher zu machen. Künstliche Intelligenz gehört zum Studium wie die Mensa oder die Prüfungsphase. Das ist das Ergebnis einer Studie, die das Zentrum für Hochschulentwicklung mit Sitz in Gütersloh durchgeführt hat. Alex Jakob, wie viele Studierende nutzen die KI denn im Alltag?
3: 4 von 5 Studentinnen und Studenten nutzen künstliche Intelligenz mindestens einmal in der Woche. Fast die Hälfte von ihnen arbeitet täglich mit der KI. Meistens geht es um Recherchen, Lernhilfen oder bei der Ideenfindung. Bei Prüfungsleistungen sprechen sich aber nur 46% der Studierenden für den KI-Einsatz aus. An der Studie haben 28.000 Studierende aus Wirtschafts- und rechtswissenschaftlichen Fächern teilgenommen.
1: Der SC Verl startet die 3. Verkaufsrunde für das DFB-Pokalspiel gegen den Hamburger SV. Ab morgen um 10 Uhr können Mitglieder und Dauerkarteninhaber bis zu 4 Tickets kaufen. Der Sportclub spielt am 24. August in der ersten Runde des DFB-Pokals gegen den HSV. 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
4: Hier kommt nochmal das Wetter für unseren Kreis. Da gibt es 22 Grad im Moment, dazu Wind, Sonne und Wolken im Wechsel. Und genauso geht's auch in den Mittwochabend. Heute Nacht ist es dann bewölkt am Himmel, die Temperaturen gehen runter auf 14 Grad und die Wolken bleiben dann morgen auch erstmal dicht. 21 Grad gibt's am Donnerstag höchstens, dazu wieder Wind. Ab dem Nachmittag Wolkenlücken, ab dem Abend Sonnenschein. Der Freitag ganz ähnlich bei bis zu 22 Grad. Besser ankommen nochmal um kurz nach 5:30 mit dem Radio Gütersloh Verkehrsservice. Straßen sind weiter frei, da sollte es keine Probleme geben. Aber Blitze habt ihr noch gesehen. In Reda-Wiedenbrück steht einer auf der Schlossstraße. Geblitzt wird außerdem in Affenwedde auf der Dompfaffenstraße. Und ihr habt noch einen Blitzer gemeldet in Halle auf der Mönchstraße. Danke fürs Bescheid sagen. Wenn ihr noch was seht auf dem Weg nach Hause, 0800 678 5000. Fahrt vorsichtig und kommt gut an.
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4: Eine halbe Stunde bringe ich euch noch in den Feierabend. Ich bin Alicia Klindert. Kommt gut rein.

0: Da ist ja schon der Feierabend am Mittwoch. Es ist kurz vor 6 geworden und das heißt, hier gibt's gleich Schichtwechsel. Jonas Rieck übernimmt ab 18 Uhr die Spätschicht.
1: Na, wie ist es bei dir? Sag mal, kannst du dich noch an die Schlagzeile erinnern? Amy Winehouse ist verstorben. Das ist ganz verrückt. Morgen ist es einfach 15 Jahre her. Wäre dir das so lange vorgekommen?
0: Nee, auf gar keinen Fall wäre mir das so lange vorgekommen. Aber ich kann mich tatsächlich noch so ein bisschen an den Tag erinnern und ich dachte mir, wie traurig. Schon wieder die nächste große Musiklegende, die es nicht mehr gibt.
1: Ich war 2011, auch gerade erst 11, fast 12 und ich weiß noch, dass alle gesagt haben, boah, 27 ist sie nur geworden, voll jung. Und damals dachte ich so, hey, 27, eigentlich doch schon ganz ordentlich, oder nicht? Voll alt. Und jetzt werde ich nächste Woche einfach selbst 27. Wahnsinn, ja. Amy Winehouse übrigens gleich auch dabei, sonst würde ich nicht drüber sprechen, in der Spätschicht, aber natürlich auch ganz viel mehr Musik für den entspannten Mittwochabend. Ich freue mich sehr und dir wünsche ich einen wunderbaren Feierabend.
0: Ich danke dir, dir wünsche ich eine wunderschöne Sendung. Ihr verbringt den Mittwochabend, den Mittwochfeierabend mit Jonas Rieck, gleich ab 18 Uhr in der Spätschicht. Ich bin Alisa Klinert, wünsche euch hier dabei viel Spaß und auch bei allem anderen, was ihr heute Abend noch so vorhabt und würde mich freuen, wenn wir uns morgen Nachmittag wieder hören. Ab 14 Uhr bin ich hier wieder im Studio. Bis dahin. 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
1: Mit Christian Böder, guten Tag. Zum ersten Mal haben KI-Systeme eigenständig eine Online-Plattform im Internet angegriffen. Nach dem Vorfall beim US-Entwickler OpenAI dringen nun mehrere EU-Abgeordnete darauf, dass Europa weniger abhängig von US-Technologiekonzernen wird. Sie fordern eigene leistungsfähige KI und mehr Kontrolle über Schlüsseltechnologien in Europa, um Unternehmen und Infrastruktur bei uns besser gegen neue Formen von Cyberangriffen zu schützen. Mehr zum KI-Angriff bei OpenAI hat Sarah Heinz aus dem News-Team.
2: In der digitalen Welt hat es so einen Vorfall bisher noch nicht gegeben. Das erst vor kurzem veröffentlichte KI-Modell GPT 5.6 soll und ein bisher unveröffentlichtes Modell, das noch leistungsstärker sein soll, stecken hinter dem Cyberangriff. Die Experten von OpenAI wollten eigentlich nur messen, wie gut die KI-Modelle hacken können und gaben ihnen dazu Aufgaben in einem digitalen Testumfeld, das streng kontrolliert wurde. Zur Sicherheit hatte man unter anderem den Zugriff aufs Internet eingeschränkt. Aber die KIs machten sich selbstständig, öffneten den Internetzugang und griffen aus eigenen Stücken die Plattform Hugging Face an, eine Art Bibliothek für KI-Modelle, Datensätze und andere Informationen. Bei ihrer Attacke verwendeten die Systeme auch geklaute Anmeldedaten. OpenAI selbst sagt, das sei beängstigend, und auch Experten des Freiburger Zentrums für europäische Politik sagen, das sei kein Ausrutscher gewesen. Für solche Systeme bedeute eine Aufgabe zu lösen, auch Schummeln in Kauf zu nehmen.
1: Und hier haben wir weitere Nachrichten in der Zusammenfassung. Die Nominierung von Kanzleramtsminister Frey als künftigen Chef der Unionsfraktion stößt innerhalb der Union auf Zustimmung. Unterstützung findet der Vorschlag unter anderem bei Außenminister Wadefuhl und bei Übergangsfraktionschef Hoffmann. Die Unionsfraktion will allerdings erst am kommenden Mittwoch darüber offiziell abstimmen, ob Frey die Nachfolge des zurückgetretenen Fraktionschefs Spahn antreten wird. Ermittler haben die Räume der Deutschen Bank in Frankfurt durchsucht. Es scheint Hinweise auf fragwürdige Aktiengeschäfte der Postbank gegeben zu haben. Und zwar in den Jahren 2008 bis 2010. Medienberichten zufolge könnten durch das Hin- und Herschieben von Aktien ins Ausland und wieder zurück Steuern hinterzogen worden sein. Der Schaden könnte demnach im dreistelligen Millionenbereich liegen. Bundeswirtschaftsministerin Reiche hat nochmal klargemacht, die Regierung plant derzeit keine weiteren Maßnahmen gegen die hohen Spritpreise. Bei NTV verwies sie am Morgen auf die knappe Haushaltslage. Ein Spritpreisdeckel, wie von einigen Spitzenpolitikern gefordert, würde den Staat erneut viele Milliarden Euro kosten, genau wie der Tankrabatt im Mai und Juni. Die antike Hafenstadt Tyros im Süden des Libanon ist auf die

0: zu kalt für einen Tanktop, wie ich heute festgestellt habe. Ja, bin einfach so raus, weil ich dachte, ja, passt schon, ne? Ist warm genug. Nee, nur 20 Grad. Morgen schaffen wir auch nur so 18, 19 Grad in der Spitze am Donnerstag. Dazu kann es Richtung Mittag auch nochmal ein bisschen Regen geben. Ansonsten auch viel Grau am Himmel. Freitag dann schon wieder mehr Sonne. Zum Start ins Wochenende schaffen wir dann so 21, 22 Grad. Und es lohnt sich auch schon ein Blick in Richtung Wochenende. Wie es gerade aussieht, schaffen wir dann wieder über 25 Grad. Und es ist auch ordentlich Sonne mit dabei. Besser ankommen mit dem Radio Gütersloh Verkehrsservice. Geblitzt wird heute Abend zwischen Gütersloh und Reda-Wiedenbrück an der Bielefelder Straße, das ist die B61. Dann habt ihr was gesehen in Gütersloh, am Stadtring Sundern, in Sürenheide, Isselhorster Straße und in Schloss Holte-Stukenburg, Paderborner Straße. Kommt gut und sicher durch diesen Mittwochabend.
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0: Und in diese Spätschicht starten wir maximal entspannt mit einer Künstlerin, die ihr vielleicht auch am Sonntagabend in der ersten Halbzeitshow, die es jemals bei einer Fußballweltmeisterschaft gegeben hat, gesehen habt. Madonna, hier mit einem Klassiker aus den späten 90ern. Ich spiele uns Frozen hier für euch in der Spätschicht eurer Show am Abend. Freue mich sehr, dass ihr dabei seid.

Temper City, so heißt die Band, die wir gerade gehört haben, sollten wir auf jeden Fall auf dem Schirm haben. Self-Aware, die Nummer, die gerade überall auf der Welt durch die Decke geht. Morgen, am 23. Juli, ist es einfach schon 15 Jahre her, dass Amy Winehouse verstorben ist. Das kommt mir überhaupt noch nicht so lange hervor. Ich kann mich da sehr gut dran erinnern, obwohl ich da gerade mal 11, ja, fast 12 war. Und trotzdem war mir schon klar, da ist eine echte musikalische Legende viel zu früh von uns gegangen, mit gerade mal 27 Jahren, die sehr alt geworden ist. Aber Hits wie der hier bleiben natürlich trotzdem. Back to Black werden wir noch sehr viele Jahre hier für euch spielen im besten Mix, da bin ich mir sicher. Zu Recht. Jetzt hier für euch in der Spätschicht eurer Show am Abend, es ist Amy Winehouse.

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1: Mit Mike Martis. Guten Abend. Die Leihmutter-Affäre von Jens Spahn hat auch beim CDU-Stadtverband Reda-Wiedenbrück für viel Ärger gesorgt. Besonders wegen der Doppelmoral des ehemaligen Unionsfraktionschefs und seiner großen Liste an Skandalen. Die Stadtverbandsvorsitzende Aysche Gül-Winter war so sauer, dass sie Bundeskanzler Merz daraufhin einen Brandbrief geschrieben hat. Darin distanziert sie sich klar von Spahn und seinem so wörtlich parteischädigenden Verhalten. Eine Antwort hat sie bisher nicht bekommen, sagte sie uns. Gute Nachrichten für die Geschäftsleute in Halle. Die lange Straße wird am Freitag in einer Woche teilweise wieder für den Verkehr freigegeben. Ab 8 Uhr morgens ist der Abschnitt zwischen der Bahnhofstraße und der Martin-Luther-Straße befahrbar. Das hat die Stadt mitgeteilt. Die Straße ist seit fast einem Jahr im Rahmen der ISEC-Baumaßnahmen gesperrt. Die Händler hatten dort zuletzt über deutliche Umsatzeinbrüche geklagt. Künstliche Intelligenz gehört immer mehr zum Alltag von Studierenden. Das hat das Zentrum für Hochschulentwicklung mit Sitz in Gütersloh herausgefunden. 4 von 5 Studentinnen und Studenten nutzen künstliche Intelligenz mindestens einmal in der Woche. Fast die Hälfte von ihnen arbeitet täglich mit der KI. Meistens geht es dabei um Recherchen, um Lernhilfen oder um Ideenfindung. 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
2: Das Wetter verlangt auch morgen am Donnerstag vielleicht erstmal zumindest ein kleines Jäckchen, weil sonst könnte es schon frisch werden bei so 18, 19 Grad in der Spitze. Sogar noch mal ein bisschen weniger als heute. Dazu sehen wir die Sonne auch selten. Hier und da kann es auch noch mal ein bisschen nass werden. Freitag dann schon trocken bis 21 Grad. Vor allem Richtung Abend ist die Sonne dann auch schon mit dabei. Und es lohnt sich auch schon ein Blick in Richtung Samstag. Dann viel blauer Himmel und über 25 Grad, wie es gerade aussieht. Besser ankommen mit dem Radio Gütersloh Verkehrsservice. Geblitzt wird heute Abend zwischen Gütersloh und Reda-Wiedenbrück an der Bielefelder Straße, das ist die B61. Dann habt ihr was gesehen in Gütersloh, am Stadtring Sundern, in Sürenheide, Isselhorster Straße und in Schloss Holte-Stukenburg, Paderborner Straße. Kommt gut und sicher durch diesen Mittwochabend.
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2: Dua Lipa habe ich euch gleich mitgebracht. Dann noch Mike and the Mechanics im besten Mix. Den Anfang macht hier aber Taylor Swift. Ich spiele uns Opelite. Schönen Mittwochabend zusammen.

0: Dua Lipa für euch am Mittwochabend.
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0: Jetzt mit ganz neuem Sound, der sehr international sich anhört. Auch international ist, Spanisch, Englisch, aber irgendwie trotzdem zum Teil Deutsch ist. Kommt von Topic, der ist ja aus Solingen und hat sich Becky G geschnappt. Die Nummer heißt Sorry Papi. Ja, kann man sich herleiten, was das heißt. Tut mir leid, Papi. In dem Fall ist aber nicht unbedingt Papa gemeint, sondern generell alle, die irgendwie, ja, keine Ahnung, Verehrer sein könnten. Leute, die auf einen aufpassen, vor allen Dingen auf Mädels. Aber hier Becky G sagt, nee, du brauchst gar nicht auf mich aufpassen. Ich feiere hier, weil ich da Bock drauf habe. Und ich mache mich auch schick. Und das mache ich nicht für dich, sondern weil ich das einfach selber entscheide. Ja, ich bin unabhängig und ich habe jetzt Bock zu feiern. Und das mache ich jetzt auch. So, falls ihr jetzt Bock habt zu feiern an diesem Mittwochabend, dann macht das jetzt auch einfach.
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1: Mit Christian Böder, guten Abend. Die Bundesanwaltschaft hat 4 mutmaßliche Mitglieder der ehemaligen Reichsbürgergruppe Königreich Deutschland angeklagt, darunter auch den Anführer der Gruppe, den selbsternannten König Peter Fitzek. Das Königreich Deutschland hatte etwa 6000 Anhänger und galt bundesweit als größte Gruppierung von Reichsbürgern, bevor die Gruppe im Mai vergangenen Jahr verboten und die 4 Angeklagten bei einer Razzia festgenommen wurden. Die Männer sitzen seitdem in Untersuchungshaft. Sarah Heinz aus dem News-Team mit den Einzelheiten.
2: Knapp 13 Jahre lang hat die als rechtsextremistisch eingestufte Vereinigung versucht, einen eigenen Staat aufzubauen, mit dem Endziel, die Bundesrepublik Deutschland zu ersetzen. Dafür haben die Mitglieder pseudostaatliche Strukturen auf die Beine gestellt. Es gab zum Beispiel ein Bank- und Versicherungssystem, ein Meldeamt mit fiktiven Ausweisdokumenten und eine eigene Währung. Laut Anklage finanzierte sich die Vereinigung über Spenden und Seminare, aber auch über illegale Bank- und Versicherungsgeschäfte. So wurden alleine von 2020 bis 2025 demnach knapp 10 Millionen Euro eingenommen, von denen zusätzlich keine Steuern abgeführt wurden. Der entstandene Steuerschaden lag am Ende bei über 2 Millionen Euro. Die Männer müssen sich jetzt für zahlreiche Fälle der Steuerhinterziehung verantworten, für bandenmäßige Urkundenfälschung und für verbotene Einlagen- und Versicherungsgeschäfte im Rahmen einer kriminellen Vereinigung. Das Oberlandesgericht in Düsseldorf muss noch entscheiden, ob die Anklage zugelassen wird und wann es zum Prozess kommt.
1: Und hier haben wir weitere Nachrichten in der Zusammenfassung. Im Irankrieg sieht es nach einer weiteren Eskalation aus, denn US-Präsident Trump hat gedroht, jedes Mal eine Brücke oder ein Kraftwerk im Iran zu zerstören, wenn der Iran ein Schiff in der Straße von Hormus angreift. Das US-Militär würde in solchen Fällen auch zivile Infrastruktur als Ziele nicht ausnehmen, sagte Trump in sozialen Medien. Der DFB will morgen Nägel mit Köpfen machen und Jürgen Klopp zum neuen Trainer der Fußballnationalmannschaft ernennen. Nach Informationen der deutschen Presseagentur wollen dazu der Aufsichtsrat und die Gesellschafterversammlung final am Vormittag tagen. Das Ja des Gremiums gilt aber als sicher. Klopp soll einen 4-Jahres-Vertrag bis zur nächsten WM-Endrunde 2030 bekommen. Fast jeder zweite Student in Deutschland nutzt jeden Tag künstliche Intelligenz. Ungefähr 8 von 10 tun das zumindest einmal die Woche. Laut einer Umfrage des Zentrums für Hochschulentwicklung in Gütersloh kommt die KI vor allem bei Recherchen zum Einsatz oder als digitaler Lernpartner. Wie intensiv künstliche Intelligenz genutzt werde, würde auch am Studienfach liegen. Studierende aus den Fächern Wirtschaftsinformatik und Betriebswirtschaftslehre, BWL, würden zum Beispiel besonders häufig auf sie zurückgreifen. Ein Großteil der Befragten wünscht sich mehr Lernangebote und eine bessere Thematisierung von KI an Hochschulen. 70% der Befragten wollen außerdem klare Regeln, wie man ethisch mit künstlicher Intelligenz umgehen soll. Das waren die Nachrichten mit Christian Böder.
3: Beim Blick aufs Wetter sehen wir auch morgen die meiste Zeit grau am Himmel bei 18, 19 Grad. Also kurzärmlich, wahrscheinlich ein wenig zu kalt. Richtung Mittag kann es auch noch mal ein bisschen nass werden. Am Freitag dann aber wohl schon wieder trocken. Die Sonne ist dann zwischendurch zumindest auch wieder mit dabei. 21 Grad, so zum Start ins Wochenende maximal. Und am Wochenende selbst, wie es gerade aussieht, schon wieder sommerlich bei 5.

gar keinen Sinn machen hier. Schön, dass ihr da seid und wir zusammen durch diesen Mittwochabend düsen. Ich hoffe, ihr macht euch den ganz entspannt. Jetzt mit Hertz und Purple Disco Machine im besten Mix. Wonderful Life 25.

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Schönen Mittwochabend, Viertel nach sieben haben wir es. Habt ihr damals die Serie Verliebt in Berlin geguckt? Zufällig. Sehr lange her, 20 Jahre oder so. Ich habe sie geguckt, obwohl ich da noch sehr klein war, erinnere ich mich an die letzte Szene. Alexandra Neldel in ihrer Rolle als, wie hieß sie? Ich glaube Lisa, hat endlich zu ihrem Traummann David gefunden. Beide zusammen schweben in einem Boot über die Spree in Berlin und küssen sich. Und welcher Nummer lief? Na klar, im Hintergrund, nichts passt besser als dieses Teil hier von Sixpence None the Richer. Kiss Me. Ja, eine Nummer über unbeschwerte Liebe und dem Wunsch, einen perfekten, traumhaften Moment festzuhalten. Und in diesem Moment sollte man sich halt eben auch küssen. Ich küsse euch durchs Radio und wünsche euch einen schönen Mittwochabend.

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1: Mit Mike Martis. Guten Abend. Die Leihmutter-Affäre von Jens Spahn hat auch beim CDU-Stadtverband Reda-Wiedenbrück für viel Ärger gesorgt. Besonders wegen der Doppelmoral des ehemaligen Unionsfraktionschefs und seiner großen Liste an Skandalen. Die Stadtverbandsvorsitzende Aischegül Winter war so sauer, dass sie Bundeskanzler Merz daraufhin einen Brandbrief geschrieben hat. Darin distanziert sie sich klar von Spahn und seinem so wörtlich parteischädigenden Verhalten. Eine Antwort hat sie bisher nicht bekommen, sagte sie uns. Urlaubszeit ist Einbruchszeit. Die Polizei rät daher, lasst euer Zuhause bewohnt aussehen, wenn ihr in den Urlaub fahrt. Dabei können Nachbarn oder gute Freunde helfen. Mülltonnen, die vor der Tür stehen, Briefkästen, die leer sind oder Rollos, die bewegt werden, können Einbrecher schon abschrecken. Außerdem hilft moderne Sicherheitstechnik. Weitere Tipps bekommt ihr bei der Polizei vor Ort. Der schwere Unfall auf der Groppeler Straße in Herzebrock-Laholz gestern ist wohl auf den Drogenkonsum des Fahrers zurückzuführen. Das hat die Polizei mitgeteilt. Der 42-jährige Fahrer war gestern Nachmittag mit seinem Transporter ungebremst gegen einen Baum gekracht. Ein Autofahrer hinter ihm konnte nicht mehr ausweichen und kollidierte mit dem Wagen, der auf die Straße zurückgeschleudert wurde. Der auffahrende Fahrer blieb unverletzt. Der Unfallfahrer kam ins Krankenhaus. 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
2: Das Wetter, zu kalt für einen Tanktop, wie ich heute festgestellt habe. Ja, bin einfach so raus, weil ich dachte, ja, passt schon, ne? Ist warm genug. Nee, nur 20 Grad. Morgen schaffen wir auch nur so 18, 19 Grad in der Spitze am Donnerstag. Dazu kann es Richtung Mittag auch nochmal ein bisschen Regen geben. Ansonsten auch viel Grau am Himmel. Freitag dann schon wieder mehr Sonne. Zum Start ins Wochenende schaffen wir dann so 21, 22 Grad. Und es lohnt sich auch schon ein Blick in Richtung Wochenende. Wie es gerade aussieht, schaffen wir dann wieder über 25 Grad. Und es ist auch ordentlich Sonne mit dabei. Besser ankommen mit dem Radio Gütersloh Verkehrsservice. Geblitzt wird heute Abend zwischen Gütersloh und Reda-Wiedenbrück an der Bielefelder Straße, das ist die B61. Dann habt ihr was gesehen in Gütersloh, am Stadtring Sundern, in Sürenheide, Isselhorster Straße und in Schloss Holte-Stukenburg, Paderborner Straße. Kommt gut und sicher durch diesen Mittwochabend.
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2: Und jetzt mit Musik von Milli Vanilli hier für euch im besten Mix. Ihr kennt die Geschichte, als Anfang der 90er rausgekommen ist, dass die beiden Frontsänger die Hits gar nicht selbst gesungen haben. Und ich frage mich, ob das heute immer noch so ein Skandal wäre. Weil ganz ehrlich, okay, es waren vielleicht nicht deren Stimmen, aber immerhin waren es echte. Was heute mit der Technik, die es heute so gibt, da alles an den Stimmen rumgedoktert wird, will ich ehrlich gesagt gar nicht unbedingt wissen. Also da ist ja bestimmt auch nicht mehr so richtig viel echt, wenn ich so manche Live-Konzerte sehe und ich denke, so triffst ja gar keinen Ton. Und da sagt doch auch keiner was. Nee, dann noch lieber wirklich so wie Milli Vanilli früher. Girl, you know it's true. Jetzt hier für euch im besten Mix.

0: Kygo für euch mit Hot Stuff.
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0: Habt ihr auch irgendwie das Gefühl, dass ihr heute so ein bisschen Matsche im Kopf seid? Also ich habe das auf jeden Fall und ich habe es auch schon von ein paar Leuten gehört. Eine Freundin meinte, das muss am rückläufigen Merkur liegen. Irgendwie mal ein kleines Fragezeichen hintersetzen, ob denn wirklich dieser rückläufige Merkur was damit zu tun hat. So Astrologie, nicht so mein Thema, aber kann sein. Vielleicht, und es ist lustig, dass es gerade heute ist, liegt es aber auch daran, dass Welttag des Gehirns ist. Ja, tatsächlich, heute 22. Juli, möglicherweise ist das Gehirn gerade an diesem Tag nicht so leistungsfähig, aber ist ja auch egal, ne? Der Mittwoch ist fast geschafft, falls ihr jetzt gerade noch was leisten müsst, weil ihr zum Sport fahrt oder weil ihr bei der Arbeit seid, dann machen wir das zusammen, wir pauken uns da zusammen durch. Wet, wet, wet habe ich uns jetzt hier mitgebracht in die Spätschicht, das ist eure Show am Abend, Love is all around. Red Hot Chili Peppers habe ich gleich auch noch für euch dabei mit Californication und Teddy Swims, Mr. Know It All, Tate McRae, ja, ihr merkt schon. Wenn ihr keine Energie habt, die kriegt ihr hier im besten Mix.

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1: Ich bin Dirk Zeitler. Kanzleramtschef Thorsten Frey soll Nachfolger des zurückgetretenen Jens Spahn an der Spitzelle Unionsbundestagsfraktion werden. Die Vorsitzenden von CDU und CSU, Friedrich Merz und Markus Söder, schlugen ihn nun vor.
2: Frey soll von den 208 Unionsabgeordneten am kommenden Mittwoch in einer Sondersitzung gewählt werden. Die müssen dazu ihren Urlaub unterbrechen. Merz lobte Frey als wichtigen Mitgestalter der bisherigen Regierungsarbeit und der Reform. Söder unterstütze den Vorschlag. Wer Frey als Kanzleramtschef nachfolgen soll, will Merz erst später bekannt geben. Für den Posten werden mehrere Namen gehandelt. Spahn war am Wochenende nach parteiinternem Druck zurückgetreten, weil bekannt geworden war, dass er und sein Mann mithilfe einer Leihmutter in den USA Eltern geworden sind. Das ist in Deutschland verboten. David Riemer, Nachrichtenredaktion.
1: US-Präsident Trump will künftig jedes Mal eine Brücke oder ein Kraftwerk im Iran bombardieren und zerstören lassen, wenn der Iran ein Schiff in der Straße von Hormuz beschießt. Das kündigte er auf seiner Plattform True Social an.
3: Schon lange droht Trump mit massiven Angriffen auf Irans Infrastruktur. Neben Brücken und Kraftwerken könnten auch andere zivile Einrichtungen ins Visier geraten, droht Trump nun konkreter. Mit den Angriffen auf Brücken sollen militärische Nachschubwege blockiert werden, mit der Zerstörung von Kraftwerken die Energieversorgung. Trump droht auch mit Angriffen auf die sogenannte Pickaxe Mountain Region, in der versteckte iranische Atomanlagen vermutet werden. Nach wie vor ist aber auch die Rede davon, dass hinter den Kulissen Vermittlungsbemühungen laufen. Aus den USA, Tina Eck.
1: Die Bundesanwaltschaft hat Anklage gegen 4 mutmaßliche Führungsmitglieder der verbotenen Reichsbürgergruppe Königreich Deutschland erhoben. Dem Gründer Peter Fitzek wird unter anderem die Mitgliedschaft als Redelsführer einer kriminellen Vereinigung vorgeworfen. Über die Zulassung der Anklage entscheidet nun das Oberlandesgericht Düsseldorf. Das Königreich Deutschland war im Mai 2025 verboten worden. Der Deutsche Fußballbund steht 3,5 Wochen nach dem WM-Flop der Nationalmannschaft vor dem Start in die Zukunft mit dem neuen Bundestrainer Jürgen Klopp. Nach dpa-Information sollte es morgen zu einer weiteren gemeinsamen Sitzung von Aufsichtsrat und Gesellschafterversammlung kommen. Der DFB selbst dementierte dies allerdings, es gebe noch weitere Details zu klären. Und das waren die Nachrichten mit Dirk Zeitler.
4: Das Wetter verlangt auch morgen am Donnerstag vielleicht erstmal zumindest ein kleines Jäckchen, weil sonst könnte es schon frisch werden bei so 18, 19 Grad in der Spitze. Sogar noch mal ein bisschen weniger als heute. Dazu sehen wir die Sonne auch selten. Hier und da kann es auch noch mal ein bisschen nass werden. Freitag dann schon trocken bis 21 Grad. Vor allem Richtung Abend ist die Sonne dann auch schon mit dabei. Und es lohnt sich auch schon ein Blick in Richtung Samstag. Dann viel blauer Himmel und über 25 Grad, wie es gerade aussieht.
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4: Besser ankommen mit dem Radio Gütersloh Verkehrsservice. Geblitzt wird heute Abend zwischen Gütersloh und Reda-Wiedenbrück an der Bielefelder Straße, das ist die B61. Dann habt ihr was gesehen in Gütersloh am Stadtring Sundern, in Sürenheide, Isselhorster Straße und in Schloss Holte-Stukenburg, Paderborner Straße. Kommt gut und sicher durch diesen Mittwochabend.
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4: Ja, okay. Der Sommer hat vielleicht gerade einen kleinen Hänger. Möglicherweise heute der eine oder die andere schon am Frösteln bei so um 20 Grad. Aber das heißt ja nicht, dass wir hier den Winter schon einläuten müssen im besten Mix. Auf gar keinen Fall. Gleich Tiffany Aries mit neuer Musik, Vertigo, Miles Smith und Niall Horan gleich auch für euch dabei mit Drive Safe. Und das hier, Sommer pur, Vance Joy, Riptide im Flick Flag Remix. Schön, dass ihr dabei seid.

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aktueller Sound von Tiffany Harris gerade gespielt. Vertigo heißt die Nummer, um 7:45 am Mittwochabend, den ihr hoffentlich ganz entspannt verbringt. Wo auch immer ihr unterwegs seid, ganz egal, ob im Feierabend oder eben ja, in der Spätschicht. Vielleicht seid ihr auch am Arbeiten. Hier im besten Mix habe ich na klar auch die Klassiker dabei. Bon Jovi, machen einen kleinen Ausflug jetzt in die 90er. Always, schön, dass ihr dabei seid. Radio Gütersloh läuft.

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1: Mit Marc Martis, guten Abend. Die Leihmutter-Affäre von Jens Spahn hat auch beim CDU-Stadtverband Reda-Wiedenbrück für viel Ärger gesorgt. Besonders wegen der Doppelmoral des ehemaligen Unionsfraktionschefs und seiner großen Liste an Skandalen. Die Stadtverbandsvorsitzende Aysche Gül-Winter war so sauer, dass sie Bundeskanzler Merz daraufhin einen Brandbrief geschrieben hat. Darin distanziert sie sich klar von Spahn und seinem so wörtlich parteischädigenden Verhalten. Eine Antwort hat sie bisher nicht bekommen, sagte sie uns. Gute Nachrichten für die Geschäftsleute in Halle. Die lange Straße wird am Freitag in einer Woche teilweise wieder für den Verkehr freigegeben. Ab 8 Uhr morgens ist der Abschnitt zwischen der Bahnhofstraße und der Martin-Luther-Straße befahrbar. Das hat die Stadt mitgeteilt. Die Straße ist seit fast einem Jahr im Rahmen der ISEC-Baumaßnahmen gesperrt. Die Händler hatten dort zuletzt über deutliche Umsatzeinbrüche geklagt. Künstliche Intelligenz gehört immer mehr zum Alltag von Studierenden. Das hat das Zentrum für Hochschulentwicklung mit Sitz in Gütersloh herausgefunden. 4 von 5 Studentinnen und Studenten nutzen künstliche Intelligenz mindestens einmal in der Woche. Fast die Hälfte von ihnen arbeitet täglich mit der KI. Meistens geht's dabei um Recherchen, um Lernhilfen oder um Ideenfindung. 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
2: Beim Blick aufs Wetter sehen wir auch morgen die meiste Zeit grau am Himmel bei 18, 19 Grad. Also kurzärmlich, wahrscheinlich ein wenig zu kalt. Richtung Mittag kann es auch noch mal ein bisschen nass werden. Am Freitag dann aber wohl schon wieder trocken. Die Sonne ist dann zwischendurch zumindest auch wieder mit dabei. 21 Grad, so zum Start ins Wochenende maximal. Und am Wochenende selbst, wie es gerade aussieht, schon wieder sommerlich bei 25 Grad und viel blauem Himmel. Besser ankommen mit dem Radio Gütersloh Verkehrsservice. Geblitzt wird heute Abend zwischen Gütersloh und Reda-Wiedenbrück an der Bielefelder Straße, das ist die B61. Dann habt ihr was gesehen in Gütersloh, am Stadtring Sundern, in Sürenheide, Isselhorster Straße und in Schloss Holte-Stukenburg, Paderborner Straße. Kommt gut und sicher durch diesen Mittwochabend.
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2: Und wenn ihr mögt, dann verlieben wir uns jetzt hier zusammen mit Olivia Jean, ja? Wenn man ihr glaubt, dann ist das nämlich ziemlich einfach. So easy to fall in love spiele ich uns hier im besten Mix.

aus den 90ern für euch eingeflogen hier in die Spätschicht. Depeche Mode mit Enjoy the Silence. Und weiter geht's mit Nico Santos, Number One. Eure Number One hier im Radio ist ab 9 gleich Markus Steinacker, der übernimmt hier. Mich gibt's dann morgen Abend wieder, wenn er mögt, hier in der Spätschicht. Ich bin Jonas Rieck. Bis dahin, haut rein. Tschüss.

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1: Ich bin Dirk Zeitler. Kanzleramtschef Thorsten Frey soll Nachfolger des zurückgetretenen Jens Spahn an der Spitze der Unionsbundestagsfraktion werden. Die Vorsitzenden von CDU und CSU, Friedrich Merz und Markus Söder, schlugen ihn nun vor. Steffen Bilger, erster parlamentarischer Geschäftsführer der Unionsbundestagsfraktion, begrüßte den Vorschlag.
2: Thorsten Frey bringt natürlich sehr gute Voraussetzungen mit, denn er kennt die Fraktion in- und auswendig als ehemaliger erster parlamentarischer Geschäftsführer.
1: Alle 208 Unionsabgeordneten wurden per SMS informiert. Sie werden nächste Woche Mittwoch in einer Sondersitzung entscheiden. Union und SPD sehen die Deutsche Bahn bei der Durchsetzung des geplanten Alkoholverbots an Bahnhöfen in der Pflicht. Die innenpolitischen Sprecher beider Fraktionen forderten in der Welt, dass die Bahn die Regeln mit eigenem Sicherheitspersonal durchsetzt. Nach den Plänen der Bahn soll Alkohol auf Bahnsteigen und in Bahnhofshallen außerhalb der Gastronomie bis Mitte Oktober bundesweit verboten werden. Bundesinnenminister Dobrindt begrüßte den Vorstoß grundsätzlich, verwies aber auf offene Fragen bei der Umsetzung. In mehreren beliebten Urlaubsländern am Mittelmeer wüten Feuer. Wälder brennen in Südfrankreich und auf der italienischen Insel Sizilien. Löschflugzeuge sind im Einsatz, Menschen auf der Flucht.
3: Hunderte im Hinterland von Marseille haben die Nacht in Notunterkünften verbracht. Dutzende Häuser sind bereits beschädigt. Viele Familien haben keinen Strom. Auch in anderen Regionen Frankreichs brennt es genauso wie in Italien. Auf der Urlaubsinsel Sizilien facht der Wind die Flammen immer wieder an. Über der Hauptstadt Palermo wabert Qualm. Bewohner sind geflüchtet. Und es ist brüllend heiß. Gestern waren es mehr als 46 Grad. Claudia Wächter, Nachrichtenredaktion.
1: Die EU-Kommission hat der Übernahme des Hollywood-Urgesteins Warner Brothers durch den Konkurrenten Paramount unter Auflagen zugestimmt. Dabei geht es um den Vertrieb von Filmen in Europa. Die Brüsseler Behörde prüft große geplante Zusammenschlüsse, die Auswirkungen auf den Wettbewerb im europäischen Binnenmarkt haben könnten. Das betrifft auch ausländische Unternehmen mit hohem Umsatz, die auch in der EU tätig sind. Das waren die Nachrichten mit Dirk Zeitler.
4: Das Wetter. Die kühle Pause geht noch weiter. In der Nacht haben wir Tiefstwerte zwischen 13 und 8 Grad. Dazu auch weiterhin viele Wolken über uns. Vereinzelt gibt es auch noch Regen. Morgen starten wir dann auch noch grau, stellenweise verregnet in den Donnerstag. Später kriegen die Wolken aber immer mehr Lücken. Die Sonne kommt ein bisschen durch. Und die Werte steigen wieder auf maximal 19 bis 24 Grad.
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4: Und aktuell haben wir noch einen Stau auf der A1. Dortmund Richtung Köln zwischen Kreuz Wuppertal Nord und Ronsdorf. 1 Kilometer, 6 Minuten. Plus gute Fahrt.
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4: Der 22. Juli. Happy Birthday allen Geburtstagskindern heute. Und ein deutscher Comedy-Promi ist ja auch dabei. Einer, der zu einer Zeit angefangen hat, ich glaube, da gab es den Begriff Comedy so noch gar nicht. Da hat man eher Quatsch oder Klamauk dazu gesagt. Otto Waalkes wird 78 und unser Hannes Höfer ist auch stark von ihm beeinflusst worden. Der hat für heute sogar ein extra Gedicht am Start. Zu Ehren Ottos. Hört ihr gleich. Schönen Abend allerseits.
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5: Haha!

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0: Er ist eine Legende. Er ist der Mitbegründer deutscher Comedy, so wie wir sie kennen. Otto Waalkes hat heute Geburtstag. Er wird 78. Und Comedian Hannes Höfer hat schon als Kind Otto-Kassetten gehört. Und besonders Ottos Inselpredigt ist ihm im Kopf geblieben. Er erinnert euch vielleicht, da hat Otto Inselnamen in eine Geschichte eingebaut. Also so nach dem Motto, just in diesem Augenblick sah ich einen Räuber. Er borg um die Ecke in vollem Galapagos und trat auf mich zu und zielte auf mich mit einem Revolver und rief, Lofoten hoch! So viel dazu.
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2: Kennt ihr noch diese Inselpredigt von Otto, wo er so Inselnamen in eine Geschichte einbaut? Ich stelle mir immer einen Mönch vor, der eine Bierpredigt hält. Vielleicht einen Franziskaner oder einen Paulaner im Kloster San Miguel. Es klopft an der ürige Pforte des Klosters und potzblitz, da steht ein Berliner Kindl auf dem Mönchshof. Das darf doch wohl nicht wahr sein. Guter Mann, was gaffeln Sie mich denn so an? Ich gaffel nicht. Ich stauder nur, antwortet der Augustiner. Kommst du aus dem Rothaus da hinten am Karlsberg? Ja, genau. Hansa Sion, einen Spaten, den ich mir bolten kann? Du kannst ins Lager gehen und holsten dir selbst. Binding bloß wieder und mach keine Faxe, sonst diebels aber. Welche Fiege ist dem denn über die Jever gelaufen? Dachte sich das Büble. Klar, er ist alt. Aber ich bin der Leffe vom König Ludwig. Er ist kein Bad weiser als ich. Ein Wort von mir und er schläft bei den Füchschen. Dieser Doppelbock aus Ende Astra. Und an dieser Stelle immer dran denken, heg keinen Grolsch. Denn wer anderen eine Grube gräbt, fällt ihn selbst hinein.
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0: War das geil? Wie viele Biersorten habt ihr erkannt? Richtig, es sind 35 und jetzt habe ich Durst.
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mit Markus Steinacker und dem besten Mix für euren Feierabend. Pink, Please Don't Leave Me, Culture Club, Do You Really Want to Hurt Me und den Anfang macht ihr Sombra mit Homewrecker. Und neue Musik von Michael Schulte gleich auch noch. Meine Güte.

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0: So schön. Bruno Mars und Lady Gaga, Die with a Smile. Michael Schulte hat's einfach raus. Songs, die klingen wie also der erste Kaffee morgens früh in der Sonne auf dem Balkon oder noch lange in der Abendsonne sitzen. Nach 5 AM, einem eurer aktuellen Lieblingssongs, legt er noch nach mit seiner neuen Single Lovesick.
1: Mein neuer Song Lovesick handelt, wie man unschwer auch im Songtitel erkennen kann, von der Liebe und wie wunderschön das sein kann, verliebt zu sein. Wie das aber auch manchmal so ein bisschen komisch sein kann, fast so ein bisschen, dass man sich krank fühlt und fragt, was hier eigentlich gerade los mit mir? Ich komme gar nicht mehr klar darauf, was eigentlich gerade in meinem Körper, in meinem Herzen, in meinem Kopf passiert. Ein Song, glaube ich, der sehr, sehr gut in den Sommer passt, der sehr hoffnungsvoll, euphorisch ist und einfach Spaß macht jetzt hier auf das hoffentlich gute Wetter, was jetzt hier uns bevorsteht in diesem Sommer.
0: Ja, nach dem Wochenende sieht es ja wieder ein bisschen besser aus, immerhin. Aber hier kommt schon mal ein Stück Sommergefühl für euch. 2 Minuten 35 lang von Michael.
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1: Ich bin Tine Klimach. Neuer Vorsitzender der Unionsfraktion im Bundestag soll Thorsten Frei werden. CDU-Chef und Kanzler Friedrich Merz sowie CSU-Chef Markus Söder haben den bisherigen Kanzleramtschef als Nachfolger des zurückgetretenen Jens Spahn vorgeschlagen.
2: Frei soll von den 208 Unionsabgeordneten am kommenden Mittwoch in einer Sondersitzung gewählt werden. Die müssen dazu ihren Urlaub unterbrechen. Merz lobte Frei als wichtigen Mitgestalter der bisherigen Regierungsarbeit und der Reform. Söder unterstütze den Vorschlag. Wer Frei als Kanzleramtschef nachfolgen soll, will Merz erst später bekannt geben. Für den Posten werden mehrere Namen gehandelt. Spahn war am Wochenende nach parteiinternem Druck zurückgetreten, weil bekannt geworden war, dass er und sein Mann mithilfe einer Leihmutter in den USA Eltern geworden sind. Das ist in Deutschland verboten. David Riemer, Nachrichtenredaktion.
1: Die USA werden nach Worten von US-Präsident Trump künftig jedes Mal eine Brücke oder ein Kraftwerk im Iran bombardieren und zerstören, wenn der Iran ein Schiff in der Straße von Hormuz beschießt. Dabei würden auch andere zivile Infrastrukturobjekte in Teheran oder in der Nähe davon ins Visier genommen, teilte er auf seiner Plattform Truth Social mit. Bereits vergangene Woche hatten Medien über Angriffe des US-Militärs auf mehrere Brücken und einen Flughafen im Iran berichtet. Die Bundesregierung will Abschiebungen nach Afghanistan offenbar ausweiten. Das erklärte das hessische Innenministerium. Demnach habe die Bundespolizei mitgeteilt, die bisherigen Einschränkungen auf Straftäter und Gefährder aufzuheben.
3: Bundesinnenminister Dobrindt hat erst Anfang der Woche bekräftigt, Abschiebungen in Länder wie Afghanistan zu forcieren. Ihm ging es vor allem um Straftäter nach einem tödlichen Angriff auf einen Studenten in Trier. Künftig soll aber jeder Afghane, der ausreisepflichtig ist, abgeschoben werden können, sagt die hessische Landesregierung. Grundlage dafür ist die Zusammenarbeit mit der Taliban-Regierung. Menschenrechtsgruppen kritisieren die Ausweitung. Afghanen, die hier nicht kriminell geworden sind, zurückzuschicken, verstoße gegen den Schutz der Menschenrechte. Thomas Bremser, Redaktion.
1: Die EU-Kommission hat der Übernahme des Hollywood-Urgesteins Warner Brothers durch den Konkurrenten Paramount unter Auflagen zugestimmt. Dabei geht es um den Vertrieb von Filmen in Europa, wie aus einer Mitteilung hervorgeht. Die Brüsseler Behörde prüft große geplante Zusammenschlüsse, die Auswirkungen auf den Wettbewerb im europäischen Binnenmarkt haben könnten.
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4: Mit Markus Steinacker. Angenehme Nacht euch. Kato ist es aber noch ein bisschen zu hell. Der sagt hier, mach mal Licht aus.

sie sind für euch da. Sie sind unterwegs auf den Campingplätzen in NRW, um zu gucken, welche sind die schönsten Campingplätze. Welche lohnen sich mal anzugucken? Die Kolleginnen Kim Klages und Laura Potting. Ja, die reisen mit dem Wohnmobil.

0: gerade durchs Land. Erster Stopp war am Wisseler See, wo sie erstmal natürlich den Platz erkunden mussten.
1: Gerade wollte ich auf Toilette gehen und habe die Damentoiletten gesucht. Und dabei begegnete mir ein kleiner Junge, der aus der Toilette rauskam und dann mich anguckte und sagte, die Kaka gehört mir. Und dann ist er gegangen. Nein, wirklich. Ja, wirklich kein Spaß. Aber es ist schon schön hier, so eine kleine Baumallee.
2: Ist schnuckelig.
1: Ja, also. Super viele Kiddies unterwegs mit Fahrrädern und so.
2: Ja, ist ja auch perfekt für die Ferien, ne?
1: Oh, guck mal, der blaue VW-Bus hat Augen. Hier sind aber auch Leute, das ist richtig krass, ne? Die sich so komplett eingerichtet haben. So mit überall Lampignons und Blumenkästen und so.
2: Guck mal, hier fährt auch eine Bimmelbahn.
1: Hier gibt's eine, so, laufen jetzt gerade an so einer kleinen roten Bimmelbahn vorbei, mit der man fahren kann. Hier ist ein kleiner Spielplatz.
2: Die Action Buddies gibt es hier und die haben ein Animationsprogramm von morgens bis abends.
1: Oh, das ist ja cool.
2: Also,
1: guck mal. Oh, da hinten sehe ich schon Wasser. Hervorragend. Das ist ein riesengroßer Badesee hier mit einer Strandarea davor. Die ist ein bisschen kleiner. Hallo. Sagst du mir mal deinen Namen? Ich bin Laura.
3: Ja, ich bin Laurens.
1: Laurens und Laura. Ach, ja. Und du machst hier die Animation mit?
3: Ich bin der Bademeister hier.
1: Was ist denn so, was kann man denn hier so besonders gut machen? Was ist denn hier cool?
3: Also auf jeden Fall der Aquapark. Der See macht immer Spaß. Drehboote machen viel Spaß.
2: Machen wir einen kleinen Wassertest?
1: Warte, wir müssen eigentlich erst einen Sandtest machen, barfuß.
2: Ja.
1: Warte.
2: Ha, aber der ist heiß.
1: Ein der bisschen. Ist heiß, aber ganz weich. Oh, wenn ihr das jetzt fühlen könntet. Der Sand, der so durch eure Zehen durchgeht. Und wie findet ihr es hier?
4: Ist jetzt ganz gut. Schön um die Ecke, ne? Der Platz ist toll.
1: Und was geht heute noch bei euch so?
5: Wir grillen gleich.
1: Geil.
5: Am Platz.
1: Boah, ich könnte jetzt auch einfach im Wasser chillen die ganze Zeit.
2: Ja, Laura, wir sind aber nicht zum Chillen hier.
1: Die haben gesagt, wir sollen auch Spaß haben.
0: Ja, und Kim und Laura haben natürlich auch noch den Aquapark ausgecheckt. Hören wir gleich nochmal. Jetzt erstmal frische Musik von Tom Gregory. How It Was Before.
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Ach ja, Reporter müsste man sein, dann kann man so viele schöne Sachen machen. Ich bin so ein bisschen neidisch auf die Kolleginnen Kim und Laura. Die testen ja gerade die schönsten Campingplätze bei uns hier im Land, fahren mit ihrem Wohnmobil durch die Gegend und unter anderem haben sie auch einen Wasserpark getestet. Richtig geil. Hört ihr gleich.

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0: das herrlich. Die Ferien laufen und die lieben Kolleginnen Laura Potting und Kim Klages sind mit ihrem Wohnmobil Bertha unterwegs. Die testen nämlich für euch die besten Campingplätze in NRW. Und am Wisseler See haben Laura und Kim gleich mal den Platz getestet und unter anderem auch den Aquapark.
1: Kim, die haben gesagt, du musst auch eine Schwimmweste tragen, ne?
2: Ja, ist kein Ding.
3: So, Ladies and Gentlemen, wir ziehen jetzt die Schutzwesten an.
1: Kim, du siehst einfach nur heiß aus. Kim hat jetzt einen Badeanzug an und darüber ihre Schwimmweste. Geht los. Kim, hast du Bock?
2: Ja, ich hab
1: Hast du Angst?
2: Bock. Ja. Ich hab Angst, dass die Kinder mich reinschubsen oder dass ich dann von allen gejagt werde.
1: Ich hab so voll Lust, das mir anzugucken. Kim ist schon im Wasser.
2: Hau rein, du hast gespannt.
1: Ich hör nur mi, mi, mi, mi, mi, mi. Kim ist oben. Los geht's, Kim! Und jetzt will ich einen Handstand sehen! Ist auch mit deinen Kiddies hier?
4: Mit meinem Sohnemännchen, der ist der da.
1: Ah, der ist fast hinter meiner Kollegin, ja. Kim. Die schafft gerade die Brücke. Ich glaube, Kim ist gerade ins Wasser gefallen. Und jetzt muss Kim einen riesengroßen Turm hoch. Sie ist oben, sie hat's geschafft! Und jetzt runterrutschen! Kim ist fix und fertig mit den Nerven.
2: Laura geht jetzt einen anderen Weg als ich. Sie geht jetzt über so eine schwimmende Insel, wo man sich oben festhalten muss. Da probiert sie jetzt gerade rüber zu kommen. Laura wurde gerade einfach von einem Mädchen reingeschubst ins Wasser. Da gerade so das nächste Hindernis geschafft und wurde einfach reingeschubst. Ja, das muss man auch erstmal schaffen.
0: Ach herrlich, es macht einfach Spaß, den beiden zuzuhören. Aber nach so einem schönen Tag müssen sie natürlich auch alles wieder zusammenpacken, denn nächster Stopp stand an. Und ja, wie der Abbau auf dem Campingplatz da gelaufen ist, das hören wir gleich nochmal.
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1: Ich bin Tine Klimach. Kanzleramtschef Thorsten Frey soll Nachfolger des zurückgetretenen Jens Spahn an der Spitze der Unionsbundestagsfraktion werden. Die Vorsitzenden der Union, Friedrich Merz und Markus Söder, schlugen ihn nun vor. Der Übergangsfraktionsvorsitzende Alexander Hoffmann begrüßte den Vorschlag nach einer Sitzung.
2: Thorsten Frey war erster parlamentarischer Geschäftsführer der CDU-CSU-Bundestagsfraktion in der letzten Legislaturperiode. Er kennt diese Fraktion, er kennt parlamentarisches Arbeiten und er hat einen hervorragenden Draht auch zum Koalitionspartner in die SPD rein. Ich begrüße diesen Vorschlag ausdrücklich.
1: Nächste Woche Mittwoch sollen die 208 Unionsabgeordneten in einer Sondersitzung über die Nachfolge entscheiden. Bundeswirtschaftsministerin Reiche schließt trotz gestiegener Spritpreise vorerst weitere staatliche Entlastungen aus. Die CDU-Politikerin verwies auf die angespannte Haushaltslage und sagte, die frühere Spritpreisbremse habe den Bund viele Milliarden gekostet. Weitere Maßnahmen seien derzeit weder geplant noch vorgesehen. In München wurde heute an die Toten des rassistischen Attentats am Olympia-Einkaufszentrum erinnert. Vor 10 Jahren hatte ein 18-Jähriger 8 Jugendliche und eine Frau erschossen. Menschen, die seinem rassistischen Feindbild entsprachen. Weitere wurden verletzt. Bei der Gedenkfeier kamen vor allem die Angehörigen zu Wort und erhoben schwere Vorwürfe gegen die Politik.
3: Wir wurden alleine gelassen. Wir haben seit 10 Jahren dieselben Fragen und bekommen sie seit 10 Jahren nicht beantwortet. Mit Sätzen wie diesen haben die Angehörigen vor allem eins klar gemacht: ihre Wut. Bei der Trauerfeier ging es ihnen nicht nur ums Erinnern. Es ging ihnen vor allem darum zu verdeutlichen, dass es viel zu lange gedauert hat, bis von der Politik anerkannt wurde, dass das, was hier vor 10 Jahren passiert ist, ein rassistischer Anschlag war. Was sie 10 Jahre später immer noch fordern, ist Aufklärung und eine bessere Prävention vor rechtem Terror. Aus München, Pia Wegner.
1: 33 Filialen der Warenhauskette Galeria werden auf ihre Rentabilität geprüft und könnten geschlossen werden. Das Unternehmen nannte nun die betroffenen Standorte. Galeria will mit den Vermietern über Mietkonditionen und Flächenanpassungen verhandeln. Sollten keine tragfähigen Lösungen erarbeitet werden, sei die Fortführung der jeweiligen Filiale gefährdet. Viele Jobs stehen auf dem Spiel.
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4: Mit Markus Steinacker. Ich hoffe, ihr habt eine schöne Nacht. Da die Kolleginnen Laura und Kim, die sind wahrscheinlich jetzt schon am Schlummern, denn die hatten einen aufregenden Tag. Die testen ja für euch und für uns die schönsten Campingplätze NRWs. Und da stand heute viel auf dem Programm. Einmal den ganzen Tag Platz testen, dann alles zusammenpacken, auf zum nächsten Platz. Ja, wie das mit dem Abbauen funktioniert hat, das hören wir gleich nochmal. Angenehme Nacht allerseits.

186 Kilometer. So weit sind die Kolleginnen Laura Potting und Kim Klages heute mit ihrem Wohnmobil Bertha gefahren. Nämlich vom Wislersee bei Kalkar

0: zum nächsten Campingplatz in die Eifel am Freilinger See in Blankenheim. Bevor es losging, musste aber natürlich auch nochmal alles abgebaut werden.
1: So schön campen ja ist, ne? Und so geil auch so eine Tour durch NRW ist. Das Abbauen macht so semi-Spaß, muss man sagen. Kommt das da rein oder was?
2: Ja, dein Stuhl erst. Da.
1: Okay. Dann der Tisch.
2: Hast du Hilfe?
1: Das ist ja rund, ne?
2: Nee, anders.
1: So.
2: Und dann wird der Tisch einfach zusammengeklappt.
1: Ja.
2: Gut, dass wir hinten im Wohnmobil eine Garage haben.
1: Ja, wir haben echt so einen riesengroßen Stauraum hinten. Das ist da unter dem Bett, wo Kim pennt. Und da können wir echt super viel reinpacken. Markise muss eingefahren werden. Leider hat es eben... Oh nein, Entschuldigung! Entschuldigung, ich wollte gerade die Markise so schön ausschütteln und trocken machen. Ja. Kim stand leider da drunter.
2: Jetzt sieht unser Platz so leer aus, wo alles
1: sieht alles so traurig aus.
2: Ja.
1: Ne?
2: Ja.
1: Gleich müssen wir noch, das darf man auch nicht vergessen, weil sonst ist doof, den Strom abmachen. Weil wenn man mit dem Stromkabel dran losfährt, ist Armageddon.
2: Dachluken okay. sind auf.
1: Genau, das ist auch super wichtig, die ja. Dachluken zu machen. Ansonsten, was wir jetzt auch noch machen müssen, ist hier drin im Camper alles soweit fahrtsicher zu machen.
2: Ja.
1: Weil sonst sitzt du irgendwie und fährst gerade durch die Gegend und dann irgendwie zack, Messer im Gehirn, weil du irgendwas nicht gesichert hast.
0: Um Gottes Willen. Also der Abbau hat dann funktioniert und sie sind auch ohne Messer im Gehirn dann beim nächsten Stopp angekommen am Freilinger See. Wie die Nacht da war, das hören wir dann morgen früh.

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0: Der Vorteil an einem Podcast ist ja, dass man auch Reaktionen aus seinem Publikum bekommen kann. Und diese Reaktionen kann man dann in der nächsten Folge aufgreifen, kann man darauf reagieren. Atze lässt sich bei sowas natürlich nicht lange bitten.
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3: Ja, nee, ist klar.
4: Übrigens, ich habe doch letzte Woche darüber gesprochen, was Kellner so an Sprüchen im Restaurant bringen und was in den Speisekarten steht. Da kamen ja echt viele Nachrichten auf das Thema. Dabei habe ich sogar noch vergessen, was beim Bezahlen so alles super originellen Sprüchen kommt. Du rufst zum Beispiel, hör mal, ich möchte zahlen. Irgendwann kommt dann der oder die Kellnerin und dann kommt so ganz schelmisch, ich habe gehört, Sie wollen sich finanziell verändern. Tja, aber da haben wir gelacht, wa? Und als nächstes dann habe ich auch die Tage noch gehört, mit Karte oder auf die altmodische Art? Wo du denkst, was ist denn die altmodische Art? Einfach abhauen oder was? Oder auf Mahnbescheid? Ja. Oder wenn der Gast auch ein Witzbold ist, wie möchten Sie zahlen? Am liebsten gar nicht. Sollte der Kellner dir dann verständlicherweise mit einem Kopfstoß die Nase brechen, gilt das übrigens als Notwehr und wird zusätzlich berechnet. Also Freunde, seid einfach nett zum Service und hebt euch die dummen Sprüche für den Muttertag auf.
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1: Ich bin Tine Klimach. Die US-Regierung will Saudi-Arabien beim Aufbau eines zivilen Atomprogramms helfen. Dazu wurde ein entsprechendes Abkommen in Washington unterzeichnet, wie das US-Energieministerium mitteilte. Den genauen Inhalt des Abkommens veröffentlichte das Ministerium nicht. Die USA wollen aber wirtschaftlich profitieren. Sie wollen Nukleartechnologie exportieren. Das soll US-Jobs schaffen. Viel Zeit haben CDU und CSU nicht verstreichen lassen. Nur wenige Tage nach dem Rücktritt von Jens Spahn ist klar, wer den mächtigen Posten des Unionsfraktionschefs im Bundestag übernehmen soll. Der bisherige Kanzleramtschef Thorsten Frey soll Nachfolger werden.
2: Auf den Vorschlag haben sich die Chefs von CDU und CSU Merz und Söder nach Information aus Unionskreisen verständigt. Frey wurde schon seit mehreren Tagen als Topfavorit auf den Posten gehandelt. Offiziell gewählt werden soll der Nachfolger am kommenden Mittwoch bei einer Fraktionssondersitzung. Unklar ist noch, ob es nach Freys Wechsel auch weitere Änderungen im Bundeskabinett geben wird. David Riemer, Nachrichtenredaktion.
1: Im Kampf gegen sexuellen Kindesmissbrauch dürfen Messenger-Dienste in der EU bald wieder in privaten Chats nach Hinweisen suchen. In der Debatte um die sogenannte Chat-Kontrolle einigten sich die Mitgliedsländer darauf, Datenschutzregeln befristet zu lockern.
3: Die Übergangsregelung zur Chatkontrolle soll nun erstmal bis April 2028 gelten. Sie ist aber gegenüber der bisherigen Lage etwas geändert. Ein automatisiertes Scannen von Nachrichten bei Outlook, Gmail oder Instagram beispielsweise soll noch vor dem Aussenden nicht mehr möglich sein. Aber die Netzwerke dürfen auch weiterhin beispielsweise nach jugendpornografischen Inhalten suchen. Diese Chatkontrolle war vom EU-Parlament eigentlich abgelehnt worden, kam dann aber auf verschlungenen und sehr umstrittenen Wegen doch wieder ins Parlament zurück. Aus Brüssel, Dieter Ebeling.
1: An der französischen Atlantikküste bei Bordeaux sind tausende Touristen wegen eines Waldbrandes vorsorglich evakuiert worden. Wie die Behörden in Bordeaux am Abend mitteilten, habe der in der Ortschaft Somos ausgebrochene Brand sich bereits auf eine Fläche von 800 Hektar ausgedehnt. Bislang sei niemand verletzt worden. Rund 700 Bewohner mussten den Ort Lupoche verlassen. Der dortige Campingplatz mit rund 3500 Urlaubern wurde geräumt. Auch ein Strand wurde evakuiert.
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4: Hallo, schöne Nacht mit uns. Und jeder hat ja so seinen Disney-Film aus der Kindheit, oder? Welcher war es bei euch? Ich bin Kind der 90er. Natürlich war es bei mir König der Löwen. Und daraus hören wir gleich Elton John mit Can You Feel the Love Tonight? Wenn euch das nicht gut durch die Nacht bringt, weiß ich auch nicht. Jetzt erstmal Alex Warren und Fever Dream. 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

0: Tag zusammen. Wir sind in den Sommerferien. Und Sommerferien heißt auch Urlaub und deswegen machen wir Urlaub hier bei uns in NRW. Wir haben die Kolleginnen Laura Potting und Kim Clarkes losgeschickt mit dem Wohnmobil. Sie testen die besten Campingplätze hier bei uns in NRW. Am Wisslersee haben Laura und Kim gleich mal den Platz getestet. Unter anderem gibt es nämlich dort auch einen Aquapark.
1: Kim, die haben gesagt, du musst auch eine Schwimmweste tragen, ne?

0: Ja, ist kein Ding.
1: So, Ladies and Gentlemen, wir ziehen jetzt die Schutzwesten an.
2: Kim, du siehst einfach nur heiß aus. Kim hat jetzt einen Badeanzug an und darüber ihre Schwimmweste. Geht los. Kim, hast du Bock?
0: Ja, ich hab
2: Bock. Hast du Angst?
0: Ja. Ich hab Angst, dass die Kinder mich reinschubsen oder dass ich dann von allen gejagt werde.
2: Ich hab so voll Lust, das mir anzugucken. Kim ist schon im Wasser.
0: Hau rein, wird das gespannt.
2: Ich hör nur mi, mi, mi, mi, mi, mi. Kim ist oben. Los geht's, Kim. Und jetzt will ich einen Handstand sehen. Ist auch mit deinen Kiddies hier.
3: Mit meinem Sohnemännchen, der ist der da.
2: Ah, der ist fast hinter meiner Kollegin, ja. Kim. Die, ist grade, die schafft gerade die Brücke. Ich glaube, Kim ist gerade ins Wasser gefallen. Und jetzt muss Kim einen riesengroßen Turm hoch. Sie ist oben, sie hat's geschafft. Und jetzt runterrutschen. Kim ist fix und fertig mit den Nerven.
0: Laura geht jetzt einen anderen Weg als ich. Sie geht jetzt über so eine schwimmende Insel, wo man sich oben festhalten muss. Da probiert sie jetzt gerade rüber zu kommen. Laura wurde gerade einfach von einem Mädchen reingeschubst ins Wasser. Da gerade so das nächste Hindernis geschafft und wurde einfach reingeschubst. Ja, das muss man auch erstmal schaffen.
4: Ja, warum wundert mich das nicht, dass Kinder Laura ins Wasser schubsen wollen, ja?
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Nein, ihr seid nicht alleine in dieser Nacht. Wir sind doch bei euch und wir haben Musik für euch. Das ist ein richtig cooler Song, um durch die Nacht zu kommen, wie ich finde. Paul Kalkbrenner, Sky and Sand, jetzt bei uns. Wenn das nicht nach einem coolen Sommerabend klingt, nach einer Sommernacht, weiß ich auch nicht. 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

0: seit, ich glaube, 18 Tagen oder so verheiratet, noch nicht getrennt. Alles gut also bei ihr. Opalight hier bei uns. Unsere Comedy-Stars rüsten sich für den Herbst. Besonders einer, der bei jeder einzelnen Tour dabei war, Atze Schröder. Er wird in Hamm dabei sein bei der Comedy-Camp-Tour. Und aus seinem neuen Programm wird er spielen. Das Programm heißt Love Machine. Für euch heißt es also Lachen, bis der Arzt kommt, wenn denn einer kommt.
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3: Irgendwann ging die Tür auf und dann kam er rein, der Halbgott in Weiß. Ne? Dr. Alban oder wie der hieß. Ey, scheißegal. Auf jeden Fall. Er spricht ja gar nicht mit dir. Was hat er denn? Ich? Ja, er. Was hat er? Ich hab so ein Ziehen im Magen. Ja, hat er das öfter? Ja, ja, dann hat er das jetzt wieder. Ne? Tut das weh, wenn ich da drauf drücke? Ja, ja, dann drückst du da nicht drauf. Ne? Aber er hört ja auch gar nicht richtig zu. Trinken Sie viel Kaffee? Ich sage, nee, gar nicht. Ja, einfach mal 14 Tage weglassen. Ein Kollege von Ihnen hat mir empfohlen, ich soll mehr Kuchen essen. Welcher Kollege? Dr. Oetker. Ne?
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1: Ich bin Tine Klimach. Die Regierung von US-Präsident Trump will Saudi-Arabien beim Aufbau eines zivilen Atomprogramms helfen. Die Energieminister beider Länder unterzeichneten in Washington ein entsprechendes Abkommen, wie das US-Energieministerium mitteilte.
2: Das Abkommen beinhaltet nach den Worten des US-Energieministers keine Herstellung oder Verbreitung von Atomwaffen. Es soll ein rein ziviles Nuklearprogramm sein, das den USA vor allem wirtschaftliche Vorteile bringt. Sie wollen Nukleartechnologie exportieren, das wiederum soll Jobs in den USA schaffen. Und Saudi-Arabien profitiert, indem es den Energiebedarf seines Landes decken kann. Aber im laufenden Krieg mit dem Iran und der Instabilität im Nahen Osten ist das Abkommen umstritten. Aus den USA Tina Eck.
1: Die sogenannte Frühstartrente rückt näher. Bundesfinanzminister Lars Klingbeil gab den entsprechenden Gesetzentwurf in die Ressortabstimmung innerhalb der Bundesregierung. Im Kern sollen alle Kinder ab 6 Jahren regelmäßig Geld vom Staat bekommen für die Altersvorsorge.
3: Schon als Kind für die Rente vorsorgen, ganz egal wie viel Geld die Eltern haben, und sich schon als Jugendlicher mit Finanzplänen beschäftigen. Das sind die Ziele der Regierung. Der Bund will künftig für jedes Kind vom 6. bis zum 18. Lebensjahr 10 Euro im Monat zahlen in ein Altersvorsorgedepot. Ausgezahlt werden soll das Kapital mit Mitte 60. Die Erträge bleiben bis zur Auszahlung steuerfrei. Losgehen soll's mit den Kindern, die 2020 geboren wurden. Dann soll jährlich der Jahrgang der dann 6-Jährigen dazukommen. Thomas Bremser, Redaktion.
1: Auf der Suche nach Beweisen für fragwürdige Aktiengeschäfte aus früheren Postbankzeiten haben Ermittler die Zentrale der Deutschen Bank in Frankfurt durchsucht. Nach Angaben der Deutschen Bank geht es um Geschäfte der früheren Postbank aus den Jahren 2008 bis 2010. Dabei besteht der Verdacht der Steuerhinterziehung bei sogenannten Cum-Cum-Geschäften. Dabei generierten Banken Steuervorteile für ausländische Inhaber deutscher Aktien. Es entstand ein Schaden in Milliardenhöhe. Zum Sport. Der Deutsche Fußballbund steht vor dem Start in die Zukunft mit dem neuen Bundestrainer Jürgen Klopp. Nach dpa-Informationen soll es am Vormittag zu einer weiteren gemeinsamen Sitzung von Aufsichtsrat und Gesellschafterversammlung des DFB kommen. Der DFB selbst dementierte das allerdings. Es gebe noch weitere Details zu klären.
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4: Michael Schulte, es ist zwar noch zu früh um kurz nach 1, weil er ja den Wecker auf 5 a.m., also 5 Uhr morgens gestellt hat. Er könnte ja eigentlich noch 4 Stündchen oder so schlafen, aber komm, ich wecke ihn mal. Hier ist Michael Schulte mit 5 a.m.

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1: Aber was ist denn bitte schön der Sommerhit des Jahres 2026? Ich weiß es noch nicht. Ich habe Vermutungen, aber offiziell wurde er noch nicht vorgestellt. Das macht immer das Marktforschungsunternehmen GfK. Die sind auch für die deutschen Musikcharts zuständig. Wenn die sagen, das ist ein Sommerhit, dann muss es stimmen, ja? Aber bisher wissen wir es noch nicht. Kollege Jonas Mikolajczak aus der Musikredaktion ist bei mir. Was könnte denn dieses Jahr der Sommerhit werden, Jonas?
2: Ja, es war ja jetzt natürlich auch die WM und die Leute verbinden immer Sommer mit WM und auch den Songs dazu. Deswegen hat Dai Dai von Shakira und Burna Boy, glaube ich, richtig gute Chancen.
1: Ja, läuft auch bei uns zu Hause rauf und runter. Der Kurze liebt den Song. Das heißt, ich höre ihn öfter. Also bei uns ist es schon der Sommerhit. Haben andere Songs überhaupt eine Chance gegen diesen Überhit zur WM?
2: Ja, doch schon. Also man darf auch nicht vergessen, oft kamen die Sommerhits auch erst im August oder so raus. Also man muss jetzt einfach mal den Sommer und die Ferien abwarten. Wer jetzt auch schon oben mitspielt, das ist DJ Huguel aus Frankreich. Der macht so klassische Elektro-Sommerdinger. Besonders Moving to the Sun ist da mit im Sommerhit drin. Der ist seit Wochen bei Shazam auf Platz 1. Hey. Aber wenn ich ganz ehrlich bin, für mich steht der Sommerhit schon fest.
1: Jetzt bin ich gespannt.
2: Ja, wenn wir rein nach Viralität gehen, dann muss es gut genug von Kitschkrieg, Blumengarten und Shirin David werden.
1: Oh Gott, man hört genug.
3: Du bist gut genug.
2: Ich checke ja, dass den auch ganz viele anstrengend finden, aber der geht so durch die Decke, den kennt mittlerweile die ganze Welt. Also ich weiß nicht, wann ein deutscher Song das letzte Mal so international gegangen ist, und er ist nun mal ein Ohrwurm.
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0: Und jetzt machen wir unseren Töchtern die Haare. Oh Gott. Ich? Einen Zopf machen? Oder flechten? Ja, das ist wirklich ein großes Problem für viele Papas, die Töchter haben. Wenn die Kleinen ankommen und sagen, mach mal hier, flechte mal was. Aber bitte so wie Mama. So. Und bei uns sieht es immer scheiße aus. Ich muss es einfach mal sagen, so wie es ist. So. Und das möchte Friseurin Anita Erdmann ändern. Sie hat sich das Projekt Dads Do Hair überlegt. Und sie lockt Väter mit Bier.
1: Also ich biete Workshops an für Papas und ich bringe ihnen bei, wie sie ihren Töchtern die Haare machen können. Und zwar findet das alles in einer sehr entspannten Atmosphäre statt. In einem Gasthaus oder einer Bar einfach, wo man quasi wie am Stammtisch zusammensitzen kann und dann mit Freunden einfach einen coolen Abend verbringen kann.
0: Ja, und dann sitzen die Papas da am Stammtisch, Puppenkopf vor sich, Bier in der Hand, da wird losgeflochten, aber ganz schön wild losgeflochten. Sie hat die Idee übrigens aus England mitgebracht. Da gibt es seit längerem unter dem Namen solche Kurse Ponytails and Pins.
1: Ich habe selber ein Reel gesehen auf Insta und das hat mir einfach keine Ruhe gelassen. Ne? Und weil ich dachte, irgendwie ist es so ein schönes Thema, weil einfach alle abgeholt werden. Also die Mamas werden entlastet oder auch die Partner. Und die Töchter profitieren natürlich am meisten, weil sie danach eine schöne Frisur haben und die Zeit auch mit dem Papa genießen.
0: Ja, und die Väter nehmen das Angebot wirklich dankend an. Manche haben schon so ein bisschen Ahnung. Andere haben noch nie im Leben irgendetwas geflochten. Eins haben sie aber alle gemeinsam, sie sind total begeistert von dem Kurs.
1: Also es ist wirklich bombastisch, die Rückmeldungen sind so nett. Also ich bekomme Feedback direkt nach dem Kurs natürlich von den Papas. Dann werden mir am nächsten Tag Fotos geschickt von den Frisuren, die sie direkt umgesetzt haben. Und was mich total freut immer, wirklich, das finde ich, da bin ich immer ganz stolz, dass sie tatsächlich auch fortgeschrittenen Kurse besuchen wollen und so. Also es ist wirklich irre, ich finde es total schön.
0: Ja, wir Männer, wir entwickeln da so einen gewissen Ehrgeiz auch. Wenn wir was machen, dann machen wir das richtig. So ist das. Ja. Bisher bietet Anita das Programm leider nur in München, Frankfurt, Heidelberg und Berlin an. Aber sie wäre bereit zu expandieren, wenn ihr wollt.
1: Also ich komme überall hin, wo ich hinkommen soll.
0: Ja, NRW wäre cool. Ja. Also wenn ihr Lust habt, Dads Do Hair, wenn ihr das mal nach NRW holen wollt, dann meldet euch einfach bei Anita Erdmann. Die bringt den Vätern das Zöpfeflechten
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1: Ich bin Tine Klimach. Mitten im Krieg mit dem Iran, der sich auch um dessen Atomprogramm dreht, verkünden die USA eine neue Einigung mit Saudi-Arabien. Die US-Regierung will Saudi-Arabien beim Aufbau eines zivilen Atomprogramms helfen. Beide Länder unterzeichneten in Washington ein entsprechendes Abkommen. US-Energieminister Wright betonte, dass das Abkommen höchste Standards erfülle und auch beinhalte, dass keine Atomwaffen verbreitet werden. Die Vereinbarung wird dem US-Parlament zur Prüfung vorgelegt. Dort könnte es Widerstand geben. Im Kampf gegen sexuellen Kindesmissbrauch dürfen Messenger-Dienste in der EU bald wieder in privaten Chats nach Hinweisen suchen. In der Debatte um die sogenannte Chat-Kontrolle einigten sich die Mitgliedsländer darauf, Datenschutzregeln befristet zu lockern.
2: Es geht um Bilder oder Videos von Kindesmissbrauch. Danach dürfen Anbieter von Diensten wie Outlook, Gmail oder Instagram wieder mit Hilfe von Software suchen. Aber verschlüsselte Chats wie bei WhatsApp oder Signal dürfen nicht durchsucht werden. Und die EU-Ausnahmeregelung verbietet auch Techniken, die Nachrichten prüfen, bevor sie verschlüsselt und versendet sind. Eigentlich war die Übergangsregelung im Frühjahr ausgelaufen, aber jetzt einigten sich Mitgliedstaaten und das EU-Parlament doch noch. Die Ausnahme gilt nun bis April 2028. Aus Brüssel, Michael Brandt.
1: Trotz gestiegener Spritpreise schließt Bundeswirtschaftsministerin Katharina Reiche weitere staatliche Entlastungen vorerst aus. Die Haushaltslage lasse das nicht zu, sagte sie bei RTL NTV.
3: Eine neue Spritpreisbremse oder ein Preisdeckel würden den Staat erneut Milliarden kosten, so die Ministerin zur Begründung. Die bestehende 12-Uhr-Regel und das verschärfte Kartellrecht sorgen laut Reiche bereits für mehr Transparenz für die Kunden. Weitere Maßnahmen sind deshalb im Moment nicht geplant. Auch die Versorgung mit Kraftstoffen ist gesichert. Erst wenn die Preise deutlich weiter steigen, könnte man über neue Maßnahmen sprechen, sagte Ministerin Reiche. David Riemer, Nachrichtenredaktion.
1: 33 Filialen der Warenhauskette Galeria werden auf ihre Rentabilität geprüft und könnten geschlossen werden. Das Unternehmen nannte nun die betroffenen Standorte. Galeria will mit den Vermietern über Mietkonditionen und Flächenanpassungen verhandeln. Sollten keine tragfähigen Lösungen erarbeitet werden, sei die Fortführung der jeweiligen Filiale gefährdet. Viele Jobs stehen auf dem Spiel.
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4: Ihr müsst noch ein bisschen arbeiten, weil ihr gerade in der Nachtschicht hängt oder ihr seid gerade im Auto unterwegs, habt noch eine lange Strecke vor euch. Kein Problem. Wir halten euch wach. Jetzt mit Cynical, Two Colors Safridor und Chris DiSarandi. Schöne Nacht mit euch.